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1: Ich bin Diana Kramer. Spanien ist zum zweiten Mal Fußball-Weltmeister. Das Team siegte im WM-Finale gegen Titelverteidiger Argentinien mit 1:0. Den Siegtreffer schoss Ferran Torres erst in der Verlängerung.
2: Ein weinender Lionel Messi vor der blau-weißen Fankurve und jubelnde Spanier. Das sind die Abschlussbilder dieser WM. Der spanische Sieg hochverdient. Über das gesamte Spiel ist das Team dominant. Argentinien und Messi finden nicht statt, außer mit Fouls und Unsportlichkeiten. Die XXL-WM findet somit einen würdigen Sieger. Nach dem Spiel werden US-Präsident Trump und FIFA-Boss Infantino ausgepfiffen und überreichen dann Hand in Hand den WM-Pokal. Trump will das Siegerpodest gar nicht mehr verlassen. Thomas Bremser, Sportredaktion.
1: Nach dem Rücktritt von Unionsfraktionschef Jens Spahn könnte es weitere Veränderungen in der Bundesregierung geben. Bundeskanzler Friedrich Merz hat im ZDF-Sommerinterview einen Kabinettsumbau nicht ausgeschlossen.
3: Wir sind jetzt zunächst einmal bis Anfang September in der sitzungsfreien Zeit. Die Fraktion ist, wenn notwendig, arbeitsfähig. Wir werden in den Parteigremien in den nächsten Tagen darüber sprechen. Und wir werden relativ bald einen Vorschlag machen, aber es drängt uns jetzt die Zeit nicht.
1: Zu einem möglichen Favoriten für die Spahn-Nachfolge wollte sich Merz nicht äußern. Im Gespräch für den Fraktionsvorsitz sind neben Kanzleramtschef Thorsten Frey auch CDU-Generalsekretär Carsten Linnemann und Innenminister Alexander Dobrindt. Das US-Militär hat nach eigenen Angaben die 9. Nacht in Folge Ziele im Iran angegriffen. Wie das für die Region zuständige Kommando CENTCOM auf der Plattform X mitteilte, sei das Ziel weiterhin, die militärischen Fähigkeiten des Iran weiter zu schwächen, die das Land für Angriffe auf Handelsschiffe und zivile Seeleute in der Straße von Hormuz einsetze. Im Streit um die für den weltweiten Energiehandel wichtige Meerenge eskalierte der Iran-Krieg seit Anfang des Monats wieder. Auf einem Dorffest in Egling im Landkreis Bad Tölz-Wolfratshausen sind 8 Menschen verletzt worden. Ein 16-Jähriger wurde von einem Unbekannten mit einem Messer attackiert und verletzt. Der Täter sei auf der Flucht, teilte die Polizei mit. Das Motiv für die Angriffe ist unklar. Die Polizei geht allerdings nicht von einem Terroranschlag aus.

0: bin Diana Kramer. Spanien ist Fußball-Weltmeister. Im Endspiel der XXL-WM entthronten die Spanier Titelverteidiger Argentinien um Superstar Lionel Messi mit einem 1:0-Sieg nach Verlängerung. Das entscheidende Tor erzielte Torres in der 106. Minute. Für Spanien ist es der zweite WM-Titel nach 2010. Zurück nach Deutschland. Nach dem Rücktritt von Unionsfraktionschef Jens Spahn will Bundeskanzler Friedrich Merz die Nachfolge schnell klären. Er schließt dabei einen Personalumbau in der Bundesregierung nicht aus. Es könnte eine Gelegenheit sein, noch einmal über die Aufstellung der Bundesregierung nachzudenken, sagte Merz im ZDF-Sommerinterview.
1: Als Kandidat Nummer 1 für den Fraktionsvorsitz gilt Kanzleramtschef Frei. Sollte er es werden, würde automatisch eine Kabinettsumbildung nötig. Das würde auch für Innenminister Dobrindt gelten, der ebenfalls für die Spahn-Nachfolge im Gespräch ist. Eine Hängepartie will Merz auf jeden Fall vermeiden. Wir werden relativ bald einen Vorschlag machen, sagte er im ZDF. Über das Wochenende führte der Kanzler Gespräche mit CSU-Chef Söder, der mit ihm zusammen das Vorschlagsrecht für den Fraktionsvorsitz hat. Aus Berlin, Dirk Zeitler.
0: Das Handwerk in Deutschland findet wieder mehr Nachwuchs. Nach Angaben des Zentralverbands sind in den ersten 6 Monaten des Jahres knapp 67.800 neue Ausbildungsverträge unterschrieben worden. Fast 5% mehr als im Vorjahreszeitraum.
2: Während viele Industriebetriebe Stellen abbauen und weniger ausbilden, schlägt das Pendel im Handwerk gerade in die andere Richtung aus. Dachdecker, Elektroniker oder Anlagenmechaniker werden dringend gebraucht. Und das spricht sich offenbar herum. Handwerkspräsident Dittrich sagt, junge Menschen setzen wieder stärker auf sichere Jobs, gute Verdienstmöglichkeiten und echte Karrierechancen. Trotzdem bleiben noch mehr als 20.000 Ausbildungsplätze im Handwerk unbesetzt. Zoe Tassovali, Redaktion.
0: Der US-Elektroautobauer Tesla setzt dank wachsender Nachfrage und einer Gewinnsteigerung auf einen rasanten Ausbau der Produktion im deutschen Werk in Grünheide bei Berlin. Für das Geschäftsjahr 2026 prognostizierte die Tesla-Gesellschaft eine deutlich steigende Produktionsmenge im Vergleich zum Vorjahr. Die Kapazitätsauslastung in Grünheide soll entsprechend steigen.

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1: Moin aus der Meerradio-Wetterredaktion. Wunsdorf, Lute, Apelan beim Schloss und Wietzen melden jeweils 14 Grad. Dazu ist es vielerorts bewölkt. Im Laufe des Vormittags lockert es nur zögerlich auf. Später ziehen aber immer wieder Schauer durch. Dazu weht meist leichter bis spürbarer Wind. Heute bleibt es eher frisch mit etwa 12 bis 18 Grad. Morgen sieht es deutlich freundlicher aus. Nach einem noch frischen Start setzt sich am Nachmittag fast überall die Sonne durch, bei 20 bis 23 Grad. Am Mittwoch beginnt der Tag zunächst mit Regen, später wird es wieder freundlicher. Am Donnerstag setzt sich das meist freundliche Wetter fort, in höheren Lagen am Deister und im Weserbergland etwas kühler.
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2: Ich bin Diana Kramer. Der Kampf um den Titel ist entschieden. Spanien ist Fußball-Weltmeister. Im Endspiel der XXL-WM besiegten die Spanier Titelverteidiger Argentinien mit 1:0 nach Verlängerung. Das entscheidende Tor erzielte Ferran Torres in der 106. Minute. Im ZDF klang das nach dem Abpfiff so.
3: Schluss, aus, vorbei. Spanien 1, Argentinien 0. Das Finale hat ein Ende nach Überlänge und das Finale hat einen verdienten Sieger. Und er heißt Spanien.
2: Für Spanien ist es der zweite WM-Titel nach 2010. Für ziemlich viel Aufsehen im WM-Finale sorgte eine hochkarätig besetzte Show in der Halbzeitpause, unter anderem mit den Pop-Ikonen Madonna, Shakira und dem kanadischen Superstar Justin Bieber. Es war das politische Thema am Wochenende und heute wird es bei der CDU in Berlin viel zu besprechen geben. Nach dem Rücktritt von Unionsfraktionschef Jens Spahn berät die CDU-Spitze am Vormittag über das weitere Vorgehen. Neben dem Präsidium kommt auch der Vorstand der Bundestagsfraktion unter Vorsitz von Interimschef Alexander Hoffmann zusammen. Bundeskanzler Friedrich Merz will die Nachfolge von Spahn zügig regeln. In Deutschland wurde im vergangenen Jahr deutlich mehr verdient als noch ein Jahr zuvor. Das sogenannte Medianentgelt für einen Vollzeitbeschäftigten sei um 5,1% oder 203 Euro auf 4.217 Euro brutto monatlich gestiegen, teilte die Bundesagentur für Arbeit in Nürnberg mit.
4: Das deutliche Plus erklärt sich durch höhere Tarifabschlüsse, so die Bundesagentur. Noch immer verdienen Frauen weniger als Männer, rund 300 Euro weniger. Grund dafür sind vor allem unterschiedliche Berufsfelder und Karrierepausen aufgrund familiärer Entwicklungen. Während Menschen ohne Berufsabschluss im Mittel 3.100 Euro erzielten, war das bei Vollzeitbeschäftigten mit Berufsabschluss rund 4.000 Euro. Tine Klimach, Redaktion.
2: Nochmal zum Fußball. Jürgen Klopp ist frei für das Bundestraineramt. Bis zu einer endgültigen Einigung müsse man sich zwar noch ein bisschen gedulden, sagte Klopp bei Magenta TV, aber er sprach von einer großzügigen Regelung mit seinem jetzigen Arbeitgeber Red Bull. Es gehe alles in die richtige Richtung, so Klopp.
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1: Ein Blick auf den Verkehr. In Hannover ist auf der Kronsbergstraße auf Höhe Alt in beiden Richtungen die Ampelanlage außer Betrieb. Hier kommen die 8 aktuellsten Blitzer für die Steinhuder Meerregion. Auf der B214 in Wietze und auf der B215 in Rohrsen wird geblitzt. In Hannover Großbuchholz steht ein Blitzer auf dem Meersmannufer 100 Meter vor dem Park. Dazu in Liebenau auf der Langen Straße. In Neustadt-Amedorf auf der Amedorfer Straße und in Neustadt-Bordenau auf der Bordenauer Straße Ecke Sperlingsweg. Und in der Wedemark wird geblitzt, in Elze auf der Walsroder Straße und in Geilhof auf der Kaltenweider Straße. Weitere aktuelle Blitzer in der Region gibt es auch jederzeit online und in unserer Meerradio-App. Gute Fahrt!
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1: Moin aus der Meerradio-Wetterredaktion. Wunsdorf, Lute, Apelan beim Schloss und Wietzen melden jeweils 14 Grad. Dazu ist es vielerorts bewölkt. Im Laufe des Vormittags lockert es nur zögerlich auf. Später ziehen aber immer wieder Schauer durch. Dazu weht meist leichter bis spürbarer Wind. Heute bleibt es eher frisch mit etwa 12 bis 18 Grad. Morgen sieht es deutlich freundlicher aus. Nach einem noch frischen Start setzt sich am Nachmittag fast überall die Sonne durch bei 20 bis 23 Grad. Am Mittwoch beginnt der Tag zunächst mit Regen, später wird es wieder freundlicher. Am Donnerstag setzt sich das meist freundliche Wetter fort, in höheren Lagen am Deister und im Weserbergland etwas kühler.
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2: Ich bin Diana Kramer. Der Kampf um den Titel ist entschieden. Spanien ist Fußball-Weltmeister. Im Endspiel der XXL-WM besiegten die Spanier Titelverteidiger Argentinien mit 1:0 nach Verlängerung. Das entscheidende Tor erzielte Ferran Torres in der 106. Minute. Im ZDF klang das nach dem Abpfiff so.
3: Schluss, aus, vorbei. Spanien 1, Argentinien 0. Das Finale hat ein Ende nach über. Und das Finale hat einen verdienten Sieger. Und er heißt Spanien.
2: Für Spanien ist es der zweite WM-Titel nach 2010. Für ziemlich viel Aufsehen im WM-Finale sorgte eine hochkarätig besetzte Show in der Halbzeitpause, unter anderem mit den Pop-Ikonen Madonna, Shakira und dem kanadischen Superstar Justin Bieber. Es war das politische Thema am Wochenende und heute wird es bei der CDU in Berlin viel zu besprechen geben. Nach dem Rücktritt von Unionsfraktionschef Jens Spahn berät die CDU-Spitze am Vormittag über das weitere Vorgehen. Neben dem Präsidium kommt auch der Vorstand der Bundestagsfraktion unter Vorsitz von Interimschef Alexander Hoffmann zusammen. Bundeskanzler Friedrich Merz will die Nachfolge von Spahn zügig regeln. In Deutschland wurde im vergangenen Jahr deutlich mehr verdient als noch ein Jahr zuvor. Das sogenannte Medianentgelt für einen Vollzeitbeschäftigten sei um 5,1% oder 203 Euro auf 4.217 Euro brutto monatlich gestiegen, teilte die Bundesagentur für Arbeit in Nürnberg mit.
4: Das deutliche Plus erklärt sich durch höhere Tarifabschlüsse, so die Bundesagentur. Noch immer verdienen Frauen weniger als Männer, rund 300 Euro weniger. Grund dafür sind vor allem unterschiedliche Berufsfelder und Karrierepausen aufgrund familiärer Entwicklungen. Während Menschen ohne Berufsabschluss im Mittel 3.100 Euro erzielten, war das bei Vollzeitbeschäftigten mit Berufsabschluss rund 4.000 Euro. Tine Klimach, Redaktion.
2: Nochmal zum Fußball. Jürgen Klopp ist frei für das Bundestraineramt. Bis zu einer endgültigen Einigung müsse man sich zwar noch ein bisschen gedulden, sagte Klopp bei Magenta TV, aber er sprach von einer großzügigen Regelung mit seinem jetzigen Arbeitgeber Red Bull. Es gehe alles in die richtige Richtung, so Klopp.
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1: Ein Blick auf den Verkehr. In Hannover ist auf der Kronsbergstraße auf Höhe Alt in beiden Richtungen die Ampelanlage außer Betrieb. Hier kommen die 8 aktuellsten Blitzer für die Steinhuder Meerregion. Auf der B214 in Wietze und auf der B215 in Rohrsen wird geblitzt. In Hannover-Großbuchholz steht ein Blitzer auf dem Meersmannufer 100 Meter vor dem Park. Dazu in Liebenau auf der Langen Straße. In Neustadt-Amedorf auf der Amedorfer Straße und in Neustadt-Bordenau auf der Bordenauer Straße Ecke Sperlingsweg. Und in der Wedemark wird geblitzt, in Elze auf der Walsroder Straße und in Geilhof auf der Kaltenweider Straße. Weitere aktuelle Blitzer in der Region gibt es auch jederzeit online und in unserer Meerradio-App. Gute Fahrt!
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1: Moin aus der Meerradio-Wetterredaktion. Gilten an der Dorfkirche, Letter und Hülsede melden jeweils 14 Grad. Dazu ist es vielerorts bewölkt. Stellenweise ist es am Morgen noch nass. Später lockert es etwas auf. Dazu weht nur leichter bis zeitweise spürbarer Wind. Insgesamt wird es heute nur mäßig warm. Am Deister und im Weserbergland etwas kühler. Morgen setzt sich freundlicheres Wetter durch. Nach frischem Beginn mit 11 bis 13 Grad steigt die Temperatur am Nachmittag auf 20 bis 23 Grad. Am Mittwoch geht es zunächst noch freundlich los. Später ziehen wieder mehr Wolken auf. Im Weserbergland sind schon am Vormittag einzelne Regenphasen möglich. Am Donnerstag wird es erneut freundlicher. Insgesamt ändert sich nur wenig. Am Deister und im Weserbergland bleibt es etwas kühler.
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3: Ich bin Lea Matschulat. Spanien ist zum zweiten Mal Fußball-Weltmeister. Das Team gewann im WM-Finale bei New York gegen Argentinien mit 1:0. Den Siegtreffer schoss Ferran Torres erst in der Verlängerung.
4: Ein weinender Lionel Messi vor der blau-weißen Fankurve und jubelnde Spanier. Das sind die Abschlussbilder dieser WM. Der spanische Sieg hochverdient. Über das gesamte Spiel ist das Team dominant. Argentinien und Messi finden nicht statt, außer mit Fouls und Unsportlichkeiten. Die XXL-WM findet somit einen würdigen Sieger. Nach dem Spiel werden US-Präsident Trump und FIFA-Boss Infantino ausgepfiffen und überreichen dann Hand in Hand den WM-Pokal. Trump will das Siegerpodest gar nicht mehr verlassen. Thomas Bremser, Nachrichtenredaktion.
3: Die CDU-Spitze berät nach dem Rücktritt von Unionsfraktionschef Spahn heute über das weitere Vorgehen. Neben dem Präsidium kommt auch der Vorstand der Unionsbundestagsfraktion zusammen.
5: Bundeskanzler Merz will die Nachfolge von Spahn zügig regeln und hat dazu am Wochenende schon Gespräche mit CSU-Chef Söder geführt. Die beiden haben das Vorschlagsrecht für den Posten, doch gewählt wird der neue Chef oder die neue Chefin von der Fraktion. Und so warten auf Merz und Söder intensive Gespräche in den Gremien. Die Personalspekulationen laufen bereits auf Hochtouren. Als Kandidat Nummer 1 für den Fraktionsvorsitz gilt der bisherige Kanzleramtschef Frei. Dirk Zeitler, Nachrichtenredaktion.
3: Elektroautos sind in den vergangenen 5 Jahren deutlich günstiger geworden. Inflationsbereinigt sanken die Listenpreise von 2020 bis 2025 um 18%. Wie eine Untersuchung unter anderem des Fraunhofer Instituts für System- und Innovationsforschung zeigt, die der deutschen Presseagentur vorab vorlag. Die Preise für Verbrenner legten im gleichen Zeitraum inflationsbereinigt um 2% zu. Damit verschieben sich die echten Kosten pro Kilometer klar zugunsten der E-Autos. Jürgen Klopp ist frei für das Amt des Fußball-Bundestrainers. Bis zur endgültigen Einigung müsse man sich noch ein wenig gedulden, sagte er bei Magenta TV. Zweifel gebe es aber praktisch nicht mehr, denn sein Vertrag mit Red Bull sei kein Hindernis mehr. Es soll nun noch Gespräche mit dem Deutschen Fußballbund geben. Alles gehe aber in die richtige Richtung.
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1: Aktuell auf den Straßen. In Hannover ist auf der Kronsbergstraße auf Höhe Alt in beiden Richtungen die Ampelanlage außer Betrieb. Hier kommen die 8 aktuellsten Blitzer für die Steinhuder Meerregion. Auf der B214 bei Wietze und auf der B215 in Rohrsen wird geblitzt. In Hannover-Großbuchholz steht ein Blitzer auf dem Meersmannufer, 100 Meter vor dem Park. Dazu in Neustadt-Amedorf auf der Amedorfer Straße und in Neustadt-Bordenau auf der Bordenauer Straße Ecke Sperlingsweg. In der Wedemark wird geblitzt, in Elze auf der Walsroder Straße und in Mellendorf-Geilhof auf der Kaltenweider Straße. Außerdem steht ein Blitzer in Liebenau auf der Langenstraße. Weitere aktuelle Blitzer in der Region gibt es auch jederzeit online und in unserer Meerradio-App. Gute Fahrt!
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6: Ich habe gesagt, dass Spanien Weltmeister wird. Einen wunderschönen guten Morgen. Das war jetzt keine große Kunst, denn das habe ich ungefähr ab dem Halbfinale gesagt. Chance war so bei 25%. Naja, immerhin. Ne? Aber das war schon sehr verdient gestern Abend. Spanien holt sich also WM-Titel Nummer 2 nach 2010 und Argentinien geht leer aus. Wie gesagt, verdient gestern Abend dann in diesem wirklich, also hinten raus zumindest, auch nervenaufreibenden Spiel. Übrigens haben es doch schon mal 2 Mannschaften geschafft, ihren WM-Titel zu verteidigen. Also das, was Argentinien vorhatte. Jetzt kommt so ein bisschen Klugscheißerwissen für Kaffeeklatsch mit den Kollegen. Und zwar Italien 34 und 38 und Brasilien auch nochmal 1958 und 62. Ansonsten ist es oft eigentlich so, darüber haben wir in der letzten Woche gesprochen, dass der amtierende Weltmeister relativ früh aus dem Turnier gehen muss. Und das haben wir ja auch schon bitterlich erfahren müssen. Aber gut, herzlichen Glückwunsch an Spanien, sehr verdient. Mir tut es ein bisschen um Messi leid, aber gut.

Otis mit Heart Over Head. 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Einen wunderschönen guten Morgen. Gleich 6:10. Es wird gestritten, es wird debattiert. Die neue Schwimmflügelpflicht im Tropicana in Stadthagen sorgt gerade für Diskussionen. Die einen sagen völlig übertrieben. Andere finden, jeder zusätzliche Schutz ist sinnvoll. Auch die DLRG aus Bad Nenndorf hält die Regel für nachvollziehbar. Denn Schwimmflügel können zwar helfen, ersetzen aber auch nie den Blick der Eltern. Das ist wichtig und genau das betonen jetzt auch andere Bäder bei uns in der Region, zum Beispiel auch in Schaumburg oder auch in Hannover selbst. Sicherheit beginnt nicht erst am Beckenrand, sondern mit der Aufsicht. Unterm Strich also ein Thema, bei dem viele Meinungen auseinandergehen, wie so oft beim Ziel, aber sind sich alle einig, Kinder sollen sicher durch den Sommer kommen. Das ist wichtig. Und jetzt kommen die, die sagen, naja, gut, okay, irgendwie müssen die Eltern ihrer Aufsichtspflicht auch alleine nachkommen können, ohne dass da jemand irgendwie regulatorisch eingreift. Und die anderen sagen, nö, da muss man regulatorisch eingreifen. Was meint ihr denn? Also gerne per WhatsApp direkt ins Studio, lasst uns diskutieren. Die Nummer ist die 050 32 36 36. Moin.

0: Tagesrückschau und damit ist der Ohrwurm des Tages gesetzt. Ungefähr das ist, wenn ich mitsinge. Ne, textsicher auf gar keinen Fall. Einen wunderschönen guten Morgen. Wir starten gemeinsam in diesem herbstlichen Montag rund um Stein oder Meer. Große Verschnaufpause, bevor es dann wieder deutlich wärmer wird. Und dann, glaube ich, spätestens wird der ein oder andere auch mal wieder ein Glühwürmchen sehen. Ich habe bewusst noch nie ein Glühwürmchen gesehen. Ich sage bewusst, weil vielleicht habe ich es auch einfach vergessen. Aber ich kann mich nicht wirklich dran erinnern. Trotzdem finde ich die mega spannend. Die haben sie ja so kleine LED-Lampen hinten am Hinterteil. Könnte man meinen, wie das Ganze funktioniert. Das weiß unser Kollege David Himmelreich.
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2: Im Prinzip sind Glühwürmchen gar keine Würmer, sondern Käfer. Deshalb sind sie auch unter dem Begriff Leuchtkäfer zusammengefasst. Bei allen Glühkäferarten können die Weibchen leuchten, die Männchen, aber nur bei einer Art des kleinen Leuchtkäfers. Das Leuchten entsteht dadurch, dass die Tierchen eine kompliziert gebaute Carbonsäure namens Luziferin zersetzen und dadurch wird dann halt Licht freigesetzt. Das Besondere, die Glühwürmchen machen das fast komplett verlustfrei. Also bei einer handelsüblichen Glühbirne geht beispielsweise 95% der Energie durch Wärme verloren. Bei den Käferchen fast nichts. Die kleinen Tierchen sind übrigens auch nur zwischen Juni und Juli richtig aktiv und dann können wir sie auch an Waldrändern, in Wiesen, Gärten und Parks finden. 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
1: Guten Morgen, Großen Heidorn am Steinhuder Meer. Husum und Meißendorf melden jeweils 14 Grad. Dazu ist es verbreitet bewölkt. Stellenweise ist es am frühen Morgen noch nass. Später gibt es etwas Sonne. Am Nachmittag ziehen aber erneut einzelne Schauer durch. Dazu weht nur leichter bis zeitweise spürbarer Wind. Heute bleibt es insgesamt eher frisch mit etwa 12 bis 18 Grad. Morgen sieht es dann deutlich freundlicher aus. Nach einem noch wolkigen Start setzt sich immer mehr die Sonne durch. Am Nachmittag wird es angenehm warm bei 20 bis 23 Grad. Am Mittwoch und Donnerstag geht es ähnlich weiter. Freundlich bis zeitweise wolkig und angenehm warm. In höheren Lagen am Deister und im Weserbergland etwas kühler.
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3: Ich bin Lea Matschulat. Spanien ist zum zweiten Mal Fußball-Weltmeister. Das Team gewann im WM-Finale bei New York gegen Argentinien mit 1:0. Den Siegtreffer schoss Ferran Torres erst in der Verlängerung.
4: Ein weinender Lionel Messi vor der blau-weißen Fankurve und jubelnde Spanier. Das sind die Abschlussbilder dieser WM. Der spanische Sieg hochverdient. Über das gesamte Spiel ist das Team dominant. Argentinien und Messi finden nicht statt, außer mit Fouls und Unsportlichkeiten. Die XXL-WM findet somit einen würdigen Sieger. Nach dem Spiel werden US-Präsident Trump und FIFA-Boss Infantino ausgepfiffen und überreichen dann Hand in Hand den WM-Pokal. Trump will das Siegerpodest gar nicht mehr verlassen. Thomas Bremser, Nachrichtenredaktion.
3: Die CDU-Spitze berät nach dem Rücktritt von Unionsfraktionschef Spahn heute über das weitere Vorgehen. Neben dem Präsidium kommt auch der Vorstand der Unionsbundestagsfraktion zusammen.
5: Bundeskanzler Merz will die Nachfolge von Spahn zügig regeln und hat dazu am Wochenende schon Gespräche mit CSU-Chef Söder geführt. Die beiden haben das Vorschlagsrecht für den Posten, doch gewählt wird der neue Chef oder die neue Chefin von der Fraktion. Und so warten auf Merz und Söder intensive Gespräche in den Gremien. Die Personalspekulationen laufen bereits auf Hochtouren. Als Kandidat Nummer 1 für den Fraktionsvorsitz gilt der bisherige Kanzleramtschef Frei. Dirk Zeitler, Nachrichtenredaktion.
3: Elektroautos sind in den vergangenen 5 Jahren deutlich günstiger geworden. Inflationsbereinigt sanken die Listenpreise von 2020 bis 2025 um 18%. Wie eine Untersuchung unter anderem des Fraunhofer Instituts für System- und Innovationsforschung zeigt, die der deutschen Presseagentur vorab vorlag. Die Preise für Verbrenner legten im gleichen Zeitraum inflationsbereinigt um 2% zu. Damit verschieben sich die echten Kosten pro Kilometer klar zugunsten der E-Autos. Jürgen Klopp ist frei für das Amt des Fußball-Bundestrainers. Bis zur endgültigen Einigung müsse man sich noch ein wenig gedulden, sagte er bei Magenta TV. Zweifel gebe es aber praktisch nicht mehr, denn sein Vertrag mit Red Bull sei kein Hindernis mehr. Es soll nun noch Gespräche mit dem Deutschen Fußballbund geben. Alles gehe aber in die richtige Richtung.
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1: Ein Blick auf den Verkehr. In Hannover ist auf der Kronsbergstraße auf Höhe Alt in beiden Richtungen die Ampelanlage außer Betrieb. Diese 8 Blitzer habt ihr uns zuletzt gemeldet. Auf der B214 in Wietze und auf der B215 in Rohrsen wird geblitzt. Dazu in Neustadt-Amedorf auf der Amedorfer Straße und in Neustadt-Bordenau auf der Bordenauer Straße Ecke Sperlingsweg. In Hannover-Großbuchholz steht ein Blitzer am Meersmannufer, 100 Meter vor dem Park. Außerdem wird in Liebenau auf der Langenstraße kontrolliert und in der Wedemark wird geblitzt. In Elze auf der Walsroder Straße und in Geilhof auf der Kaltenweider Straße. Alle weiteren Meldungen findet ihr wie immer auch auf der Meerradio-Website und in unserer App. Kommt gut durch.
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für alle Bayern, die lieber was anderes machen würden. Das Dua Lipa zusammen mit Miguel. Lost in Your Light. Einen wunderschönen guten Morgen. Hier ist Mehrradio, ich bin's, der Gottschalk. Schön, dass ihr mit da seid. Einige sind ganz gespannt und überlegen, was haben die wohl rausgefunden? Worüber wird wohl gesprochen? Es ging nämlich für einige von Neustadt-Alvese ins ZDF. Eigentlich wollten Sören und Torben Scharnhorst aus Alvese nur im Publikum sitzen. Am Ende wurden sie selbst zu den Stars der Show. Zur Show Lass dich überwachen mit Jan Böhmermann. Im Format recherchiert Jan Böhmermann mit seinem Team die digitalen Spuren ahnungsloser Studiogäste und überrascht sie mit aufwendig inszenierten Aktionen. Diesmal traf es die beiden Feuerwehrmänner aus dem Neustädter Land. Während sie im Studio sitzen, gerät Alvese plötzlich in Alvese alles durcheinander und sie sollen ihr Dorf aus der Ferne retten. Was genau dahinter steckt, da behält sich das ZDF noch so ein bisschen was vor, uns zu erzählen, und wartet nämlich bis zur Ausstrahlung am Mittwochabend im ZDF. Das Ganze gibt's auch schon im Stream vorab ab 18 Uhr. Wie gesagt, auch erst Mittwoch.

0: Ach, das klingt nach Urlaub, wo sie aus der Region kommen, ne? Marquez, Pista de Baie. Das war ein bisschen italienisch, ne? Ich kann kein Spanisch, aber ich muss so tun, beruflich. Einen wunderschönen guten Morgen. Die Fußball-WM in den USA, Kanada und Mexiko ist Geschichte. Weiß nicht, ob ihr das mitbekommen habt. In der Nacht hat sich Spanien mit einem 1:0-Sieg gegen Argentinien zum Weltmeister gekrönt. Das war es also nach 5,5 Wochen WM. Kam mir gar nicht so lange vor. Naja, warum wohl? Die FIFA, die hatte den Gastgeberstädten Millionen Fans und volle Innenstädte versprochen. Wie sah die Stimmung aber wirklich aus? Wie war es in den USA und was bleibt vom Fußball zurück? Tina Eck berichtet für uns. Ja, wie ist denn das Gefühl, deins vielleicht auch nach der WM? Haben die US-Amerikaner die Weltmeisterschaft genossen und gefeiert?
1: Ja, gestern das Endspiel, das war wirklich der buchstäbliche Straßenfeger. Kein Mensch, kein Auto unterwegs, alle beim Fußball gucken. Im Central Park in New York zum Beispiel waren zigtausende bei einer Watch Party auf Großleinwand, auch am Times Square eine riesige Menge. US-Präsident Trump und FIFA-Boss Infantino waren auf der Tribüne im Stadion in New Jersey und Promis wie Tom Cruise, Rihanna, David Beckham und Jay-Z auch. Trump überreichte dann den Pokal an Spanien, das zum zweiten Mal Weltmeister wurde.
0: Ja, eigentlich ist ja so, dass Fußball in den USA immer so ein bisschen bei den Sportarten zum Underdog gezählt hat. In den letzten Jahren ist immer ein bisschen mehr dazugekommen. Ne? Man hat dann doch schon ein bisschen Interesse mehr bekommen. Jürgen Klinsmann hat da, glaube ich, auch ein bisschen was zu geleistet. Aber ist der Abstand zu Football, Basketball, Baseball, Eishockey verringert worden?
1: Nee, ich glaube, das war nur eine Ausnahme. Dieses große Turnier hier zu Hause und in Kanada und Mexiko, aber auf jeden Fall in den heimischen Zeitzonen, wo die Zuschauer auch was mitkriegten am Nachmittag oder am Abend, das war schon ein Hingucker für viele und an den Austragungsorten zum Teil auch eine große Party. Aber die Amerikaner werden schnell wieder zur Tagesordnung zurückkehren mit Foot, Base und Basketball und NHL, Eishockey. Die WM wird vermutlich schnell vergessen sein, zumal die USA so früh ausgeschieden sind. Soccer bleibt hier wirklich eine Randsportart.
0: Okay, habe ich mir schon fast gedacht. Wie wird Donald Trumps Agieren eigentlich während des Turniers gesehen in den USA? Also in Europa, da schlug es eine Empörungswelle. Auch zu Recht, ne? Beim FIFA-Präsidenten anrufen, anschließend war eine Rotsperre weg. Wie ist es in den USA?
1: Hier in den USA waren die Leute vor allem beschämt, als Trump da mit der FIFA mauschelte und die Sperre von Balogun aufhob. Viele sahen darin die ganze WM beschmutzt, vor allem aber die Glaubwürdigkeit des US-Teams zerstört. Also auch hier große Empörung und Scham, auch wenn Trump das alles versuchte zu rechtfertigen. Die Fußballregeln mussten hier viele Leute auch erst lernen, aber dass die dann für alle und für jedes Team gelten und vor allem auch für den Gastgeber, das war hier wirklich jedem klar.
0: Eigentlich wäre es ja eher so Donald Trump gewesen, wenn er sich tatsächlich hingestellt hätte und irgendwie behauptet hätte, dass das eine ganz besonders tolle rote Karte ist, oder? Dass er so, it's a beautiful card, it's the best card in the world, other countries have red cards too, but not this much, not so good, it's the best red card ever. So, irgendwie sowas in der Art, aber hätte er das mal lieber gemacht.

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1: Moin aus der Meerradio-Wetterredaktion. Havelse am Stadion, Gozhorn und Lehrte melden jeweils 14 Grad. Dazu ist es verbreitet bewölkt. Örtlich fällt am Morgen auch noch etwas Regen. Später lockert es nur zögerlich auf. Am Nachmittag bleibt es meist bewölkt, aber weitgehend trocken. Heute früh liegen die Werte um 12 Grad, am Nachmittag bei etwa 20 Grad. Morgen sieht es dann deutlich freundlicher aus. Erst noch einzelne Wolken, später viel Sonne und ein angenehm warmer Nachmittag bei 21 bis 23 Grad. Am Mittwoch geht es ähnlich weiter, mit freundlichen Abschnitten und nur zeitweise mehr Wolken, in höheren Lagen am Deister und im Weserbergland etwas kühler.
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2: Spanien hat die Fußball-Weltmeisterschaft gewonnen. Im Finale entthronten die Spanier Titelverteidiger Argentinien mit einem 1:0-Sieg nach Verlängerung. Das entscheidende Tor erzielte Ferran Torres. Thomas Bremser, Spanien ist zum zweiten Mal Weltmeister geworden. Verdient?
3: Absolut verdient. Ich habe, glaube ich, kaum ein Spiel gesehen als neutraler Fußballfan, bei dem ich mich so sehr gefreut habe. Spanien hoch überlegen. Der erste Torschuss der Argentinier, Achtung, in der 120. Minute. Nicht zu sehen, außer Foulspiele, Nicklichkeiten und Provokationen, selbst noch nach Spielende. Auch Fußballfan und Sänger Robbie Williams sah das so bei Magenta TV.
4: It was just Spain. Argentina really didn't turn up.
3: Es hat nur Spanien gespielt, Argentinien ist gar nicht aufgetaucht, sagt er.
2: Dankeschön, Thomas Bremser. Die CDU-Spitze berät nach dem Rücktritt von Unionsfraktionschef Spahn heute über das weitere Vorgehen. Neben dem Präsidium kommt auch der Vorstand der Bundestagsfraktion zusammen. Bundeskanzler Merz will die Nachfolge von Spahn zügig regeln und hat am Wochenende schon Gespräche mit CSU-Chef Söder geführt. Als Kandidat Nummer 1 für den Fraktionsvorsitz gilt der momentane Kanzleramtschef Thorsten Frey. In Deutschland wurde im vergangenen Jahr deutlich mehr verdient als noch ein Jahr vorher. Das sogenannte Medianentgelt für einen Vollzeitbeschäftigten sei um gut 5% oder 203 Euro auf 4.217 Euro brutto monatlich gestiegen. Das teilte die Bundesagentur für Arbeit mit.
5: Das deutliche Plus erklärt sich durch höhere Tarifabschlüsse, so die Bundesagentur. Noch immer verdienen Frauen weniger als Männer, rund 300 Euro weniger. Grund dafür sind vor allem unterschiedliche Berufsfelder und Karrierepausen aufgrund familiärer Entwicklungen. Während Menschen ohne Berufsabschluss im Mittel 3.100 Euro erzielten, war das bei Vollzeitbeschäftigten mit Berufsabschluss rund 4.000 Euro. Das Medianentgelt ist der Verdienst, bei dem genauso viele Vollzeitbeschäftigte darüber liegen wie darunter, also ein Mittelwert. Spitzenverdienste von Milliardären sind nicht mit einberechnet. Tine Klimach, Nachrichtenredaktion.
2: Jürgen Klopp ist frei für das Amt des Fußball-Bundestrainers. Bis zur endgültigen Einigung müsse man sich noch ein wenig gedulden, sagte er bei Magenta TV. Zweifel gebe es aber praktisch nicht mehr.
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1: Vorsicht in Hannover auf der Kronsbergstraße auf Höhe Alt. Dort ist die Ampelanlage in beiden Richtungen außer Betrieb. Diese 8 Blitzer habt ihr uns zuletzt gemeldet. Auf der B214 in Wietze und auf der B215 in Rohrsen wird geblitzt. Dazu auf der B442 in Bad Münder am Deister, Rohrsen. In Neustadt stehen Blitzer in Amedorf auf der Amedorfer Straße und in Bordenau auf der Bordenauer Straße Ecke Sperlingsweg. In Hannover-Großbuchholz steht ein Blitzer auf dem Meersmannufer 100 Meter vor dem Park. Außerdem wird in der Wedemark auf der Walsroder Straße in Elze kontrolliert. Und in Uetze, Hägewiesen, steht ein Blitzer auf der Wartlinger Straße Ecke Glückaufstraße. Einen Überblick über alle aktuellen Blitzer findet ihr auch online auf der Meerradio-Website und in unserer App. Kommt gut durch.
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6: Schönen guten Morgen. Ein ereignisreiches Wochenende liegt hinter uns. Nicht zuletzt natürlich auch mit der Meerradio-Seebühne. Rock war das große Thema am Fischerstübchen in Mardorf auf unserer schwimmenden Bühne. Und ich muss ganz ehrlich sagen, ich habe selten eine so gute Liveband gesehen und gehört. Wirklich toll, was da auf der Bühne fabriziert wurde. Und teilweise auch davor mit der Geige unter anderem. Also es war ein Fest. Sie zieht jetzt um, die Seebühne nach Steinhude. Und die nächsten Termine, die stehen natürlich, die findet ihr alle zum Nachlesen und direkt im Kalender markieren bei uns im Netz auf meerradio.de. Und da kommt ja noch einiges, ne? Schlager zum Beispiel, es wird karibisch oder auch die 80er, 90er werden gefeiert. Der hier kommt aus dem Jahr 2013, Daft Punk und Pharrell Williams.

0: wunderschönen guten Morgen. Roosevelt und Automatic. 10:07 haben wir es gleich. Schön, dass ihr mit dabei seid. Mitten in den Sommerferien immer oft die Frage, was machen wir mit den lieben Kleinen? In dieser Woche ist ja ein bisschen Herbstgefühl beim Wetter, aber das muss uns nicht stören.
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2: Am Hang des Hopfenbergs in Bodenwerder geht eine fast 1 Kilometer lange Sommerrodelbahn runter. Und das mit Aussicht. Die Bahn liegt nämlich mitten im Weserbergland am Naturerlebnis Lehrpfad und nah an der Weser. Der Vorteil bei der Rodelbahn ist, ihr braucht den Schlitten nicht selber den Berg hochziehen. Das alles geht automatisch. Hochlaufen, einsteigen, runterrodeln, aussteigen, fertig. Mit auf dem Gelände vom Rodelpark ist auch ein Biergarten, ein Abenteuerspielplatz für größere und kleinere Kinder und eine Minigolfanlage mit dem Münchhausen-Thema, das sich durch die ganze Stadt zieht. Kurzer Ausflug in die Geschichte. Hieronymus Karl Freiherr von Münchhausen ist auch als Lügenbaron bekannt. Seine wohl bekannteste Geschichte handelt von einem Ritt auf einer Kanonenkugel und von einem Pferd auf dem Kirchturm. Fantastisch. Also, es ist für die ganze Familie was dabei und nicht vergessen, wer bremst, verliert.

0: ganz entspannt und ruhig angehen, schieben die Hüfte ganz langsam Richtung Badezimmer. Hier ist mehr Radio 1, einen schönen guten Morgen. Wir starten gemeinsam in diese eher herbstliche Woche. Das bedeutet natürlich auch, in den Freibädern ist ein bisschen weniger los. Dafür aber in den Bädern, die zumindest offen haben, mit Dach drüber ein bisschen mehr. Sommerzeit heißt ja nun mal Badezeit. Aktuell wird viel drüber gestritten. Die Schwimmflügelpflicht in Stadthagen im Tropicana. Ne? Einige finden es gut, die anderen finden es nicht so gut. Also zumindest also für die Kinder, die nicht schwimmen können. Mein Sohn macht ja jetzt auch Seepferdchen. Da freue ich mich auch drüber. Da hat man dann zumindest so ein bisschen mehr Ruhe. Aber trotzdem die Aufsichtspflicht und muss natürlich gucken. Aber es geht ja nicht nur um Kinder. Immer wieder hört es auch bei uns, wenn es darum geht, dass auch Erwachsene regelmäßig leider in Deutschland ertrinken. Also, wie helfen wir? Wie erkennen wir, ob jemand wirklich in Not ist? Nick Rau, Fachangestellter für Bäderbetriebe in Burgwedel, erklärt uns das mal, wie wir das sehen.
1: Ganz klassisch bei einem Ertrinkungsunfall ist natürlich, dass die Person lautstark auf sich aufmerksam macht, um Hilfe ruft, mit den Armen rudert, so wie man das aus Filmen kennt. Aber besonders bei kleinen Kindern hat man es immer wieder, dass die wortlos untergehen und dann haben wir einen sogenannten stillen Ertrinkungstod und das ist natürlich dann ein akuter Notfall und diese Personen brauchen dann direkt Hilfe und ansonsten kann man eigentlich nur darauf hoffen, dass die Person einen Hinweis gibt.
0: Ja, das stimmt, ne? Und auf der anderen Seite bei Kindern heißt es ja immer, Kinder ertrinken leise. Also die rufen oft eben nicht. Da merkt man es oft erst, wenn es zu spät ist. Deswegen da lieber doppelt und dreifach aufpassen und nicht davon ausgehen, ach, der Arm, da guckt schon jemand, sondern tatsächlich ganz aktiv sein. Es kann ja auch gut sein, dass es von anderen Badegästen erst bemerkt wird, wenn der Schwimmmeister dabei ist, jemanden rauszuziehen. Aber wenn ich jetzt doch mitbekommen sollte, dass da jemand Hilfe braucht, wie helfen wir am besten?
1: Ganz wichtig dabei, immer den Selbstschutz beachten. Jeder, der größer und stärker schon von außen erscheint, den schaffe ich auch nicht aus dem Wasser heraus. Auch kleine Kinder können unheimlich viel Kraft entwickeln in einer Paniksituation, weil sie kämpfen um ihr Leben. Und dementsprechend hat heutzutage ja jeder ein Handy dabei. Und es ist schon damit geholfen, wenn man schon mal den Notruf absetzt. Und wenn dann in der Nähe noch ein Rettungsring ist, oder eine Rettungsstange oder ein Ball, dann kann man das der Person zuwerfen und vielleicht so schon mal weiterhelfen.
0: Also irgendwas zum Halten reinwerfen, heißt ja, aufblasbare Reifen, Tiere helfen nicht gegens Ertrinken. Sollte ich es jetzt trotzdem irgendwie versuchen?
1: Das kann man probieren. Das kann natürlich dazu führen, dass die Person sich dann krampfhaft daran festhält, dieser Ring dann die Luft verliert und dann eher kontraproduktiv ist und dann mit in die Tiefe reißt. Also vielleicht ist es dann eher geholfen damit, dass man wirklich das nimmt, was in der Nähe ist. Es sollte möglichst stabil sein. Ein Ast, ein Schirm, eine Jacke, die man vielleicht seilartig reinwerfen kann und dann die Person rausziehen kann. Also Schwimmreifen, aufblasbare Schwimmreifen geben einen keine Sicherheit und auch als wirklicher Rettungsring eher weniger zu gebrauchen.
0: Okay, hätte ich jetzt auch so nicht gedacht. Also lieber den langen Stock als zum Beispiel, weiß ich nicht, den aufblasbaren Flamingo. Also passt schön auf beim Baden und eine Liste aller Bäder und Badestellen bei uns im Netz auf mehrradio.de.

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1: Guten Morgen. Derzeit melden Mellendorf am Eisstadion und Burg Wedel jeweils 14 Grad. Dazu ist es verbreitet bewölkt. Im weiteren Verlauf lockert es nur zögerlich auf. Dazu bleibt es meist bewölkt und nur gelegentlich zeigt sich mal ein freundlicher Abschnitt. Heute wird es dabei nur langsam milder, mit Höchstwerten meist zwischen 12 und 18, im flacheren Land örtlich bis 20 Grad. Morgen sieht es dann deutlich freundlicher aus. Nach einem teils noch wolkigen Start setzt sich im Tagesverlauf fast überall die Sonne durch, am Abend oft sogar gering bewölkt. Dienstag und Mittwoch geht es ähnlich weiter, erst noch mit mehr Wolken, später wieder mit freundlichen Abschnitten. Am Donnerstag bleibt es insgesamt freundlich, in höheren Lagen am Deister und im Weserbergland etwas kühler.
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2: In Liga Matschulat. Spanien hat die Fußball-Weltmeisterschaft gewonnen. Im Finale entthronten die Spanier Titelverteidiger Argentinien mit einem 1:0-Sieg nach Verlängerung. Das entscheidende Tor erzielte Ferran Torres. Thomas Bremser, Spanien ist zum zweiten Mal Weltmeister geworden. Verdient?
3: Absolut verdient. Ich habe, glaube ich, kaum ein Spiel gesehen als neutraler Fußballfan, bei dem ich mich so sehr gefreut habe. Spanien hoch überlegen. Der erste Torschuss der Argentinier, Achtung, in der 120. Minute. Nicht zu sehen, außer Foulspiele, Nicklichkeiten und Provokationen, selbst noch nach Spielende. Auch Fußballfan und Sänger Robbie Williams sah das so bei Magenta TV.
4: It was just Spain. Argentina really didn't turn up.
3: Es hat nur Spanien gespielt, Argentinien ist gar nicht aufgetaucht, sagt er.
2: Dankeschön, Thomas Bremser. Die CDU-Spitze berät nach dem Rücktritt von Unionsfraktionschef Spahn heute über das weitere Vorgehen. Neben dem Präsidium kommt auch der Vorstand der Bundestagsfraktion zusammen. Bundeskanzler Merz will die Nachfolge von Spahn zügig regeln und hat am Wochenende schon Gespräche mit CSU-Chef Söder geführt. Als Kandidat Nummer 1 für den Fraktionsvorsitz gilt der momentane Kanzleramtschef Thorsten Frey. In Deutschland wurde im vergangenen Jahr deutlich mehr verdient als noch ein Jahr vorher. Das sogenannte Medianentgelt für einen Vollzeitbeschäftigten sei um gut 5% oder 203 Euro auf 4.217 Euro brutto monatlich gestiegen. Das teilte die Bundesagentur für Arbeit mit.
5: Das deutliche Plus erklärt sich durch höhere Tarifabschlüsse, so die Bundesagentur. Noch immer verdienen Frauen weniger als Männer, rund 300 Euro weniger. Grund dafür sind vor allem unterschiedliche Berufsfelder und Karrierepausen aufgrund familiärer Entwicklungen. Während Menschen ohne Berufsabschluss im Mittel 3.100 Euro erzielten, war das bei Vollzeitbeschäftigten mit Berufsabschluss rund 4.000 Euro. Das Medianentgelt ist der Verdienst, bei dem genauso viele Vollzeitbeschäftigte darüber liegen wie darunter, also ein Mittelwert. Spitzenverdienste von Milliardären sind nicht mit einberechnet. Tine Klimach, Nachrichtenredaktion.
2: Jürgen Klopp ist frei für das Amt des Fußball-Bundestrainers. Bis zur endgültigen Einigung müsse man sich noch ein wenig gedulden, sagte er bei Magenta TV. Zweifel gebe es aber praktisch nicht mehr.
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1: Vorsicht auf der A2 Dortmund Richtung Hannover zwischen Lauenau und Bad Nenndorf. Dort liegen mehrere Steine auf der Fahrbahn. Vorsicht auch in Laatzen auf der L393 Kronsbergstraße auf Höhe Alt. In beiden Richtungen ist die Ampelanlage außer Betrieb. Und das sind die 8 aktuellsten Blitzer in der Steinhuder Meerregion. Auf der B214 in Wietze und auf der B215 in Rohrsen wird geblitzt. Dazu auf der B442 in Bad Münder am Deister, Rohrsen. In Neustadt steht ein Blitzer, in Amedorf auf der Amedorfer Straße. Außerdem wird in Neustadt-Bordenau auf der Bordenauer Straße kontrolliert, Ecke Sperlingsweg. In der Wedemark wird geblitzt, auf der Kaltenweider Straße in Geilhof und auf der Walsroder Straße in Elze. Und in Uetze, Hägewiesen steht ein Blitzer auf der Wattlinger Straße, Ecke Glückaufstraße. Weitere Blitzer findet ihr natürlich auch online auf der Meerradio-Website und in unserer App. Kommt gut durch.
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0: guten Morgen.
1: Das sind Calgo und Ellie Goulding, das ist First Time, das ist euer Montag, das ist der 20. Juli, das ist mehr Radio, das ist der Gottschalk. Das reicht jetzt auch, ne? Das ist das Smartphone, würde ich noch sagen. Also bei euch vielleicht gerade schon in der Hand, neben euch liegend, ne? Das Smartphone, es kann vieles einfacher machen, wenn man weiß, wie es funktioniert. In Barsinghausen werden jetzt Menschen gesucht, die anderen genau dabei helfen, das Ding endlich zu verstehen, Kollege Tom Schneider.
2: Die Stadt Barsinghausen, die Volkshochschule Kahlenberger Land und das Freiwilligenzentrum suchen ehrenamtliche Digitalbegleiter. Sie sollen künftig vor allem ältere Menschen dabei unterstützen, ihr Smartphone sicher im Alltag zu nutzen. Zum Beispiel für Fotos, Termine oder die Kommunikation mit Familie und Freunden. Wer mitmachen möchte, braucht keine Profikenntnisse. Gesucht werden Menschen ab 16 Jahren, die Geduld haben und ihr Wissen gerne weitergeben. In einer kostenlosen Schulung lernen die Teilnehmer unter anderem technische Inhalte verständlich zu erklären und auf typische Fragen einzugehen. Los geht es zunächst mit einer unverbindlichen Infoveranstaltung am 2. September in der VHS Barsinghausen. Die eigentliche Qualifizierung startet Anfang November und umfasst 4 Abendtermine. Danach sollen die Ehrenamtlichen unter anderem in Mediencafés, Sprechstunden und Einzelberatungen eingesetzt werden.
1: Ja, die Organisatoren, die hoffen, so mehr digitale Teilhabe zu ermöglichen und gleichzeitig das Ehrenamt in Barsinghausen weiter zu stärken. Anmelden geht ab sofort bei der Stadt Barsinghausen.

0: in unsere Arme hier bei Meerradio an diesem herbstlichen Montagmorgen. Die Zahl der Hitzetage hat sich mehr als verdreifacht. Das merken wir in dieser Woche nicht, in der nächsten wohl auch nicht. Da macht der Sommer eine kurze Pause, aber fest steht eins, es gibt eine Entwicklung. Die Abverkaufszahlen von Klimageräten nehmen stetig zu. Mittlerweile können die Dinger ja auch super gut heizen. Also manch einer nimmt das direkt als Ersatz auch für die Heizung mit. Wer Solaranlagen haben kann und hat, der hat dann natürlich durchaus einen Vorteil. Aber gleichzeitig müssen wir überlegen, was machen wir denn in den Städten und generell draußen, um an Hitzetagen für Abkühlung zu sorgen? Denn Hitze ist wirklich belastend und kann auch wirklich schnell gefährlich sein. Hameln hat sich jetzt an eine Innovation getraut. Wie die Stadt uns runterkühlen will, das erklärt Thomas Warmes von der Stadt Hameln.
1: Wir haben Nebelanlagen gebaut. Das heißt, es sind Stelen an einer vielbefahrenen Straße mit 6 Fahrspuren, der heißeste Ort dieser Stadt, kann man sagen. Und diese Anlage versprüht einen ganz feinen Nebel, der dann für einen Kühleffekt sorgt. Experten sagen, dass diese Anlage die Luft um 10 Grad runterkühlen kann. Das ist natürlich genau das Richtige bei diesen Temperaturen.
0: Also wie können wir uns das vorstellen? Wie so große, ganz feine Wassersprenger oder Kuhwaschanlage?
1: Das ist tatsächlich so, dass man an der Anlage vorbeigeht und über einen Bewegungsmelder wird halt ausgelöst und dann geht der Nebel schon los und man sieht sich dann mitten in einer Wolke und kann gar nicht mehr weit schauen, weil dieser Nebel dann ziemlich dicht ist und der liegt dann auf der Haut und kühlt und das ist natürlich ein richtig angenehmer Effekt.
0: Was bei mir ja sofort so eine Schere im Kopf aufklappen lässt, ist, ich finde das ja total spannend. Auf der anderen Seite heißt es doch aber auch, wir müssen dringend Wasser sparen. Macht es jetzt also Sinn, solche Sprühanlagen in der Stadt zu installieren?
1: Klar, das haben wir im Blick. Die Anlage verbraucht Wasser. Ohne Wasser geht es halt nicht. Wir reden jetzt von der einen Anlage, die im letzten Jahr in Betrieb genommen wurde. Wir haben eine zweite in diesem Jahr in Betrieb genommen. Die erste Anlage verbraucht pro Tag ungefähr 170 Liter. Das ist etwas mehr als der Verbrauch eines Haushaltes.
0: Okay, also kein immens hoher Verbrauch, weil die Anlagen ja auch nicht den ganzen Tag durchlaufen, sondern nur, wenn der Bewegungsmelder auslöst. Das mussten auch die Hameler, glaube ich, erstmal verstehen, oder?
1: Am Anfang gab es durchaus Kritik, aber nach den ersten richtig heißen Tagen hören wir gar keine Kritik mehr. Weil das eben so erfolgreich läuft, haben wir eine weitere Anlage jetzt in der Innenstadt, in der Fußgängerzone in Betrieb genommen. Auch ein heißer Bereich. Auch dort wird die Anlage sehr gut angenommen.
0: Also kann ich mir gut vorstellen. Das ist auch eine affenstarke Nummer. Ich habe das, glaube ich, mal in China gesehen, also im Internet, ich war nicht da, auf so großen Hochhäusern und Wolkenkratzern auch so Vernebelungsanlagen, die quasi die Stadt drunter berieseln. Und es ist unten, als ob es regnet und ganz angenehm, wohl angeblich. Was da an Wasser durchgeht, das will ich nicht wissen. Da ist es in Hameln doch schon besser. Wer jetzt glaubt, Mensch, das ist doch super, lass doch die Dinger überall hinstellen. Die Anlage kostet so zwischen 50 und 70.000 Euro. Also nichts für mal eben schnell zwischendurch. Aber ist Planung interessant, oder?

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1: Guten Morgen. Derzeit melden Mellendorf am Eisstadion und Burg Wedel jeweils 14 Grad. Dazu ist es verbreitet bewölkt. Im weiteren Verlauf lockert es nur zögerlich auf. Dazu bleibt es meist bewölkt und nur gelegentlich zeigt sich mal ein freundlicher Abschnitt. Heute wird es dabei nur langsam milder, mit Höchstwerten meist zwischen 12 und 18, im flacheren Land örtlich bis 20 Grad. Morgen sieht es dann deutlich freundlicher aus. Nach einem teils noch wolkigen Start setzt sich im Tagesverlauf fast überall die Sonne durch, am Abend oft sogar gering bewölkt. Dienstag und Mittwoch geht es ähnlich weiter, erst noch mit mehr Wolken, später wieder mit freundlichen Abschnitten. Am Donnerstag bleibt es insgesamt freundlich, in höheren Lagen am Deister und im Weserbergland etwas kühler.
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2: Ich bin Lea Matschulat. Spanien ist Fußball-Weltmeister. Das Team siegte im WM-Finale gegen Titelverteidiger Argentinien mit 1:0. Den Siegtreffer schoss Ferran Torres erst in der Verlängerung.
3: Ein weinender Lionel Messi vor der blau-weißen Fankurve und jubelnde Spanier. Das sind die Abschlussbilder dieser WM. Der spanische Sieg hochverdient. Über das gesamte Spiel ist das Team dominant. Argentinien und Messi finden nicht statt, außer mit Fouls und Unsportlichkeiten. Die XXL-WM findet somit einen würdigen Sieger. Nach dem Spiel werden US-Präsident Trump und FIFA-Boss Infantino ausgepfiffen und überreichen dann Hand in Hand den WM-Pokal. Trump will das Siegerpodest gar nicht mehr verlassen. Thomas Bremser, Nachrichtenredaktion.
2: Die CDU-Spitze berät nach dem Rücktritt von Unionsfraktionschef Spahn heute über das weitere Vorgehen. Neben dem Präsidium kommt auch der Vorstand der Bundestagsfraktion zusammen. Kanzler Merz will die Nachfolge von Spahn zügig regeln und hat am Wochenende schon Gespräche mit CSU-Chef Söder geführt. Als Kandidat Nummer 1 für den Fraktionsvorsitz gilt Kanzleramtschef Thorsten Frey. Das US-Militär hat nach eigenen Angaben erneut Ziele im Iran angegriffen, die 9. Nacht in Folge. Der Krieg eskaliert seit Anfang des Monats im Streit um die für den weltweiten Energiehandel wichtige Straße von Hormus erneut.
4: Experten warnen bereits vor einer schwer aufzuhaltenden Eskalationsspirale. Inmitten dieser Spannungen stocken die USA ihre Militärpräsenz in der Region laut US-Medien weiter auf. Wie das Wall Street Journal und die New York Times berichten, verlegen die USA mehr Kampfjets in den Nahen Osten, auch von US-Stützpunkten in Deutschland und Großbritannien. Auch Tankflugzeuge sollen sich auf dem Weg in die Region befinden. Diana Kramer, Nachrichtenredaktion.
2: Elektroautos sind in den vergangenen 5 Jahren deutlich günstiger geworden. Inflationsbereinigt sanken die Listenpreise von 2020 bis 2025 um 18%. Wie eine Untersuchung unter anderem des Fraunhofer-Instituts für System- und Innovationsforschung zeigt. Die Preise für Verbrenner legten im gleichen Zeitraum inflationsbereinigt um 2% zu. Damit verschieben sich die echten Kosten pro Kilometer klar zugunsten der E-Autos.
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1: Der Verkehr für die Steinhuder Meerregion. In Hannover ist auf der Kronsbergstraße auf Höhe Alt in beiden Richtungen die Ampelanlage außer Betrieb. Hier kommen die 8 aktuellsten Blitzer für die Steinhuder Meerregion. Auf der B6 in Garbsen, Ortschaft Osterwald, und auf der B215 in Rohrsen wird geblitzt. Dazu in Neustadt auf der B442. In Hannover-Marienwerder steht ein Blitzer auf der Horst. In Neustadt-Bordenau wird auf der Bordenauer Straße kontrolliert, Ecke Sperlingsweg. Und in Ammedorf auf der Ammedorfer Straße. Außerdem in Mellendorf-Geilhof auf der Kaltenweider Straße und in Hannover-Großbuchholz steht ein Blitzer am Meersmannufer 100 Meter vor dem Park. Weitere aktuelle Blitzer in der Region gibt es auch jederzeit online und in unserer Meerradio-App. Gute Fahrt!
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5: Kurz nach 8 und mitten am Samstagnachmittag wird aus einer einfachen Verkehrskontrolle plötzlich eine Verfolgungsjagd quer durch den Südwesten Hannovers. Ein 27-Jähriger aus Springe, der hat erst eine rote Ampel ignoriert und dann gleich mehrfach die Anhaltezeichen der Polizei, statt stehen zu bleiben, gab immer wieder Gas, flüchtete über die Hamelner Chaussee bis nach Ronnenberg und fährt natürlich auch weiterhin immer wieder über Rot. Er ist ein geistesgegenwärtiger Autofahrer. Macht eine krasse Sache, beendet die Flucht nämlich, indem er sein Audi in den Weg stellt. Doch selbst dann ist noch lange nicht Schluss. Der Fahrer verriegelt sein Auto, beleidigt die Einsatzkräfte, schlägt einen Polizisten ins Gesicht. Schließlich muss die Polizei sogar eine Seitenscheibe einschlagen, um den Mann aus dem Wagen zu holen und festzunehmen. Alkohol, Drogen? Ja, waren offenbar nicht im Spiel, konnte die Polizei vor Ort zumindest nicht feststellen. Ja, trotzdem erwartet den 27-Jährigen jetzt natürlich eine ganze Reihe von anderen Strafverfahren, unter anderem wegen tätlichen Angriffs auf Polizeibeamte, dann wegen des Verdachts eines verbotenen Kraftfahrzeugrennens, ne? Das kann auch alleine schon sein. Und die Polizei, die sucht auch noch nach Zeuginnen und Zeugen. Also falls ihr was gesehen habt, dann gerne bei den Cops mit.

0: gute Laune und bringt den Sommer so ein bisschen aus dem Radio wenigstens zurück an diesem herbstlichen Montag. Einen wunderschönen guten Morgen rund um Stein oder Meer. Jetzt gleich 7:50. Kinder großziehen ist Teamarbeit. Zumindest wünschen sich das viele Eltern. Wenn der Plan jetzt nicht so richtig aufgehen will, dann ist schnell Stress angesagt, der die ganze Familie irgendwie auch belastet. Ne? Damit das nicht passiert, gibt's bald in Stadthagen einen kostenlosen Workshop.
1: Unter dem Motto Elternschaft im Team, starke Eltern, starke Kinder sind werdende und frisch gebackene Eltern eingeladen, sich mit einer gleichberechtigten Aufteilung des Familienalltags zu beschäftigen. Gemeinsam soll darüber gesprochen werden, wie sich Kinder, Beruf und Haushalt fair organisieren lassen. Und zwar mit ganz praktischen Tipps für den Alltag. Der kostenlose Workshop findet am Freitag, 21. August von 14 bis 18 Uhr im Kreishaus in Stadthagen statt. Organisiert wird er vom Amt für Gleichstellung des Landkreises, der Koordinierungsstelle Frau und Wirtschaft sowie der Agentur für Arbeit. Wer teilnehmen möchte, muss sich bis zum 7. August anmelden. Das geht am besten per Mail an die Gleichstellungsbeauftragte. Auf Wunsch wird auch eine Kinderbetreuung organisiert.
0: Unser Kollege Tom Schneider. Der Workshop, der richtet sich ausdrücklich an alle Eltern und werden den Eltern die Familie von Anfang an als echtes Teamprojekt angehen möchten. Kann durchaus helfen. Hier ist Meerradio. Der entspannte Start in den Montag. Moin.

0: She's So High. Hi, sag ich auch. Tailback Man aus den späten 90ern. Hier bei Meerradio. Ein tragischer Jagdunfall, der Anfang des Jahres bundesweit für Schlagzeilen gesorgt hat, der bekommt jetzt eine neue Wendung. Ein 22-jähriger Jäger aus Hannover soll seinen Freund versehentlich erschossen haben. Was haben die Ermittler denn jetzt rausgefunden, Tom?
1: Nach mehr als einem halben Jahr gehen Staatsanwaltschaft und Polizei inzwischen davon aus, dass der junge Mann seinen 23-jährigen Freund tatsächlich mit einem Wildschwein verwechselt hat. Die beiden waren mit zwei weiteren Jägern in einem Wald bei Warburg unterwegs und standen rund 100 Meter voneinander entfernt. Das spätere Opfer hatte zuvor selbst auf ein Wildschwein geschossen und den Hannoveraner telefonisch informiert. Als der dann durch seine Jagdoptik vermeintlich die Augen eines Wildschweins sah, kündigte er den Schuss sogar noch am Telefon an. Getroffen hat er aber offenbar seinen Freund, der noch im Wald starb.
0: Die große Frage ist natürlich, die alle beschäftigt, wie konnte sowas passieren? Da muss doch jetzt ganz genau auch nochmal hingeschaut werden.
1: Ja, genau das passiert jetzt auch. Die Ermittler werten weiter Gutachten aus. Unter anderem geht es um die Frage, ob die verwendeten Nachtsehgeräte bei der Jagd zulässig waren, ob die Sichtverhältnisse die Verwechslung erklären können und sogar, ob die Kugel möglicherweise erst an einem Baum abgeprallt ist. Gegen den 22-Jährigen aus Hannover wird weiterhin wegen des Verdachts der fahrlässigen Tötung ermittelt. Ein entscheidendes Gutachten wird im August erwartet.
0: Ja, ein Fall, der zeigt, wie schnell aus einem folgeschweren Fehler eine Tragödie werden kann. Der 22-Jährige, der wird auch so schon seines Lebens nicht mehr froh. Jetzt ist natürlich die Frage, wie konnte das eigentlich passieren? Gutachten laufen, Ermittlungen laufen und wir behalten das weiter für euch im Blick.

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1: Hallo, Bokelo, Lauenau und Haßbergen melden jeweils 14 Grad, dazu ist es verbreitet bewölkt. Im Laufe des Vormittags bleibt es erst einmal grau und stellenweise noch nass. Später lockert es etwas auf, ganz stabil wird der Tag aber nicht, dazu weht nur schwacher bis leichter Wind. Bei uns in der Region liegen die Höchstwerte heute meist zwischen 12 und 18, örtlich bis 20 Grad. Morgen startet der Tag freundlich, am Nachmittag setzt sich dann fast überall die Sonne durch und es wird angenehm warm, bei 21 bis 23 Grad. Am Mittwoch geht es nach oft noch dichteren Wolken, später wieder freundlicher weiter, insgesamt aber etwas zurückhaltender. Am Donnerstag zeigt sich das Wetter erneut freundlich, am Deister und im Weserbergland etwas kühler.
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2: Ich bin Lea Matschulat. Spanien ist Fußball-Weltmeister. Das Team siegte im WM-Finale gegen Titelverteidiger Argentinien mit 1:0. Den Siegtreffer schoss Ferran Torres erst in der Verlängerung.
3: Ein weinender Lionel Messi vor der blau-weißen Fankurve und jubelnde Spanier. Das sind die Abschlussbilder dieser WM. Der spanische Sieg hochverdient. Über das gesamte Spiel ist das Team dominant. Argentinien und Messi finden nicht statt, außer mit Fouls und Unsportlichkeiten. Die XXL-WM findet somit einen würdigen Sieger. Nach dem Spiel werden US-Präsident Trump und FIFA-Boss Infantino ausgepfiffen und überreichen dann Hand in Hand den WM-Pokal. Trump will das Siegerpodest gar nicht mehr verlassen. Thomas Bremser, Nachrichtenredaktion.
2: Die CDU-Spitze berät nach dem Rücktritt von Unionsfraktionschef Spahn heute über das weitere Vorgehen. Neben dem Präsidium kommt auch der Vorstand der Bundestagsfraktion zusammen. Kanzler Merz will die Nachfolge von Spahn zügig regeln und hat am Wochenende schon Gespräche mit CSU-Chef Söder geführt. Als Kandidat Nummer 1 für den Fraktionsvorsitz gilt Kanzleramtschef Thorsten Frey. Das US-Militär hat nach eigenen Angaben erneut Ziele im Iran angegriffen, die 9. Nacht in Folge. Der Krieg eskaliert seit Anfang des Monats im Streit um die für den weltweiten Energiehandel wichtige Straße von Hormus erneut.
4: Experten warnen bereits vor einer schwer aufzuhaltenden Eskalationsspirale. Inmitten dieser Spannungen stocken die USA ihre Militärpräsenz in der Region laut US-Medien weiter auf. Wie das Wall Street Journal und die New York Times berichten, verlegen die USA mehr Kampfjets in den Nahen Osten, auch von US-Stützpunkten in Deutschland und Großbritannien. Auch Tankflugzeuge sollen sich auf dem Weg in die Region befinden. Diana Kramer, Nachrichtenredaktion.
2: Elektroautos sind in den vergangenen 5 Jahren deutlich günstiger geworden. Inflationsbereinigt sanken die Listenpreise von 2020 bis 2025 um 18%. Wie eine Untersuchung unter anderem des Fraunhofer Instituts für System- und Innovationsforschung zeigt. Die Preise für Verbrenner legten im gleichen Zeitraum inflationsbereinigt um 2% zu. Damit verschieben sich die echten Kosten pro Kilometer klar zugunsten der E-Autos.
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1: Ein Blick auf den Verkehr. In Hannover ist auf der Kronsbergstraße auf Höhe Alt in beiden Richtungen die Ampelanlage außer Betrieb. Hier kommen die 8 aktuellsten Blitzer für die Steinhuder Meerregion. Auf der B6 in Garbsen, Ortschaft Osterwald, wird geblitzt. Auf der B214 in Nienburg, Erichshagen-Wölpe und auf der B214 in Wietze. Dazu auf der B215 in Rohrsen und auf der B217 in Ronnenberg. Weiter geht es auf der B442 in Bad Münder am Deister Einbeckhausen. In Hannover Stöcken steht ein Blitzer auf der Eichsfelder Straße zwischen der Bäckerei und dem Kiosk. In Hannover List wird auf der Spannhagenstraße geblitzt, 80 Meter vor der Bäckerei. Weitere aktuelle Blitzer in der Region gibt es auch jederzeit online und in unserer Meerradio-App. Gute Fahrt!
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0: gibt's nicht überall zu hören. Das sind die Red Hot Chili Peppers, das ist Sigler hier bei mir Radio. Einen wunderschönen guten Morgen um kurz nach 9:30. Wir tun's alle für ungefähr ein Drittel unseres Lebens, aber so oft reden wir gar nicht drüber. Nämlich schlafen. Viele reden nicht drüber, weil sie damit einfach keine Probleme haben. Aber das gilt nicht für alle. Professor Dr. Ingo Fietze, Leiter vom Schlafmedizinischen Zentrum der Charité in Berlin. Also einen besseren konnten wir nicht finden. Die Frage aller Fragen zum Thema Schlaf ist, wie viele Stunden pro Nacht sind denn jetzt nun am besten?
1: Also für alle Ü30 gilt, ideal ist der Schlaf zwischen 7 und 8,5 Stunden. Minimum sind 6 Stunden. Also wenn man am nächsten Tag gut funktionieren möchte, dann sollte man mindestens 6 Stunden schlafen. Die Jüngeren dürfen auch etwas länger schlafen.
0: Ja, hätten wir das also geklärt, da weiß ich schon, komme ich gar nicht ran. Aber das ist gar nicht so entscheidend, wenn es ums Schlafen geht. Ums gute Schlafen. Andere Dinge spielen da nämlich auch eine große Rolle.
1: Während wir vor 10 Jahren davon ausgingen, die Menge ist entscheidend, gehen wir heute davon aus, die Regelmäßigkeit ist tatsächlich wichtiger als die Schlaflänge. Aber auch wichtig, das gilt genauso für Bewegung und Fitness, Ausnahmen bestätigen die Regel. Also man sollte ungefähr 4-5 Nächte in der Woche tatsächlich regelmäßig ins Bett gehen. Natürlich darf man am Wochenende mal zu anderen Zeiten ins Bett gehen.
0: Ja, ich muss mir da auch mal Gedanken machen. Also weder bei der Regelmäßigkeit noch bei der Menge habe ich irgendwie da ein Stein im Brett. Naja, das hören wir ja wenigstens gerne, dass wir am Wochenende ausschlafen dürfen. Professor Dr. Ingo Fietze gleich noch mit ein paar mehr Fragen zum Thema Schlaf. Und es gibt auch ein paar Tipps, die für die meisten wahrscheinlich überraschend sein werden. Gleich nach Martin Jensen und Molo. Das ist Carry On hier bei mir rein.

0: Martin Jensen und Molo sind das mit Carry On. Einen wunderschönen guten Morgen. Hier ist mehr Radio und ihr habt es schon gehört, gerade eben Professor Dr. Ingo Fietze von der Charité in Berlin. Es geht ums Thema Schlafen. Der leitet dort das Schlafmedizinische Zentrum. Wir haben gelernt, am besten so 7 bis 8,5 Stunden Schlaf pro Nacht. Entscheidend ist aber nicht die Menge, sondern vor allem auch die Regelmäßigkeit, also wann wir immer schlafen gehen. Was sollten wir denn direkt vorm Schlafengehen tun, damit wir auch gut schlafen?
1: Selbst Schlafgestörte, die das Gefühl haben, sie brauchen ein bestimmtes Abendritual, also eine Vorbereitung des Schlafes, bei denen es auch erlaubt, was gefällt. Also wenn jemand sagt, ich brauche eine Atemübung oder ich brauche ein autogenes Training, ich muss ein Buch lesen, ich muss Podcast hören oder Musik hören oder sogar Fernsehen schauen von Weitem. Was immer zur Entspannung dient, womit man besser einschlafen kann, ist erlaubt.
0: Ja, da gibt's natürlich auch immer eine Sache, gerade Eltern kennen das, ne, von den Kindern, aber teilweise auch von sich selbst, ne, das Handy einfach mal weglegen vorm Schlafengehen. Ist das wirklich so wichtig?
1: Was ein No-Go ist, das wissen wir ja gerade bei Kindern und Jugendlichen, das ist, wenn man das Medium, Handy, was auch immer nutzt, um Spiele zu spielen oder Serien zu schauen, da mag man dann nämlich gar nicht mehr aufhören wollen und das führt dazu, dass man tatsächlich kürzer schläft.
0: Ja, Licht ist also gar nicht das größte Problem, das vom Display kommt, sondern eben die Zeit, die wir mit ihm verschwenden. Teilweise. Professor Dr. Fietze hat auch noch 2 Tipps für uns, wie wir am besten rausfinden, was gut für unseren eigenen Schlaf ist.
1: Wenn man wissen möchte, wie lange schläft man, was ist eigentlich der sogenannte Wohlfühlschlaf, welchen Schlaf brauche ich, dann testet man das im Urlaub. Also wenn man im Urlaub ist und dann mag man die Monate davor tatsächlich auch sehr schlecht geschlafen haben, dann wird man die ersten 3-4 Nächte länger schlafen und ausschlafen. Aber danach stellt sich die sogenannte Wohlfühlschlafmenge ein, weil man kann auch nicht länger schlafen, als wie der Körper Schlaf braucht. Und dann stellt man fest, okay, bei mir sind es 7,5 Stunden oder 7 Stunden oder 8,5 und meine beste Schlafzeit ist zwischen 22 und 6 Uhr oder zwischen 23 Uhr und 7 Uhr.
0: Ja, einfach mal ausprobieren. Im Alltag ist es ja oft nicht ganz so einfach. Und was ist Tipp Nummer 2?
1: Was immer Sinn macht, auch mal die Eltern zu fragen, wie sie eigentlich schlafen. Wenn die Eltern eine Schlafstörung haben, also tatsächlich Probleme mit Ein- und Durchschlafen, dann hat man eine hohe Wahrscheinlichkeit, dass man vielleicht auch mal in eine Schlafstörung rutscht. Und das wäre schon mal, denke ich, ein Anreiz dafür, auf seinen gesunden Schlaf zu achten.
0: Und bei Schlafstörungen ganz wichtig, erstmal zum Hausarzt, wenn es wirklich hartnäckig ist, verweist der dann auf die entsprechenden Einrichtungen, die helfen können. Na dann, guten Schlaf und

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1: Hallo, momentan messen wir in Neustadt-Otternhagen und am Flughafen Hannover 15 Grad, dort regnet es. In Celle am Herzogschloss sind es ebenfalls 15 Grad, dazu ist es bewölkt und trocken, der Regen lässt aber nach. Am Vormittag ist es in unserer Region noch grau und stellenweise nass. Im weiteren Verlauf lockert es nur zögerlich auf, dazu bleibt es meist frisch mit 12 bis 18 Grad. In der Nacht wird es trockener und gering bewölkt. Morgen startet der Tag noch teils wolkig, am Nachmittag dann vielerorts freundlich und angenehm warm. Dabei steigen die Werte auf 21 bis 23 Grad. Am Mittwoch bleibt es ähnlich mit freundlichen Abschnitten, aber nicht mehr ganz so einheitlich. Am Donnerstag setzt sich der freundliche Eindruck fort, insgesamt mit etwas kühlerer Tendenz, besonders im Deister und im Weserbergland.
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2: Ich bin Lea Matschulat. Die CDU-Spitze spricht heute darüber, wie es nach dem Rücktritt von Unionsfraktionschef Spahn weitergeht. CDU-Chef und Bundeskanzler Merz will die Nachfolge zügig regeln und hat dazu bereits mit CSU-Chef Söder gesprochen.
3: Als Favorit für den Fraktionsvorsitz gilt Kanzleramtschef Frey. Sollte er das Amt übernehmen, wäre eine Kabinettsumbildung nötig. Merz schloss im ZDF weitere Personalentscheidungen nicht aus. Aus der Union kommen Forderungen nach einer schnellen Klärung. Auch aus der Opposition gibt es den Ruf nach einem personellen Neuanfang. Spahn und sein Ehemann hatten vergangene Woche bekannt gegeben, dass sie Eltern geworden sind. Eine Leihmutter in den USA brachte ihren Sohn zur Welt. Damit umgingen die beiden ein in Deutschland geltendes Verbot, das Spahn als CDU-Politiker mitgetragen hatte. David Riemer, Nachrichtenredaktion.
2: In Deutschland wurde im vergangenen Jahr deutlich mehr verdient als noch ein Jahr vorher. Das sogenannte Medianentgelt für einen Vollzeitbeschäftigten sei um gut 5% oder 203 Euro auf 4.217 Euro brutto monatlich gestiegen. Das teilte die Bundesagentur für Arbeit mit.
4: Das deutliche Plus erklärt sich durch höhere Tarifabschlüsse, so die Bundesagentur. Noch immer verdienen Frauen weniger als Männer, rund 300 Euro weniger. Grund dafür sind vor allem unterschiedliche Berufsfelder und Karrierepausen aufgrund familiärer Entwicklungen. Während Menschen ohne Berufsabschluss im Mittel 3.100 Euro erzielten, war das bei Vollzeitbeschäftigten mit Berufsabschluss rund 4.000 Euro. Das Medianentgelt ist der Verdienst, bei dem genauso viele Vollzeitbeschäftigte darüber liegen wie darunter, also ein Mittelwert. Tine Klimach, Nachrichtenredaktion.
2: Seit Tagen attackieren sich die Streitkräfte der USA und des Irans gegenseitig und es wächst die Sorge vor einem noch umfassenderen Krieg. Washington verlegt US-Medienberichten zufolge weitere Kampf- und Tankflugzeuge in die Konfliktregion. Um Angriffe des Irans auf Handelsschiffe in der Straße von Hormuz zu unterbinden, bombardierte das US-Militär in der nunmehr 9. Nacht in Folge Ziele in der Islamischen Republik. Die spanische Fußballnationalmannschaft wird nach ihrem Triumph bei der WM am frühen Nachmittag zurück in Madrid erwartet, zu einer Riesenparty mit hunderttausenden Fußballfans. Das Flugzeug mit den neuen Weltmeistern soll gegen 12.50 Uhr landen. Spanien hatte sich im WM-Finale mit 1:0 gegen Argentinien durchgesetzt.
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1: Blick auf die Straßen rund ums Steinhuder Meer. Vorsicht auf der B65 Bad Nenndorf Richtung Hannover. Zwischen Nenndorfer Landstraße und Hannover ist wegen eines defekten Fahrzeugs nur ein Fahrstreifen frei. In Hannover auf der Kronsbergstraße auf Höhe Alt ist in beiden Richtungen die Ampelanlage außer Betrieb. Diese 8 Blitzer habt ihr uns zuletzt gemeldet. Auf der B6 in Garbsen, Ortschaft Osterwald, wird geblitzt. Dazu auf der B214 in Nienburg, Erichshagen-Wölpe und auf der B214 in Wietze. Weitere Blitzer stehen auf der B215 in Rohrsen, auf der B217 in Ronnenberg und in Neustadt auf der B442. Außerdem in Amedorf auf der Amedorfer Straße und in Uetze, Hägewiesen auf der Wartlinger Straße, Ecke Glückaufstraße. Einen Überblick über alle aktuellen Blitzer findet ihr auch online auf der Mehrradio-Website und in unserer App. Kommt gut durch.
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5: Wunderschönen guten Morgen. Kurz nach 9 und ich will nicht sagen, ich hab's gesagt, aber ich hab's gesagt. Spanien ist Weltmeister. Herzlichen Glückwunsch und nach dem Spiel gestern Abend gegen Argentinien auch sehr, sehr verdient. Ein zähes Ding hinten raus. Es tat mir ein bisschen um Messi leid. Er wollte natürlich mit Argentinien gerne den Weltmeistertitel verteidigen, aber das haben bisher nur 2 Mannschaften jemals geschafft in der Geschichte der Fußballweltmeisterschaft, nämlich einmal Italien 34-38 und Brasilien 58 und 1962. Jetzt also der zweite WM-Stern auf der Brust für die Spanier. Spanier, wie gesagt, sehr verdient. Und auch da nochmal herzlichen Glückwunsch auch

0: 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Hier ist mehr Radio 1. Einen wunderschönen guten Morgen. 8:50 der Start in dieser Woche. Und am Wochenende war wirklich eine Menge los. Aber ein Ereignis, das die Welt bewegt hat, war natürlich, richtig, die Meerradio-Seebühne am Ufer des Steinhuder Meeres in Mardorf. Letzter Termin dort gewesen, zieht jetzt nach Steinhude weiter. Die Termine gibt's bei uns im Netz auf meerradio.de. Rock war das Thema am Samstag mit einer fulminanten Liveband, The Hoochigans. Hab schon viele Bands gesehen, aber die waren wirklich außergewöhnlich. Auch stimmlich, hervorragend. Und wir gehen nochmal zurück ins Gefühl jetzt mit Bon Jovi.
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0: Gitarre. Was für eine Stimme. Und falls sich jemand ernsthaft fragt, was ist das für ein Song? Das steht bei uns im Netz, in unserer Titelliste auf meerradio.de. Natürlich Bon Jovi, das ist klar. Den Klassiker kennt, glaube ich, jeder. Aus dem Jahre 95. Hier ist mehr Radio. Und zum Sommerklassiker gehören natürlich neben hohen Temperaturen, gut, diese Woche jetzt eher weniger, kurze Pause, lecker Eis, Planschen und abends ganz romantisch Glühwürmchen, die unterwegs sind. Und da kam eine Frage auch von euch, geschickt per E-Mail direkt an unser Postfach, an redaktion@mehrradio.de. Wie funktioniert das mit den Glühwürmchen eigentlich, David Himmelreich?
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2: Im Prinzip sind Glühwürmchen gar keine Würmer, sondern Käfer. Deshalb sind sie auch unter dem Begriff Leuchtkäfer zusammengefasst. Bei allen Glühkäferarten können die Weibchen leuchten, die Männchen, aber nur bei einer Art des kleinen Leuchtkäfers. Das Leuchten entsteht dadurch, dass die Tierchen eine kompliziert gebaute Carbonsäure namens Luziferin zersetzen und dadurch wird dann halt Licht freigesetzt. Das Besondere, die Glühwürmchen machen das fast komplett verlustfrei. Also bei einer handelsüblichen Glühbirne geht beispielsweise 95% der Energie durch Wärme verloren. Bei den Käferchen fast nichts. Die kleinen Tierchen sind übrigens auch nur zwischen Juni und Juli richtig aktiv und dann können wir sie auch an Waldrändern, in Wiesen, Gärten und Parks finden. 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
1: Moin. Momentan messen wir in Loccum beim Kloster und Hemsen 15 Grad, in Hornbostel sind es 16, dazu ist es vielerorts bewölkt. Stellenweise ist es am Vormittag noch nass. Im weiteren Verlauf lockert es nur zögerlich auf, dazu bleibt es in der Steinhuder Meerregion meist frisch, tagsüber mit 12 bis 20 Grad. In der Nacht lässt der Regen nach. Morgen startet der Tag noch mit einigen Wolken, bevor sich ab Mittag immer häufiger die Sonne zeigt. Am Dienstag

0: es spürbar freundlicher und angenehm warm mit 21 bis 23 Grad. Mittwoch und Donnerstag geht es ähnlich weiter mit einem Mix aus Sonne und Wolken. Am Donnerstag bleibt es sonnig, insgesamt aber leicht kühler, in höheren Lagen etwas frischer.
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2: Ich bin Lea Matschulat. Die CDU-Spitze spricht heute darüber, wie es nach dem Rücktritt von Unionsfraktionschef Spahn weitergeht. CDU-Chef und Bundeskanzler Merz will die Nachfolge zügig regeln und hat dazu bereits mit CSU-Chef Söder gesprochen.
3: Als Favorit für den Fraktionsvorsitz gilt Kanzleramtschef Frey. Sollte er das Amt übernehmen, wäre eine Kabinettsumbildung nötig. Merz schloss im ZDF weitere Personalentscheidungen nicht aus. Aus der Union kommen Forderungen nach einer schnellen Klärung. Auch aus der Opposition gibt es den Ruf nach einem personellen Neuanfang. Spahn und sein Ehemann hatten vergangene Woche bekannt gegeben, dass sie Eltern geworden sind. Eine Leihmutter in den USA brachte ihren Sohn zur Welt. Damit umgingen die beiden ein in Deutschland geltendes Verbot, das Spahn als CDU-Politiker mitgetragen hatte. David Riemer, Nachrichtenredaktion.
2: In Deutschland wurde im vergangenen Jahr deutlich mehr verdient als noch ein Jahr vorher. Das sogenannte Medianentgelt für einen Vollzeitbeschäftigten sei um gut 5% oder 203 Euro auf 4.217 Euro brutto monatlich gestiegen. Das teilte die Bundesagentur für Arbeit mit.
4: Das deutliche Plus erklärt sich durch höhere Tarifabschlüsse, so die Bundesagentur. Noch immer verdienen Frauen weniger als Männer, rund 300 Euro weniger. Grund dafür sind vor allem unterschiedliche Berufsfelder und Karrierepausen aufgrund familiärer Entwicklungen. Während Menschen ohne Berufsabschluss im Mittel 3.100 Euro erzielten, war das bei Vollzeitbeschäftigten mit Berufsabschluss rund 4.000 Euro. Das Medianentgelt ist der Verdienst, bei dem genauso viele Vollzeitbeschäftigte darüber liegen wie darunter, also ein Mittelwert. Tine Klimach, Nachrichtenredaktion.
2: Seit Tagen attackieren sich die Streitkräfte der USA und des Irans gegenseitig und es wächst die Sorge vor einem noch umfassenderen Krieg. Washington verlegt US-Medienberichten zufolge weitere Kampf- und Tankflugzeuge in die Konfliktregion. Um Angriffe des Irans auf Handelsschiffe in der Straße von Hormuz zu unterbinden, bombardierte das US-Militär in der nunmehr 9. Nacht in Folge Ziele in der Islamischen Republik. Die spanische Fußballnationalmannschaft wird nach ihrem Triumph bei der WM am frühen Nachmittag zurück in Madrid erwartet, zu einer Riesenparty mit hunderttausenden Fußballfans. Das Flugzeug mit den neuen Weltmeistern soll gegen 12.50 Uhr landen. Spanien hatte sich im WM-Finale mit 1:0 gegen Argentinien durchgesetzt.
1: 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Vorsicht auf der A7 Hannover Richtung Kassel. Zwischen der Raststätte Hannover-Wülferode West und Laatzen, dort sind Rehe auf der Fahrbahn. In Laatzen auf der L393, der Kronsbergstraße, auf Höhe Alt, ist in beiden Richtungen die Ampelanlage außer Betrieb. Hier kommen die 8 aktuellsten Blitzer für die Steinhuder Meerregion. Auf der B6 in Garbsen, Ortschaft Osterwald, wird geblitzt. Auf der B214 in Nienburg, Erichshagen-Wölpe und auf der B215 in Rohrsen wird ebenfalls kontrolliert. Dazu die B217 in Ronnenberg und die B442 in Bad Münder am Deister Einbeckhausen. Außerdem steht ein Blitzer in Neustadt-Amedorf auf der Amedorfer Straße. In Elze auf der Walsroder Straße wird auch geblitzt und in Hannover-Marienwerder steht ein Blitzer auf der Horst. Weitere aktuelle Blitzer in der Region gibt es auch jederzeit online und in unserer Meerradio-App. Gute Fahrt!
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1: Naja, irgendjemand muss es ja sagen. Ne? Wir haben den Kaffee verloren. Ja, nicht verschüttet, kulturell beerdigt. Neben Ehrlichkeit, spontan anrufen und dem guten alten Abendbrot. Na, wann genau haben wir aufgehört, echten Filterkaffee zu trinken? Wasser kochen, Löffel rein, Pulver drauf und dann läuft das da gemütlich durch, während man morgens irgendwie um 6.30 Uhr versucht rauszufinden, ja, in welcher Zeitzone man sich überhaupt befindet. Stattdessen Eist, Matcha, Latte. Dank Shireen David jetzt das neue Normal. Grün, kalt, schmeckt wie Brennnesseln durch den Ventilator. Ich will einen Eist Matcha Latte, sagt sie. Und plötzlich wollen es alle. Ne? Koffein, optional, Geschmack, egal, Hauptsache fancy. Ich weiß ja nicht. Ne? Ich will keinen Kaffee, der aussieht wie eine Detox-Kur. Ne? Auch kein Frappuccino Karamell oder Toffee Nut Crunch mit Double Whip. Da habe ich ja schon Probleme, das auszusprechen. Und weil Matcha scheinbar nicht fancy genug ist, kommen jetzt, Achtung, pürierte Früchte noch rein. Ne? Erdbeer, Mango, Kiwi, das ist doch kein Kaffee mehr. Ne? Das ist ein missratener Obstsalat mit einem Koffeinkick. Ich bin bei 32. Ne? Ich will morgens nicht erfrischt werden. Ich will wach werden. Ne? Ich will einen Kaffee, der nach Bohne schmeckt, nicht nach Nachtisch. Einen, der so stark ist, dass du beim ersten Schluck überlegst, ob du die Steuer machst oder das Bad neu fließen möchtest. Filterkaffee war kein Lifestyle, es war eine Lebenseinstellung. Bitter, ehrlich, manchmal auch Magengeschwür, aber nie eine Fruchtbombe mit Schaumkrone. Also, liebe Gesellschaft, bitte, ja, zurück zur Kanne, zurück zum Pulver, zack, wach. Ja? Und wer es modern mag, der kann sich eine Banane halt daneben legen. Ja? Aber bitte nicht reinpürieren. Danke.
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1: Hallo, momentan messen wir in Neustadt, Hagen und Husum 15 Grad, dazu ist es bewölkt und trocken. In Neuenkirchen beim Schafstall sind es ebenfalls 15 Grad, dort regnet es. Im weiteren Verlauf lockert es etwas auf, einzelne Schauer klingen ab und dazu wird es mit 12 bis 19 Grad angenehm. In der Nacht klingt der Regen meist ab und es bleibt überwiegend trocken. Morgen startet der Tag freundlich und wird am Nachmittag fast überall sonnig. In der Früh liegen die Werte bei 11 Grad, später wird es mit 23 Grad angenehm warm. Am Mittwoch ziehen zeitweise mehr Wolken durch, insgesamt bleibt es aber freundlich und leicht kühler. Am Donnerstag setzt sich wieder viel Sonnenschein durch, mit den höchsten Werten im flacheren Land, in höheren Lagen am Deister und im Weserbergland etwas kühler.
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2: Ich bin Katrin Müller. Das CDU-Präsidium will heute über eine Nachfolge für Unionsfraktionschef Jens Spahn beraten. Der Rücktritt Spahns ist auch Thema bei der Unionsfraktionssitzung. CDU-Chef und Bundeskanzler Friedrich Merz will zügig einen neuen Unionsfraktionschef oder eine neue Chefin. Er und CSU-Chef Markus Söder haben sich am Wochenende beraten. Am häufigsten fällt der Name von Kanzleramtsminister Thorsten Frey, wenn es um die Nachfolge geht. Elektroautos sind in den vergangenen 5 Jahren deutlich billiger geworden. Inflationsbereinigt sanken die Listenpreise von 2020 bis 2025 um 18%, wie eine Untersuchung des Fraunhofer-Instituts für System- und Innovationsforschung und des International Council on Clean Transportation ergab.
3: E-Autos haben heute im Durchschnitt größere Reichweiten und mehr Motorleistung. Die Studienmacher sagen, dass die Preise noch weiter fallen könnten, denn die gesunkenen Batteriepreise seien noch nicht vollständig weitergegeben worden. Außerdem sollten auch steigende Stückzahlen dafür sorgen. Rechnet man die aktuelle Entwicklung weiter, dürften etwa bis 2030 Elektroautos in Europa gleich viel kosten wie vergleichbare Verbrenner, heißt es weiter. Tine Klimach, Nachrichtenredaktion.
2: Die Landwirte in Deutschland haben im laufenden Jahr so wenige Erdbeeren geerntet wie seit über 30 Jahren nicht mehr. Nach weiteren Zahlen des Statistischen Bundesamts ging auch beim Spargel die Erntemenge noch einmal zurück. Als Grund werden immer kleinere Anbauflächen genannt. Zum Sport. Jürgen Klopp steht wohl kurz davor, neuer Bundestrainer der deutschen Fußballnationalmannschaft zu werden. Das bestätigte er selbst bei Magenta TV. Wenn alles nach Plan läuft, könnte er am Freitag offiziell als neuer Bundestrainer vorgestellt werden.
4: Es steht eigentlich nichts mehr im Wege, nur es ist noch nicht offiziell. Mit diesen Worten bestätigte Jürgen Klopp bei Magenta TV, seine offizielle Ernennung als Nachfolger von Julian Nagelsmann rückt immer näher. Mit seinem aktuellen Arbeitgeber Red Bull sei er sich laut eigener Aussage einig. Jetzt fehle nur noch das offizielle Go vom DFB. Sky und der Bild-Zeitung zufolge lässt Red Bull Klopp aus seinem Vertrag, der eigentlich noch bis 2029 läuft, aussteigen. Pia Wegner, Sportredaktion.
2: Und Spanien ist zum 2. Mal Fußball-Weltmeister. Das Team siegte im WM-Finale bei New York gegen Titelverteidiger Argentinien mit 1:0. Das Siegtor fiel erst in der Verlängerung.
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1: Vorsicht in Hannover auf der Kronsbergstraße auf Höhe Alt. Dort ist die Ampelanlage in beiden Richtungen außer Betrieb. Hier kommen die 8 aktuellsten Blitzer für die Steinhuder Meerregion. Auf der B214 in Nienburg-Erichshagen-Wölpe wird geblitzt, dazu auf der B215 in Rohrsen und auf der B217 in Ronnenberg. Auch auf der B442 in Bad Münder am Deister Einbeckhausen steht ein Blitzer. In Hannover-Marienwerder wird auf der Horst kontrolliert. In Hannover-Stöcken steht ein Blitzer auf der Eichsfelder Straße zwischen der Bäckerei und dem Kiosk. In Elze auf der Walsroder Straße wird ebenfalls geblitzt. Und in Hannover-Großbuchholz steht ein Blitzer am Meersmannufer 100 Meter vor dem Park. Weitere aktuelle Blitzer in der Region gibt es auch jederzeit online und in unserer Meerradio-App. Gute Fahrt!
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5: Wunderschönen Mittag euch an diesem herbstlichen Montag hier rund um Steinhuder Meer. Es gab ja eine große Frage, jetzt wo die Finals kommen zu uns in die Region. Also die deutschen Meisterschaften in ganz vielen verschiedenen Sportarten. Am Mittwoch geht es los, beziehungsweise da ist Eröffnung. Ab Donnerstag geht es dann richtig los. War eine Frage, was ist eigentlich, wenn es so richtig heiß wird? Die Frage hat sich eigentlich erledigt, wenn wir mal so ins Wetter schauen. Aber ist ja auch schön. Ne? Ansonsten geht es dann los mit 7er Rugby. Die Gruppenspiele von Frauen und Männern machen tatsächlich den Anfang dann am Donnerstag um 8.45 Uhr in Hannover. Und am Steinhuder Meer geht es dann los am Donnerstag um 9.45 Uhr. Und zwar mit dem Raceboard Team Sprint. Halbfinale, also im Windsurfen. Das wird auf jeden Fall eine Knallernummer. Dann wird noch ein bisschen gerudert. Dann gibt's noch mal ein bisschen Windsurfen. Also wir haben eine Menge vor jetzt in den kommenden Tagen. Es wird sehr, sehr sportlich. Und auch wir werden natürlich immer mal wieder rüberschauen und gucken, wie es so läuft. 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Einen wunderschönen Montag jetzt aber erstmal rein

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1: Am Hang des Hopfenbergs in Bodenwerder geht eine fast 1 Kilometer lange Sommerrodelbahn runter. Und das mit Aussicht. Die Bahn liegt nämlich mitten im Weserbergland am Naturerlebnis Lehrpfad und nah an der Weser. Der Vorteil bei der Rodelbahn ist, ihr braucht den Schlitten nicht selber den Berg hochziehen. Das alles geht automatisch. Hochlaufen, einsteigen, runterrodeln, aussteigen, fertig. Mit auf dem Gelände vom Rodelpark ist auch ein Biergarten, ein Abenteuerspielplatz für größere und kleinere Kinder und eine Minigolfanlage mit dem Münchhausen-Thema, das sich durch die ganze Stadt zieht. Kurzer Ausflug in die Geschichte. Hieronymus Karl Freiherr von Münchhausen ist auch als Lügenbaron bekannt. Seine wohl bekannteste Geschichte handelt von einem Ritt auf einer Kanonenkugel und von einem Pferd auf dem Kirchturm. Fantastisch. Also, es ist für die ganze Familie was dabei und nicht vergessen, wer bremst, verliert.

0: Glück auf, das können wir in unserer Region ja auch durchaus sagen. Bergbau ist das Ding. Also Glück auf Basinghausen, Egesdorf, Bantorf, Ronnenberg, Empede, Burkelow, Obernkirchenstadt, Hagen, Begedorf, Lindhorst und. Ja, da springt auch mein Herz ein bisschen höher. Mein Opa war ja auch Bergmann. Einen wunderschönen guten Tag an diesem Montag. Vielleicht habt ihr das auch schon mal beobachtet. Immer mehr Bäume bei uns in der Region haben ein kleines modisches Accessoire. Die tragen nämlich ein gelbes Band am Baumstamm. Kollege David Himmelreich, was hat's damit auf sich?
1: Also, wer einen Obstbaum im Garten hat, kennt das bestimmt. Kaum ist Erntezeit, hängen die Äste voll bis oben hin mit Äpfel, Zwetschgen, Kirschen, was auch immer. Und wir kommen einfach nicht hinterher. Am Ende bleibt total viel liegen und vergammelt. Schade drum. Und genau da kommt das gelbe Band ins Spiel. Das ist eine richtig coole Aktion gegen Lebensmittelverschwendung. Wenn so eins an einem Baum hängt, heißt das, greif zu, hier darf gepflückt werden. Und zwar ganz ohne Fragen oder Anmeldung. Einfach hin, mitnehmen, was ihr braucht. Natürlich nur für den Eigenbedarf. So bleibt das gute Obst nicht einfach liegen. Andere freuen sich drüber und wir tun auch noch was Gutes. Win-win.
0: Das klingt auf jeden Fall nach einer richtig guten Idee und gleichzeitig ein starkes Zeichen gegen Verschwendung von Lebensmitteln. Wie verbreitet ist das Ganze denn schon?
1: Mittlerweile hängen schon fast 5000 gelbe Bänder an über 245 Orten überall in Deutschland und auch bei uns rund um Stein oder Meer natürlich. Zum Beispiel in Rehren, Hagenburg, Loccum, Havelse und Bad Nenndorf. Und es werden ständig mehr. Wer wissen will, wo genau die Bäume mit dem gelben Band stehen oder vielleicht selbst einen hat und mitmachen will, der schaut einfach mal auf 10-niedersachsen.de vorbei. Da gibt's eine Übersichtskarte und wir können uns auch direkt registrieren.
0: Ja, eine super Sache. Geht übrigens nicht nur bei Bäumen, auch bei Sträuchern. Ne? Da hängen auch mal gelbe Bänder bei uns rund ums Stein oder Meer. Lohnt sich da auf jeden Fall mal Ausschau zu halten. Oder auch als kleine Ferienaktivität. Ne? Einfach mal ein bisschen gucken, ne? Wo gibt's gelbe Bänder, wo gibt's was zu pflücken, wo eben schon Sachen pflückbar sind.

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1: Hallo, derzeit melden Elze in der Wedemark und Bergdorf bei der Freiwilligen Feuerwehr 16 Grad, dazu ist es bewölkt. In Kohlenfeld sind es 15 Grad, dort regnet es. Im weiteren Verlauf lockert es nur zögerlich auf, dazu weht ein leichter bis zeitweise spürbarer Wind. In unserer Region liegen die Werte heute meist bei 12 bis 18 Grad, in höheren Lagen am Deister und im Weserbergland bleibt es etwas kühler. Morgen startet der Tag freundlich und wird am Nachmittag fast überall sonnig, am Abend ist es oft klar bei angenehmen 21 bis 23 Grad. Am Mittwoch ziehen zunächst wieder mehr Wolken durch, später sind aber auch freundliche Abschnitte dabei. Am Donnerstag setzt sich das freundliche Wetter erneut durch, insgesamt also eine recht stabile und zunehmend angenehm warme Wetterlage, in höheren Lagen am Deister und im Weserbergland etwas kühler.
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1: Vorsicht auf der A2 zwischen Lehrte und Lehrte Ost. In beiden Richtungen sind Personen auf der Fahrbahn. Außerdem in Laatzen auf der L393 Kronsbergstraße auf Höhe Alt. Dort ist in beiden Richtungen eine Ampelanlage außer Betrieb. Hier kommen die 8 aktuellsten Blitzer für die Steinhuder Meerregion. Auf der B214 in Nienburg-Erichsen.

0: Hagenwölpe und auf der B217 in Ronnenberg wird geblitzt. Dazu auf der B442 in Bad Münder am Deister, Eimbeckhausen und in Neustadt-Ammeldorf auf der Ammeldorfer Straße. In Hannover-Stöcken steht ein Blitzer auf der alten Stöckener Straße, 70 Meter vor der Tankstelle. Außerdem wird in Hannover-Stöcken auf der Eichsfelder Straße zwischen Bäckerei und Kiosk kontrolliert. In Hannover-List steht ein Blitzer auf der Walderseestraße und in Elze auf der Walsroder Straße. Weitere aktuelle Blitzer in der Region gibt es auch jederzeit online und in unserer Mehrrad-App. Gute Fahrt.
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0: Republic hier bei Mehrradio. 10 Minuten nach 11 haben wir es. Und ihr hattet es heute garantiert auch mal in der Hand, das Smartphone. Unglaublich, das gibt es im nächsten Jahr gerade mal 20 Jahre. Und wie das unseren Alltag mittlerweile prägt. Und dann gab es ja auch mal so Bewegungen, da wurden sie eine Zeit lang immer kleiner und kleiner. Dann wurden sie plötzlich größer und größer. Ne? Dann kamen die Fablets auf, die Dinger, wo man sich extra Taschen kaufen musste, um sie zu transportieren. Und jetzt ist es immer so eine Schwankung. Mal klein, mal groß, für jeden ist was mit dabei. Wichtig ist, dass wir wissen, wie die Dinger funktionieren. Und mittlerweile sind die ja durchaus intuitiver geworden. Aber sie können immer mehr. Das heißt, mehr Funktionen, mehr versteckte Sachen. Lass uns doch da einfach mal gegenseitig erklären. In Basinghausen werden nämlich jetzt Menschen gesucht, die genau dabei helfen, das Ding besser zu verstehen. Tom Schneider.
1: Die Stadt Basinghausen, die Volkshochschule Kahlenberger Land und das Freiwilligenzentrum suchen ehrenamtliche Digitalbegleiter. Sie sollen künftig vor allem ältere Menschen dabei unterstützen, ihr Smartphone sicher im Alltag zu nutzen. Zum Beispiel für Fotos, Termine oder die Kommunikation mit Familie und Freunden. Wer mitmachen möchte, braucht keine Profikenntnisse. Gesucht werden Menschen ab 16 Jahren, die Geduld haben und ihr Wissen gerne weitergeben. In einer kostenlosen Schulung lernen die Teilnehmer unter anderem, technische Inhalte verständlich zu erklären und auf typische Fragen einzugehen. Los geht es zunächst mit einer unverbindlichen Infoveranstaltung am 2. September in der VHS Basinghausen. Die eigentliche Qualifizierung startet Anfang November und umfasst 4 Abendtermine. Danach sollen die Ehrenamtlichen unter anderem in Mediencafés, Sprechstunden und Einzelberatungen eingesetzt werden.
0: Ja, die Organisatoren, die hoffen, mehr digitale Teilhabe zu ermöglichen und gleichzeitig das Ehrenamt in Basinghausen weiter zu stärken. Ist eine tolle Sache. Anmelden geht ab sofort bei der Stadt Basinghausen. Und das macht ihr bestimmt ja vielleicht auch direkt beim Smartphone, mit dem Smartphone. 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

0: Schönen guten Tag. Es ist Montag, es ist Herbst rund um Stein oder Meer an diesem 20. Juli. Sommerzeit heißt normalerweise ja Badezeit für ganz viele. Ich glaube, aktuell werden die Besucherzahlen ein bisschen runtergehen. Nicht ganz auf null überall. Es gibt ein paar hartgesottene. Die Freibäderliste und Badeorte findet ihr bei uns im Netz auf meerradio.de. Aber so insgesamt, ne, irgendwann wird es wieder wärmer und dann geht's ins Freibad oder zum Badesee. Hauptsache ab ins Wasser. Aktuell eine große Diskussion. Das Tropicana in Stadthagen hatte jetzt die Schwimmflügelpflicht für Kinder, die nicht schwimmen können, eingeführt. Die große Frage, ist das eine gute Idee, ist das keine gute Idee? Ne? Also das Ziel natürlich, mehr Sicherheit schaffen, klar, aber bevormundet man da vielleicht die Eltern, ist so ein Diskussionspunkt, oder sagt man, na ja, gut, die Eltern, also die Aufsichtspflicht greift ja trotzdem. Ja, ist ein bisschen schwierig, aber tatsächlich ist es so, es kommt schneller zu Badeunfällen, als wir alle mehr meinen, und es sind nicht nur die Kinder betroffen, aber wie erkennen wir überhaupt, dass jemand wirklich in Not ist? Nick Rau, Fachangestellter für Bäderbetriebe in Burgwedel, erklärt uns, wie wir das erkennen.
1: Ganz klassisch bei einem Ertrinkungsunfall ist natürlich, dass die Person lautstark auf sich aufmerksam macht, um Hilfe ruft, mit den Armen rudert, so wie man das aus Filmen kennt. Aber besonders bei kleinen Kindern hat man es immer wieder, dass die wortlos untergehen, und dann haben wir einen sogenannten stillen Ertrinkungstod, und das ist natürlich dann ein akuter Notfall, und diese Personen brauchen dann direkt Hilfe. Und ansonsten kann man eigentlich nur darauf hoffen, dass die Person einen Hinweis gibt.
0: Ja, es kann also gut sein, dass es von anderen Badegästen erst bemerkt wird, wenn der Schwimmmeister schon dabei ist, auch jemanden rauszuziehen. Aber wenn ich das jetzt doch mitbekommen sollte, wie helfe ich am besten?
1: Ganz wichtig dabei, immer den Selbstschutz beachten. Jeder, der größer und stärker schon von außen erscheint, den schaffe ich auch nicht aus dem Wasser heraus. Auch kleine Kinder können unheimlich viel Kraft entwickeln in einer Paniksituation, weil sie kämpfen um ihr Leben. Und dementsprechend hat heutzutage ja jeder ein Handy dabei. Und es ist schon damit geholfen, wenn man schon mal den Notruf absetzt. Und wenn dann in der Nähe noch ein Rettungsring ist oder eine Rettungsstange oder ein Ball, dann kann man das der Person zuwerfen und vielleicht so schon mal weiterhelfen.
0: Also irgendwas zum Halten reinwerfen heißt ja immer aufblasbare Reifen oder Tierchen. Die sind nicht so gut, die wirken nicht gegens Ertrinken. Sollten wir es vielleicht im Ernstfall trotzdem versuchen?
1: Das kann man probieren. Das kann natürlich dazu führen, dass die Person sich dann krampfhaft daran festhält, dieser Ring dann die Luft verliert und dann eher kontraproduktiv ist und dann mit in die Tiefe reißt. Also vielleicht ist es dann eher geholfen damit, dass man wirklich das nimmt, was in der Nähe ist. Es sollte möglichst stabil sein. Ein Ast, ein Schirm, eine Jacke, die man vielleicht seilartig reinwerfen kann und dann die Person rausziehen kann. Also Schwimmreifen, aufblasbare Schwimmreifen geben einen keine Sicherheit und auch als wirklicher Rettungsring eher weniger zu gebrauchen.
0: Also dann lieber doch den langen Stock, den Besenstiel, als das aufblasbare Flamingolein oder was es da alles gibt. Also passt schon beim Baden auf euch auf. Geht am besten auch zum Schwimmen nicht alleine, dann ist immer einer da, der helfen kann. Nicht zuletzt hatten wir jetzt hier einige Einsätze rund um Steine oder Meer, wo dann Menschen alleine unterwegs waren, am Badesee zum Beispiel.

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1: Moin, im Moment melden Nöbke bei Feuerwehrhaus Gretem und Hermannsburg 15 Grad. In Nöbke bei Feuerwehrhaus regnet es, in Gretem und Hermannsburg ist es bewölkt und trocken. Am Vormittag bleibt es in unserer Region oft grau und stellenweise noch nass. Im weiteren Verlauf lockert es nur zögerlich auf, dazu weht meist leichter, zeitweise auch spürbarer Wind. Heute geht es mit frischen 12 bis 18 Grad durch den Tag. Morgen startet der Tag noch teils wolkig, am Nachmittag wird es dann vielerorts freundlich und am Abend oft klar bei angenehmen 21 bis 23 Grad. Am Mittwoch ziehen zunächst dichtere Wolken durch, später gibt es wieder freundliche Abschnitte, in höheren Lagen bleibt es etwas trüber. Am Donnerstag setzt sich freundliches Wetter wieder deutlicher durch, in höheren Lagen bleibt es etwas kühler.
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2: Ich bin Katrin Müller. Nach dem Rücktritt von Unionsfraktionschef Jens Spahn berät die CDU-Spitze heute über das weitere Vorgehen. CDU-Chef und Bundeskanzler Friedrich Merz will die Nachfolge zügig regeln und hat dazu bereits mit CSU-Chef Markus Söder gesprochen.
3: Als Favorit für den Fraktionsvorsitz gilt Kanzleramtschef Frei. Sollte er das Amt übernehmen, wäre eine Kabinettsumbildung nötig. Merz schloss im ZDF weitere Personalentscheidungen nicht aus. Aus der Union kommen Forderungen nach einer schnellen Klärung. Auch aus der Opposition gibt es den Ruf nach einem personellen Neuanfang. Spahn und sein Ehemann hatten vergangene Woche bekannt gegeben, dass sie Eltern geworden sind. Eine Leihmutter in den USA brachte ihren Sohn zur Welt. Damit umgingen die beiden ein in Deutschland geltendes Verbot, das Spahn als CDU-Politiker mitgetragen hatte. David Riemer, Nachrichtenredaktion.
2: Die Ölpreise sind heute im frühen Handel wegen des sich weiter verschärfenden Iran-Kriegs erneut gestiegen. Der Preis für ein Barrel der Nordsee-Sorte Brent zur Lieferung im September kletterte in der Nacht um bis zu 4% auf gut 91 US-Dollar und damit zum ersten Mal seit Anfang Juni über die Marke von 90 Dollar. Im Nahen Osten wächst die Sorge vor einem noch umfassenderen Krieg. In Deutschland wurde im vergangenen Jahr deutlich mehr verdient als noch ein Jahr davor. Das sogenannte Medianentgelt für einen Vollzeitbeschäftigten sei um rund 5% oder gut 200 Euro auf knapp 4.220 Euro brutto monatlich gestiegen. Das teilte die Bundesagentur für Arbeit in Nürnberg mit.
4: Das deutliche Plus erklärt sich durch höhere Tarifabschlüsse, so die Bundesagentur. Noch immer verdienen Frauen weniger als Männer, rund 300 Euro weniger. Grund dafür sind vor allem unterschiedliche Berufsfelder und Karrierepausen aufgrund familiärer Entwicklungen. Während Menschen ohne Berufsabschluss im Mittel 3.100 Euro erzielten, war das bei Vollzeitbeschäftigten mit Berufsabschluss rund 4.000 Euro. Das Medianentgelt ist der Verdienst, bei dem genauso viele Vollzeitbeschäftigte darüber liegen wie darunter, also ein Mittelwert. Spitzenverdienste von Milliardären sind nicht mit einberechnet. Tine Klimach, Nachrichtenredaktion.
2: Zum Sport. Die spanische Fußballnationalmannschaft wird nach ihrem Triumph bei der WM am frühen Nachmittag zurück in Madrid erwartet. Zu einer Riesenparty mit Hunderttausenden Fußballfans. Spanien hatte sich im WM-Finale mit 1:0 gegen Argentinien durchgesetzt. Im Lauf des Tages wird auch König Felipe die Mannschaft empfangen.
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1: Die Polizei meldet derzeit keine Verkehrsbehinderungen rund ums Steinhuder Meer. Hier kommen die 8 aktuellsten Blitzer für die Steinhuder Meerregion. Auf der B217 in Ronnenberg wird geblitzt. Dazu auf der B442 in Bad Münder am Deister Eimbeckhausen und auf der B214 in Wietze. Ein weiterer Blitzer steht auf der B214 in Nienburg-Erichshagen-Wölpe. Außerdem wird in Altlarzen auf der Karlsruher Straße kontrolliert. In der Wedemark wird geblitzt. Auf der Kaltenweider Straße in Mellendorf-Geilhof und in Elze auf der Walsroder Straße. Und in Hannover-List steht ein Blitzer auf der Waldersee-Straße. Weitere aktuelle Blitzer in der Region gibt es auch jederzeit online und in unserer Meerradio-App. Gute Fahrt!
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5: Und das um kurz nach 11, der Start in diese neue Woche am Wochenende. Da wollen wir nochmal drauf schauen. Am Samstagnachmittag wurde nämlich aus einer einfachen Verkehrskontrolle plötzlich eine Verfolgungsjagd bei uns in der Region. Genauer im Südwesten Hannovers. Ein 27-Jähriger aus Springe ist erstmal über eine rote Ampel gefahren. Dann mehrfach die Anhaltezeichen der Polizei ignoriert und statt stehen zu bleiben, immer wieder Gas gegeben. Flüchtete über die Hamelner Chaussee bis nach Ronnenberg und dort wieder über Rot. Ne? Erst ein geistesgegenwärtiger Autofahrer, Respekt dafür, beendet die Flucht nämlich, indem er seinen Audi in den Weg stellt. Doch selbst dann ist noch lange nicht Schluss. Der Fahrer verriegelt sein Auto, beleidigt. Ne? Schließlich muss die Polizei sogar eine Seitenscheibe einschlagen, um den Mann aus dem Wagen zu holen und festzunehmen. Unterdessen hat er auch noch einen Polizisten ins Gesicht geschlagen. Also da kommt einiges zusammen. Alkohol und Drogen waren aber offenbar nicht im Spiel, wie man jetzt erstmal meinen könnte. Trotzdem erwarten den 27-Jährigen jetzt mehrere Strafverfahren. Unter anderem tätlicher Angriff auf Polizeibeamte. Und natürlich ermitteln die auch noch wegen des Verdachts eines verbotenen Kraftfahrzeugrennens. Ja, das geht nämlich auch alleine. Die Polizei, die sucht aber auch noch. Und zwar nach Zeugen. Vielleicht habt ihr diese riskante Fahrt irgendwie beobachtet, irgendwelche anderen Sachen beobachtet. Dann meldet euch gerne mal bei denen.

0: 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Einen wunderschönen Mittag euch rund um Stein oder Meer. 10 nach 11 haben wir es gleich. Kinder großziehen, das ist eine Mammutaufgabe, weiß ich gut selbst. Ist vor allem Teamarbeit, ne? Also zumindest wünschen sich das viele Eltern. Wenn der Plan dann allerdings nicht aufgeht, dann ist schnell Stress angesagt. Die ganze Familie ist dann dadurch auch noch zusätzlich belastet. Damit das nicht passiert, gibt's jetzt in Stadthagen bald einen kostenlosen Workshop, weiß Tom Schneider.
1: Unter dem Motto Elternschaft im Team, starke Eltern, starke Kinder, sind werdende und frisch gebackene Eltern eingeladen, sich mit einer gleichberechtigten Aufteilung des Familienalltags zu beschäftigen. Gemeinsam soll darüber gesprochen werden, wie sich Kinder, Beruf und Haushalt fair organisieren lassen. Und zwar mit ganz praktischen Tipps für den Alltag. Der kostenlose Workshop findet am Freitag, 21. August von 14 bis 18 Uhr im Kreishaus in Stadthagen statt. Organisiert wird er vom Amt für Gleichstellung des Landkreises, der Koordinierungsstelle Frau und Wirtschaft sowie der Agentur für Arbeit. Wer teilnehmen möchte, muss sich bis zum 7. August anmelden. Das geht am besten per Mail an die Gleichstellungsbeauftragte. Auf Wunsch wird auch eine Kinderbetreuung organisiert.
0: Der Workshop, der richtet sich ausdrücklich an alle Eltern und Werdenden, die Familie von Anfang an als echtes Teamprojekt angehen möchten. Tolle Sache.

0: Genug von mir. Das war Lenny Kravitz, American Woman. Einen wunderschönen guten Tag. Hier ist mehr Radio. Ich bin's, der Gottschalk. Es ist eigentlich Hochsommer. Ja, wenn wir so rausschauen, ist vielleicht auch ein bisschen Herbstfeeling angesagt. Ne, das wird jetzt erstmal eine doch herbstliche Zeit für uns. Aber irgendwann, und das wissen wir genau, wird es wieder ein wenig wärmer bis sogar heiß. Denn die Zahl der Hitzetage hat sich in den letzten und vergangenen Jahrzehnten mehr als verdreifacht. Wir haben das schon zu spüren bekommen. Mal sehen, was da so passiert. Das merkt auch zum Beispiel der Markt der Klimaanlagenbauer und Hersteller. Ne, auch da boomt der Absatz. Mittlerweile können die Dinger ja auch heizen und so manche benutzen das anstatt einer Heizung. Und dann ist immer nämlich die große Frage, ja, was machen wir draußen? Da müssen wir uns natürlich auch irgendwie abkühlen. Wir können auch nicht permanent irgendwie zu Hause sein, falls da klimatisiert ist. Das ist bei uns jetzt auch nicht so optimal geregelt. Oder wir können natürlich auch nicht den ganzen Tag irgendwie im See rumplanschen. Wie machen wir das also in den Städten? Hameln hat sich da eine Innovation getraut. Wie die Stadt uns runterkühlen möchte, erklärt Thomas Warmes, Pressesprecher der Stadt Hameln.
1: Wir haben Nebelanlagen gebaut. Das heißt, es sind Stelen an einer vielbefahrenen Straße mit 6 Fahrspuren. Der heißeste Ort dieser Stadt, kann man sagen. Und diese Anlage versprüht einen ganz feinen Nebel, der dann für einen Kühleffekt sorgt. Experten sagen, dass diese Anlage die Luft um 10 Grad runterkühlen kann. Das ist natürlich genau das Richtige bei diesen Temperaturen.
0: Ja, das müssen wir jetzt kurz klären, was wir uns darunter vorstellen können. Also ist das jetzt wie eine große Waschanlage, die permanent läuft? Oder?
1: Das ist tatsächlich so, dass man an der Anlage vorbeigeht und über einen Bewegungsmelder wird halt ausgelöst und dann geht der Nebel schon los und man sieht sich dann mitten in einer Wolke und kann gar nicht mehr weit schauen, weil dieser Nebel dann ziemlich dicht ist und der liegt dann auf der Haut und kühlt und das ist natürlich ein richtig angenehmer Effekt.
0: Jetzt heißt es ja überall und das war nämlich mein erster Gedanke. Wir sollen doch Wasser sparen, gerade wenn es heiß ist, heißt es doch Wasser sparen, die Talsperren, die Füllstände. Macht es Sinn, dann solche Sprühanlagen in der Stadt zu installieren?
1: Klar, das haben wir im Blick. Die Anlage verbraucht Wasser. Ohne Wasser geht es halt nicht. Wir reden jetzt von der einen Anlage, die im letzten Jahr in Betrieb genommen wurde. Wir haben eine zweite in diesem Jahr in Betrieb genommen. Die erste Anlage verbraucht pro Tag ungefähr 170 Liter. Das ist etwas mehr als der Verbrauch eines Haushaltes.
0: Okay, das ist jetzt für eine Stadt nicht so immens hoch, weil die Anlage ja auch nicht den ganzen Tag durchläuft, sondern nur, wenn der Bewegungsmelder auslöst. Auch da gab es einen kleinen Lerneffekt erstmal. Der war nötig in Hameln.
1: Am Anfang gab es durchaus Kritik, aber nach den ersten richtig heißen Tagen hören wir gar keine Kritik mehr. Weil das eben so erfolgreich läuft, haben wir eine weitere Anlage jetzt in der Innenstadt, in der Fußgängerzone in Betrieb genommen. Auch ein heißer Bereich. Auch dort wird die Anlage sehr gut angenommen.
0: Ja, das kann ich mir vorstellen. Aber so im ersten Moment würde ich auch erstmal an versteckte Kamera denken. Da läuft es einfach lang und dann geht das Ding los. Also mit diesen Anlagen ist Hameln eine von nur ganz, ganz wenigen Städten in Niedersachsen. Wer jetzt aber denkt, Mensch, das ist ja praktisch, lass doch überall installieren. So eine Anlage kostet natürlich auch ein bisschen Kohle, ne? 50 bis 70.000 Euro und dann kommt der Rest noch oben drauf. Also vielleicht doch einfach ein paar mehr Bäume pflanzen an der einen oder anderen Stelle ist ja manchmal auch eine Idee. Hey,

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1: Moin aus der Meerradio-Wetterredaktion. Momentan messen wir in Ronnenberg an der Deisterpforte und Seggebruch 17 Grad. Dazu ist es verbreitet bewölkt. Der Mittag bringt noch viele Wolken und stellenweise etwas Regen. Im weiteren Verlauf bleibt es meist grau. Nur im südlichen Heidekreis sind eher mal freundliche Abschnitte dabei. Bei uns in der Region liegen die Werte heute meist bei 12 bis 18 Grad. Dazu weht nur leichter, zeitweise etwas auflebender Wind. Morgen beginnt der Tag noch teils wolkig. Am Nachmittag setzt sich dann fast überall freundliches Wetter durch. Später wird es oft klar. Am Mittwoch geht es zunächst noch freundlich weiter. Im Tagesverlauf ziehen aber wieder mehr Wolken auf. In höheren Lagen ist auch mal etwas Regen möglich. Am Donnerstag zeigt sich das Wetter erneut deutlich freundlicher. Bei Höchstwerten zwischen 21 und 23 Grad. In höheren Lagen bleibt es dabei etwas kühler.
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1: Aktuell auf den Straßen. Auf der A2 zwischen Peine Ost und Lehrte stockt der Verkehr im Baustellenbereich auf 4 Kilometern. Fahrt vorsichtig an das Stauende heran. Vorsicht auf der A7 Hannover Richtung Hamburg zwischen Mellendorf und Berghof. Dort wird ein Unfall auf dem Standstreifen aufgenommen. In Laatzen ist auf der Kronsbergstraße auf Höhe Alt in beiden Richtungen die Ampelanlage außer Betrieb. Diese 8 Blitzer habt ihr uns zuletzt gemeldet. Auf der B217 in Ronnenberg, auf der B215 in Rohrsen und auf der B214 in Wietze wird aktuell kontrolliert. Dazu in Neustadt-Amedorf auf der Amedorfer Straße. In Hannover-List steht ein Blitzer auf der Walderseestraße. Auch in Hannover-Marienwerder wird auf der Horst geblitzt und in der Wedemark auf der Walsroder Straße in Elze. Außerdem steht in Hannover-Stöcken ein Blitzer auf der Eichsfelder Straße zwischen der Bäckerei und dem Kiosk. Weitere Blitzer findet ihr natürlich auch

0: Das ist mehr Radio mit Friends. Einen wunderschönen Mittag euch kurz vor 12. Und ja, was soll ich sagen? Der Sommer macht eine kleine Pause. Bei 20 Grad maximal ein bisschen Regen, ein bisschen Wind, alles drin. Heute bei uns rund um Stein oder Meer. Ich find's ganz angenehm, weil mit wärmeren Temperaturen, da tue ich mich ehrlicherweise auch immer ein bisschen schwer. Aber so ein schöner, lauer Sommerabend, das ist doch wirklich schön. Ne? Also vielleicht direkt am Stein oder Meer irgendwie verbringen oder vielleicht auch am Maschsee oder im Deister, ne? An einer Lieblingsstelle einfach. Und wenn's dann ganz romantisch sein soll, dann kommen abends noch ein paar Glühwürmchen raus. Ich persönlich kann mich nicht dran erinnern, jemals wirklich welche gesehen zu haben, kenne aber Leute, die mir davon berichten konnten, denn uns hat eine Frage erreicht per Mail direkt in die Redaktion. Redaktion@mehrradio.de. Eine Frage fürs Wissen zum Mitnehmen. Denn wie funktionieren Glühwürmchen eigentlich, David Himmelreich?
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2: Im Prinzip sind Glühwürmchen gar keine Würmer, sondern Käfer. Deshalb sind sie auch unter dem Begriff Leuchtkäfer zusammengefasst. Bei allen Glühkäferarten können die Weibchen leuchten, die Männchen, aber nur bei einer Art des kleinen Leuchtkäfers. Das Leuchten entsteht dadurch, dass die Tierchen eine kompliziert gebaute Carbonsäure namens Luziferin zersetzen und dadurch wird dann halt Licht freigesetzt. Das Besondere, die Glühwürmchen machen das fast komplett verlustfrei. Also bei einer handelsüblichen Glühbirne geht beispielsweise 95% der Energie durch Wärme verloren. Bei den Käferchen fast nichts. Die kleinen Tierchen sind übrigens auch nur zwischen Juni und Juli richtig aktiv und dann können wir sie auch an Waldrändern, in Wiesen, Gärten und Parks finden. 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
1: Hallo, die aktuellen Wetterwerte. Mandelsloh und Bückeburg beim Schloss melden 17 Grad, in Hodenhagen sind es 18 Grad, dazu ist es vielerorts bewölkt. Gegen Mittag bleibt es in unserer Region oft grau, dazu ziehen noch einzelne Schauer durch. Im weiteren Verlauf lockert es nur zögerlich auf, am freundlichsten wird es noch im südlichen Heidekreis, während es am Deister und im Weserbergland eher trüb bleibt. Der Tag geht insgesamt kühl bis mild weiter, der Wind bleibt meist schwach bis leicht. Morgen früh ist es noch frisch mit 11 bis 12 Grad, dann setzt sich mehr und mehr freundliches Wetter durch. Am Dienstag wird es am Mittag und Nachmittag angenehm warm mit 21 bis 23 Grad, am Deister etwas kühler. Am Mittwoch beginnt der Tag teils nass, später zeigt sich wieder etwas häufiger die Sonne. Am Donnerstag wird es spürbar freundlicher, am Deister und im Weserbergland bleibt es etwas kühler.
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2: Ich bin Katrin Müller. Die CDU-CSU-Bundestagsfraktion wird am 29. Juli zu einer Sondersitzung zusammenkommen, um über die Nachfolge von Jens Spahn an der Fraktionsspitze zu entscheiden. Das kündigte CDU-Chef und Bundeskanzler Friedrich Merz in Abstimmung mit CSU-Chef Markus Söder in einer Sitzung des CDU-Präsidiums an. Die Deutsche Presseagentur hat das aus Präsidiumskreisen erfahren. Die Sorge vor einem noch umfassenderen Krieg zwischen den USA und dem Iran wächst. Während sich beide Seiten erneut gegenseitig attackieren, bombardierte das US-Militär in der 9. Nacht in Folge Ziele im Iran. Nach Angaben des US-Regionalkommandos wurden unter anderem Flugabwehranlagen sowie Raketen- und Drohnenstellungen angegriffen.
3: US-Präsident Trump begründete die Angriffe mit dem Tod mehrerer US-Soldaten und sagte, dass die Vereinigten Staaten den Iran erneut hart getroffen hätten. Teheran wiederum reagierte mit Vergeltungsschlägen gegen Länder mit US-Militärstützpunkten in der Region. Aus Kuwait wurde erneuter Drohnenbeschuss gemeldet, auch in Bahrain heulten die Sirenen. Gleichzeitig verlegen die USA nach Medienberichten weitere Kampf- und Tankflugzeuge in die Konfliktregion. Stand jetzt sieht es also alles andere als nach Entspannung vor Ort aus. David Riemer, Nachrichtenredaktion.
2: Elektroautos sind in den vergangenen 5 Jahren deutlich billiger geworden. Inflationsbereinigt sanken die Listenpreise von 2020 bis 2025 um 18%, wie eine Untersuchung des Fraunhofer-Instituts für System- und Innovationsforschung und des International Council on Clean Transportation ergab.
4: E-Autos haben heute im Durchschnitt größere Reichweiten und mehr Motorleistung. Die Studienmacher sagen, dass die Preise noch weiter fallen könnten, denn die gesunkenen Batteriepreise seien noch nicht vollständig weitergegeben worden. Außerdem sollten auch steigende Stückzahlen dafür sorgen. Rechnet man die aktuelle Entwicklung weiter, dürften etwa bis 2030 Elektroautos in Europa gleich viel kosten wie vergleichbare Verbrenner, heißt es weiter. Tine Klimach, Nachrichtenredaktion.
2: Zum Sport. Die spanische Fußballnationalmannschaft wird nach ihrem Triumph bei der WM am frühen Nachmittag zurück in Madrid erwartet. Zu einer Riesenparty mit hunderttausenden Fußballfans. Spanien hatte sich im WM-Finale mit 1:0 gegen Argentinien durchgesetzt. Im Lauf des Tages wird auch König Felipe die Mannschaft empfangen.
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1: Aktuell auf den Straßen. Auf der A2 Braunschweig Richtung Hannover zwischen Peine Ost und Lehrte gibt es 4 Kilometer stockenden Verkehr im Baustellenbereich. Vorsicht am Stauende. Vorsicht auf der A7 Hannover Richtung Hamburg zwischen Mellendorf und Berghof. Dort gibt es 3 Kilometer stockenden Verkehr. Auf dem Standstreifen wird ein Unfall aufgenommen. Bitte denkt an die Rettungsgasse. In Laatzen ist auf der L303 der Kronsbergstraße auf Höhe Alt in beiden Richtungen die Ampelanlage außer Betrieb. Diese 8 Blitzer habt ihr uns zuletzt gemeldet. Auf der B214 wird in Nienburg-Erichshagen-Wölpe und in Wietze geblitzt. Dazu auf der B215 in Rohrsen und auf der B217 in Ronnenberg. In Hannover-Marienwerder steht ein Blitzer, auf der Horst, außerdem in Garbsen, Schloss Ricklingen, auf der Burgstraße, Ecke Rasthof, Garbsen Nord und in der Wedemark wird geblitzt, auf der Kaltenweider Straße in Geilhof und in Elze auf der Walsroder Straße. Einen Überblick über alle aktuellen Blitzer findet ihr auch online auf der Meerradio-Website und in unserer App. Kommt gut durch.
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1: Moin. Im Moment melden Gümmer am Sportplatz 18 Grad, in Nordseel und Roja sind es 16. In Gümmer am Sportplatz ist es trocken und bewölkt, in Nordseel regnet es und in Roja ist es wolkig. Im weiteren Verlauf lockert es nur zögerlich auf. Dazu bleibt es bei leichtem bis spürbarem Wind, überwiegend kühl mit 12 bis 20 Grad. Morgen startet der Tag freundlich, am Nachmittag setzt sich dann fast überall die Sonne durch und es wird angenehm warm. In der Früh liegen die Werte um 11 Grad, später bei bis zu 23 Grad. Am Mittwoch ziehen am Vormittag gebietsweise Regenfälle durch. Später gibt es wieder freundlichere Abschnitte, insgesamt aber etwas wechselhafter. Am Donnerstag wird es erneut freundlicher und leicht wärmer, in höheren Lagen etwas kühler.
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1: Vorsicht auf der A2 zwischen Hannover-Langenhagen und dem Dreieck Hannover-West. Dort sind in beiden Richtungen Tiere auf der Fahrbahn. Auf der A2 Braunschweig Richtung Hannover stockt der Verkehr zwischen Peine-Ost und Lehrte im Baustellenbereich auf 4 Kilometern. Fahrt vorsichtig an das Stauende heran. Auf der A7 Hannover Richtung Hamburg stockt es sich zwischen Mellendorf und Berghof auf 3 Kilometern. Dort wird ein Unfall auf dem Standstreifen aufgenommen. Vorsicht in Laatzen auf der L393 auf Höhe der Kronsbergstraße Alt ist in beiden Richtungen die Ampelanlage außer Betrieb. Werfen wir einen Blick auf die 8 aktuellsten Blitzer rund ums Steinhuder Meer. Auf der B6 in Wietzen wird geblitzt. Dazu auf der B214 in Nienburg-Erichshagen-Wölpe und auf der B214 in Wietze. Weitere Blitzer stehen auf der B215 in Rohrsen und auf der B217 in Ronnenberg. Außerdem in Neustadt-Amedorf auf der Amedorfer Straße, in der Wedemark auf der Walsroder Straße in Elze und in Uetze, Hägewiesen auf der Wartlinger Straße, Ecke Glückaufstraße. Alle weiteren Meldungen findet ihr wie immer auch auf der Meerradio-Website und in unserer App. Kommt gut durch.
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1: Moin aus der Meerradio-Wetterredaktion. Marc Lohe am Weserufer und Wietzendorf melden 17 Grad. Dazu ist es verbreitet bewölkt. Kurz nach Mittag bleibt es meist grau und stellenweise noch etwas nass. Im weiteren Verlauf wird es trockener. Am Abend lockern die Wolken hier und da etwas auf. In der Steinhuder Meerregion geht es heute mit kühlen 12 bis 19 Grad durch den Tag. Morgen startet der Tag noch frisch, dann wird es freundlich bis sonnig und am Nachmittag angenehm warm bei 21 bis 24 Grad. Am Mittwoch ziehen zunächst dichtere Wolken und örtlich etwas Regen durch, später sind wieder freundlichere Abschnitte dabei. Am Donnerstag setzt sich erneut freundliches Wetter durch, in höheren Lagen am Deister und im Weserbergland bleibt es etwas kühler.
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2: Ich bin Katrin Müller. Die CDU-CSU-Bundestagsfraktion wird am 29. Juli zu einer Sondersitzung zusammenkommen, um über die Nachfolge von Jens Spahn an der Fraktionsspitze zu entscheiden. Das kündigt der CDU-Chef und Bundeskanzler Friedrich Merz in Abstimmung mit CSU-Chef Markus Söder in einer Sitzung des CDU-Präsidiums an, wie die dpa aus Präsidiumskreisen erfuhr.
3: Aus der Union kommen Forderungen nach einer schnellen Klärung. Auch aus der Opposition gibt es den Ruf nach einem personellen Neuanfang. Spahn und sein Ehemann hatten vergangene Woche bekannt gegeben, dass sie Eltern geworden sind. Eine Leihmutter in den USA brachte ihren Sohn zur Welt. Damit umgingen die beiden ein in Deutschland geltendes Verbot, das Spahn als CDU-Politiker mitgetragen hatte. David Riemer, Nachrichtenredaktion.
2: Die Ölpreise sind heute im frühen Handel wegen des sich weiter verschärfenden Iran-Kriegs erneut gestiegen. Der Preis für ein Barrel der Nordsee-Sorte Brent zur Lieferung im September kletterte in der Nacht um bis zu 4% auf gut 91 US-Dollar und damit zum ersten Mal seit Anfang Juni über die Marke von 90 Dollar. Im Nahen Osten wächst die Sorge vor einem noch umfassenderen Krieg. In Deutschland wurde im vergangenen Jahr deutlich mehr verdient als noch ein Jahr davor. Das sogenannte Medianentgelt für einen Vollzeitbeschäftigten sei um rund 5% oder gut 200 Euro auf knapp 4.220 Euro brutto monatlich gestiegen. Das teilte die Bundesagentur für Arbeit in Nürnberg mit.
4: Das deutliche Plus erklärt sich durch höhere Tarifabschlüsse, so die Bundesagentur. Noch immer verdienen Frauen weniger als Männer, rund 300 Euro weniger. Grund dafür sind vor allem unterschiedliche Berufsfelder und Karrierepausen aufgrund familiärer Entwicklungen. Während Menschen ohne Berufsabschluss im Mittel 3.100 Euro erzielten, war das bei Vollzeitbeschäftigten mit Berufsabschluss rund 4.000 Euro. Das Medianentgelt ist der Verdienst, bei dem genauso viele Vollzeitbeschäftigte darüber liegen wie darunter, also ein Mittelwert. Tine Klimach, Nachrichtenredaktion.
2: Die EU verhängt eine Millionenstrafe gegen den Online-Marktplatz AliExpress wegen des Verkaufs illegaler Produkte. Der chinesische Online-Riese muss 550 Millionen Euro zahlen. Unter anderem, weil gefälschte Kleidung, unsicheres Spielzeug und gefährliche Kosmetika wochenlang nicht von der Plattform genommen wurden. Das hat die Europäische Kommission jetzt mitgeteilt.
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1: Vorsicht auf der A2 zwischen Hannover-Langenhagen und dem Dreieck Hannover-West. Dort sind in beiden Richtungen Tiere auf der Fahrbahn. Auf der A2 Dortmund Richtung Hannover stockt der Verkehr zwischen Peine-Ost und Lehrte auf 4 Kilometern im Baustellenbereich. Vorsichtig am Stauende. Zwischen Hannover-Langenhagen und Hannover-Bodfeld ist außerdem ein Parkplatz wegen Bauarbeiten geschlossen. Auf der A7 Hannover Richtung Hamburg stockt der Verkehr zwischen Mellendorf und Berghof auf 3 Kilometern. Dort wird ein Unfall auf dem Standstreifen aufgenommen. In Laatzen ist auf der Kronzbergstraße auf Höhe Alt in beiden Richtungen die Ampelanlage außer Betrieb.
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1: Werfen wir einen Blick auf die 8 aktuellsten Blitzer rund ums Steinhuder Meer. Auf der B214 in Nienburg-Erichshagen-Wölpe und auf der B217 in Ronnenberg wird aktuell geblitzt. Dazu in Hannover-Marienwerder auf der Horst, in Hannover-List steht ein Blitzer auf der Walterseestraße und in der Wedemark wird geblitzt, in Elze auf der Walsroder Straße und in Geilhof auf der Kaltenweider Straße. Außerdem in Hannover-Dören auf dem Südschnellweg und auf der B6 in Wietzen. Alle weiteren Meldungen gibt es wie immer auch auf der Meerradio-Website und in unserer App. Kommt gut durch!
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1: Euch einen schönen Nachmittag derzeit melden Wedemark an der Holländer Windmühle, Gozhorn und Schneverdingen jeweils 18 Grad, dazu ist es verbreitet bewölkt. Beim Wetter heute, am frühen Nachmittag bleibt es in unserer Region meist grau, stellenweise fällt noch etwas Regen. Im weiteren Verlauf lässt der Regen nach, am Abend lockern die Wolken hier und da etwas auf. Rund ums Steinhuder Meer geht es heute mit kühlen 12 bis 19 Grad durch den Tag. Morgen startet der Tag noch frisch, dann wird es freundlich bis sonnig und am Nachmittag angenehm warm mit 20 bis 24 Grad. Am Mittwoch ziehen am Vormittag örtlich Schauer durch, später gibt es wieder freundliche Abschnitte. Am Donnerstag setzt sich das trockene und freundliche Wetter fort, in höheren Lagen am Deister und im Weserbergland mit etwas kühleren Werten.
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1: Blick auf die Straßen rund ums Steinhuder Meer. Auf der A2 Braunschweig Richtung Hannover zwischen Peine Ost und Lehrte 4 Kilometer stockender Verkehr im Baustellenbereich. Fahrt vorsichtig an das Stauende heran. Auf der A2 Dortmund Richtung Hannover ist zwischen Hannover-Langenhagen und Hannover-Bodfeld ein Parkplatz wegen Bauarbeiten geschlossen. In Laatzen ist auf der L393 Hannover-Kronsbergstraße auf Höhe Alt in beiden Richtungen die Ampelanlage außer Betrieb. Hier kommen die 8 aktuellsten Blitzer für die Steinhuder Meerregion. Auf der B214 in Nienburg-Erichshagen-Wölpe und auf der B217 in Ronnenberg wird geblitzt. In der Wedemark, in Elze, auf der Walsroder Straße und in Mellendorf-Geilhof auf der Kaltenweider Straße. Dazu in Uetze, Hägewiesen auf der Wartlinger Straße Ecke Glückaufstraße und in Seelze-Ladwehren auf der K251. In Hannover-Stöcken steht ein Blitzer auf der Eichsfelder Straße zwischen der Bäckerei und dem Kiosk. Und in Neustadt-Amedorf wird auf der Amedorfer Straße kontrolliert. Weitere aktuelle Blitzer in der Region gibt es auch jederzeit online und in unserer Meerradio-App. Gute Fahrt!
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1: Moin aus der Meerradio Wetterredaktion. In Brokelow am Naturreservat und Südheide messen wir 18 bzw. 17 Grad. Dazu ist es bewölkt. In Seelze sind es 19 Grad und wolkig. Am Nachmittag bleibt es meist grau, örtlich fällt noch etwas Regen. Später lässt der Regen nach, in der Nacht lockert es zunehmend auf. Morgen früh startet der Tag noch frisch mit 11 bis 12 Grad. Dann setzt sich immer mehr die Sonne durch und am Nachmittag wird es angenehm warm. Bei uns rund um Steinhuder Meer sind dann 21 bis 24 Grad drin. Dazu weht nur ein schwacher bis zeitweise spürbarer Wind. Am Mittwoch geht es erst mit dichten Wolken und stellenweise Regen los. Später zeigen sich wieder freundlichere Abschnitte. Am Donnerstag setzt sich erneut freundliches Wetter durch. In höheren Lagen am Deister und im Weserbergland bleibt es etwas kühler.
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2: Ich bin Thomas Bock. Wer folgt auf Jens Spahn an der Unionsfraktionsspitze? Das will die Bundestagsfraktion Mitte kommender Woche in einer Sondersitzung entscheiden. Das erfuhr die Deutsche Presseagentur aus Präsidiumskreisen.
3: CDU-Chef Merz hatte schon klargemacht, dass er den Posten schnell neu besetzen will. Bei den Spekulationen über die Nachfolge wird am häufigsten Kanzleramt Chef Frey genannt. Aber auch etwa CDU-Generalsekretär Linnemann oder Innenminister Dobrindt sind im Gespräch. Gut möglich, dass dann auch das Kabinett umgebildet wird. Vergangene Woche hatten Spahn und sein Ehemann bekannt gegeben, dass sie Eltern eines Sohnes geworden sind, mit Hilfe einer Leihmutter in den USA. Damit umgingen sie ein in Deutschland geltendes Verbot, das Spahn aber in der CDU mitgetragen hat. Am Samstag beugte er sich dann dem Druck und gab seinen Rücktritt bekannt. Ursula Winkler, Nachrichtenredaktion.
2: Die Spritpreise sind über das Wochenende erneut gestiegen. Superbenzin der Sorte E10 kostete im bundesweiten Schnitt gestern 2,15 Euro pro Liter, wie aus Daten des ADAC hervorgeht. Damit verteuerte es sich im Vergleich zum Freitag um weitere 1,1 Cent. Diesel stieg im Vergleich zum Freitag um 1,6 Cent auf 2,18 Euro. Bei beiden Kraftstoffen war es der 8. Anstieg in Folge. Wohnen zur Miete ist in Deutschland deutlich teurer geworden. Nach Angaben des Instituts der Deutschen Wirtschaft Köln lagen die Angebotsmieten im zweiten Quartal bundesweit 4% über dem Vorjahreszeitraum.
4: Vor allem in vielen Großstädten haben die Mieten kräftig zugelegt. Gleichzeitig ist dort das Mietangebot deutlich geschrumpft. Begründung des IW: Viele Menschen bleiben in ihren Wohnungen, weil sie ältere Mietverträge mit günstigen Mieten nicht aufgeben wollen. Anders sieht es beim Kauf von Immobilien aus. Die Preise legten bundesweit nur moderat zu. Gleichzeitig gibt es deutlich mehr Angebote. David Riemer, Nachrichtenredaktion.
2: Die EU verhängt eine Millionenstrafe gegen den Online-Marktplatz AliExpress wegen des Verkaufs illegaler Produkte. Der chinesische Online-Riese muss 550 Millionen Euro zahlen, unter anderem, weil gefälschte Kleidung, unsicheres Spielzeug und gefährliche Kosmetika widerrechtlich wochenlang nicht von der Plattform genommen wurden. Das hat die Europäische Kommission mitgeteilt. Das Unternehmen, das zum Alibaba-Konzern gehört, hat demnach nicht genug getan, um die Verbraucher in der EU vor solchen Produkten zu schützen.
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1: Vorsicht auf der A2 Dortmund Richtung Braunschweig zwischen Hannover-Bodfeld und Hannover-Lahe. Dort liegt ein Metallteil auf dem rechten Fahrstreifen. Auf der A2 Dortmund Richtung Hannover zwischen Peine-Ost und Lehrte gibt es 6 Kilometer stockenden Verkehr im Baustellenbereich. Fahrt vorsichtig an das Stauende heran. Zwischen Hannover-Langenhagen und Hannover-Bodfeld ist ein Parkplatz wegen Bauarbeiten geschlossen. Vorsicht in Laatzen auf der Kronsbergstraße auf Höhe Alt. Dort ist die Ampelanlage in beiden Richtungen außer Betrieb.
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1: Diese 8 Blitzer habt ihr uns zuletzt gemeldet. Auf der B6 in Wietzen und auf der B214 in Nienburg-Erichshagen-Wölpe wird geblitzt. Dazu auf der B217 in Ronnenberg. In Hannover-Stöcken steht ein Blitzer auf der Eichsfelder Straße zwischen der Bäckerei und dem Kiosk. In Hannover-Großbuchholz wird am Meersmann-Ufer kontrolliert, 100 Meter vor dem Park. Außerdem auf der Kaltenweider Straße in Mellendorf-Geilhof, auf der Amedorfer Straße in Neustadt-Amedorf und auf der Rahlmüller Straße in Bad Münder am Deister-Hamel-Springe. Weitere Blitzer in der Region stehen natürlich auch auf der Meerradio-Website und in unserer App. Gute Fahrt!
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6: Um kurz nach zwei und es geht schon in Richtung erster Feierabend der Woche, Freunde. Ich freue mich und wir haben natürlich auch gute neue Musik dabei, die euch noch mal ein bisschen Power gibt. Ich meine, ja, der Montagnachmittag, der zieht sich immer und genau dagegen machen wir jetzt was. Das ist Querbeat mit California Dreaming.

0: frischen Sommerwind um die Nase wehen lassen hier bei uns bei Meerradio. Ein bisschen Aussicht genießen dazu und auch noch ein bisschen Adrenalin. Ein perfekter Ferientag und das alles ein Stück die Weser rauf. In Bodenwerder, der Stadt des Lügenbarons, gibt's neben abenteuerlichen Geschichten nämlich auch eine Attraktion mit Action. Meerradio Ferienfuchs David Himmelreich.
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2: Am Hang des Hopfenbergs in Bodenwerder geht eine fast 1 Kilometer lange Sommerrodelbahn runter und das mit Aussicht. Die Bahn liegt nämlich mitten im Weserbergland am Naturerlebnis Lehrpfad und nah an der Weser. Der Vorteil bei der Rodelbahn ist, ihr braucht den Schlitten nicht selber den Berg hochziehen, das alles geht automatisch. Hochlaufen, einsteigen, runterrodeln, aussteigen, fertig. Mit auf dem Gelände vom Rodelpark ist auch ein Biergarten, ein Abenteuerspielplatz für größere und kleinere Kinder und eine Minigolfanlage mit dem Münchhausen-Thema, das sich durch die ganze Stadt zieht. Kurzer Ausflug in die Geschichte. Hieronymus Karl Freiherr von Münchhausen ist auch als Lügenbaron bekannt. Seine wohl bekannteste Geschichte handelt von einem Ritt auf einer Kanonenkugel und von einem Pferd auf dem Kirchturm. Fantastisch. Also, es ist für die ganze Familie was dabei und nicht vergessen, wer bremst, verliert.

0: 13 Minuten nach 2 hier bei uns bei Meerradio am Montagnachmittag. Vielleicht habt ihr es ja auch schon gesehen. Immer mehr Bäume bei uns rund ums Steinhuder Meer haben ein kleines modisches Accessoire. Sie tragen nämlich ein gelbes Band um den Baumstamm. Kollege David Himmelreich, was genau hat es eigentlich damit auf sich?
1: Also, wer einen Obstbaum im Garten hat, kennt das bestimmt. Kaum ist Erntezeit, hängen die Äste voll bis oben hin mit Äpfel, Zwetschgen, Kirschen, was auch immer. Und wir kommen einfach nicht hinterher. Am Ende bleibt total viel liegen und vergammelt. Schade drum. Und genau da kommt das gelbe Band ins Spiel. Das ist eine richtig coole Aktion gegen Lebensmittelverschwendung. Wenn so eins an einem Baum hängt, heißt das, greift zu, hier darf gepflückt werden. Und zwar ganz ohne Fragen oder Anmeldung. Einfach hin, mitnehmen, was ihr braucht. Natürlich nur für den Eigenbedarf. So bleibt das gute Obst nicht einfach liegen. Andere freuen sich drüber und wir tun auch noch was Gutes. Win, win, win, win, win, win, win, win.
0: Das klingt auf jeden Fall nach einer richtig guten Idee und ist gleichzeitig natürlich auch ein starkes Zeichen gegen die Verschwendung von Lebensmitteln. Wie verbreitet ist denn das Ganze überhaupt schon?
1: Mittlerweile hängen schon fast 5000 gelbe Bänder an über 245 Orten überall in Deutschland und auch bei uns rund um Steinhuder Meer natürlich. Zum Beispiel in Rehren, Hagenburg, Loccum, Havelse und Bad Nenndorf. Und es werden ständig mehr. Wer wissen will, wo genau die Bäume mit dem gelben Band stehen oder vielleicht selbst einen hat und mitmachen will, der schaut einfach mal auf 10-niedersachsen.de vorbei. Da gibt's eine Übersichtskarte und wir können uns auch direkt registrieren.
0: Das Ganze geht übrigens nicht nur bei Bäumen, sondern auch bei Sträuchern und vielleicht

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1: Die aktuellen Wetterwerte. Neustadt beim Schloss und Steimpke melden 19 Grad, dazu ist es dort bewölkt. In Radesdorf sind es 16 Grad und es ist ebenfalls wolkig. Rund ums Steinhuder Meer bleibt es am Nachmittag meist grau und stellenweise noch nass. Im weiteren Verlauf lassen die Schauer nach, am Abend wird es trockener bei 13 bis 19 Grad. Morgen startet der Tag noch teils wolkig, später setzt sich aber immer häufiger die Sonne durch. Nach einem frischen Start um 11 Grad wird es am Nachmittag angenehm mit bis zu 24 Grad. Am Mittwoch zieht zunächst wieder dichtere Bewölkung durch, später sind aber auch freundliche Abschnitte dabei. Am Donnerstag geht es ähnlich weiter, insgesamt mit recht konstantem Temperaturniveau, in höheren Lagen etwas kühler.
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1: Vorsicht auf der A2 Dortmund Richtung Braunschweig zwischen Hannover-Bodfeld und Hannover-Lahe. Dort liegt ein Metallteil als verlorene Ladung auf dem rechten Fahrstreifen. Auf der A2 Dortmund Richtung Hannover zwischen Peine-Ost und Lehrte gibt es 6 Kilometer stockenden Verkehr im Baustellenbereich. Vorsichtig an das Stauende heranfahren. Auf der A7 Hannover Richtung Kassel zwischen Dreieck Hannover-Süd und Hildesheim gibt es 5 Kilometer stockenden Verkehr im Baustellenbereich. Vorsicht in Laatzen auf der Kronsbergstraße auf Höhe Alt. Dort ist in beiden Richtungen die Ampelanlage außer Betrieb. Hier kommt euer Blitzerüberblick für die Region. Auf der B217 in Ronnenberg wird geblitzt. Dazu in Bad Münder am Deister Hamelspringe auf der Rahlmühlerstraße. In Hannover Großbuchholz steht ein Blitzer auf dem Meersmannufer, 100 Meter vor dem Park. In Hannover Marienwerder wird auf der Horst kontrolliert. In Hannover List steht ein Blitzer auf der Walterseestraße. Und in Hannover Stöcken wird auf der Eichsfelder Straße zwischen der Bäckerei und dem Kiosk geblitzt. Weitere Meldungen kommen aus Neustadt-Amedorf auf der Amedorfer Straße und aus Uetze, Hägewiesen auf der Wattlinger Straße, Ecke Glückaufstraße. Und in der Wedemark wird geblitzt, auf der Walsroder Straße in Elze und auf der Kaltenweider Straße in Geilhof. Mehr zum Verkehr in der Region findet ihr wie immer auch online und in unserer Meerradio-App. Kommt gut durch.
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0: Musik, die euch durch den Nachmittag bringt. Milk and Sugar mit Summertime hier bei uns bei Meerradio. Am Montag, das Smartphone, das kann ja wirklich alles einfacher machen. Wenn man weiß, wie es funktioniert. In Basinghausen werden jetzt Menschen gesucht, die anderen genau dabei helfen. Kollege Tom Schneider hat die Infos.
1: Die Stadt Basinghausen, die Volkshochschule Kahlenberger Land und das Freiwilligenzentrum suchen ehrenamtliche Digitalbegleiter. Sie sollen künftig vor allem ältere Menschen dabei unterstützen, ihr Smartphone sicher im Alltag zu nutzen. Zum Beispiel für Fotos, Termine oder die Kommunikation mit Familie und Freunden. Wer mitmachen möchte, braucht keine Profikenntnisse. Gesucht werden Menschen ab 16 Jahren, die Geduld haben und ihr Wissen gerne weitergeben. In einer kostenlosen Schulung lernen die Teilnehmer unter anderem technische Inhalte verständlich zu erklären und auf typische Fragen einzugehen. Los geht es zunächst mit einer unverbindlichen Infoveranstaltung am 2. September in der VHS Basinghausen. Die eigentliche Qualifizierung startet Anfang November und umfasst 4 Abendtermine. Danach sollen die Ehrenamtlichen unter anderem in Mediencafés, Sprechstunden und Einzelberatungen eingesetzt werden.
0: Die Organisatoren hoffen, so mehr digitale Teilhabe zu ermöglichen und gleichzeitig das Ehrenamt in Basinghausen weiter zu stärken. Anmelden geht ab sofort über die Stadt Basinghausen.

0: Sommerzeit heißt für viele, es ist Badezeit. Ob Freibad oder Badesee, egal, Hauptsache ab ins Wasser. Leider kommt es dabei immer wieder auch zu Badeunfällen. Aber wie erkenne ich eigentlich, ob jemand wirklich in Not ist? Nick Rau ist Fachangestellter für Bäderbetriebe in Burgwedel und er erklärt uns zuerst mal, woran wir überhaupt erkennen, dass jemand im Wasser Hilfe braucht.
1: Ganz klassisch bei einem Ertrinkungsunfall ist natürlich, dass die Person lautstark auf sich aufmerksam macht, um Hilfe ruft, mit den Armen rudert, so wie man das aus Filmen kennt. Aber besonders bei kleinen Kindern hat man es immer wieder, dass die wortlos untergehen und dann haben wir einen sogenannten stillen Ertrinkungstod. Und das ist natürlich dann ein akuter Notfall und diese Personen brauchen dann direkt Hilfe. Und ansonsten kann man eigentlich nur darauf hoffen, dass die Person einen Hinweis gibt.
0: Es kann also auch gut sein, dass es von anderen Badegästen erst bemerkt wird, wenn der Schwimmmeister dabei ist, jemanden rauszuziehen. Aber wenn ich es jetzt doch mitbekommen sollte, wie kann ich dann helfen?
1: Ganz wichtig dabei, immer den Selbstschutz beachten. Jeder, der größer und stärker schon von außen erscheint, den schaffe ich auch nicht aus dem Wasser heraus. Auch kleine Kinder können unheimlich viel Kraft entwickeln in einer Paniksituation, weil sie kämpfen um ihr Leben. Und dementsprechend hat heutzutage ja jeder ein Handy dabei. Und es ist schon damit geholfen, wenn man schon mal den Notruf absetzt. Und wenn dann in der Nähe noch ein Rettungsring ist oder eine Rettungsstange oder ein Ball, dann kann man das der Person zuwerfen und vielleicht so schon mal weiterhelfen.
0: Also irgendwas zum Halten reinwerfen. Das heißt ja auch immer, aufblasbare Reifen oder Tiere helfen nicht gegens Ertrinken. Sollte ich es im Ernstfall trotzdem versuchen?
1: Das kann man probieren. Das kann natürlich dazu führen, dass die Person sich dann krampfhaft daran festhält, dieser Ring dann die Luft verliert und dann eher kontraproduktiv ist und dann mit in die Tiefe reißt. Also vielleicht ist es dann eher geholfen damit, dass man wirklich das nimmt, was in der Nähe ist. Es sollte möglichst stabil sein. Ein Ast, ein Schirm, eine Jacke, die man vielleicht seilartig reinwerfen kann und dann die Person rausziehen kann. Also Schwimmreifen, aufblasbare Schwimmreifen geben einem keine Sicherheit und auch als wirklicher Rettungsring eher weniger zu gebrauchen.
0: Ihr habt es bei uns im Programm auch schon gehört, das Tropicana in Stadthagen hat jetzt zum Beispiel eine Schwimmflügelpflicht für Nichtschwimmer. Da soll einfach schon mal das Schlimmste mit verhindert werden. Und im Zweifel nehmt zum Retten lieber einen Stock als ein aufblasbares Tier und bitte passt immer auf euch und aufeinander auf.

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1: Euch einen schönen Nachmittag. Derzeit melden Lindhorst am See und Apelan 18 Grad. In Liebenau sind es 19 Grad. Dazu ist es vielerorts bewölkt. Der Nachmittag bleibt meist grau und stellenweise noch nass. Im weiteren Verlauf lassen die Schauer nach. Am Abend wird es oft trocken bei leichtem Wind. Der Blick auf die nächsten Tage. Morgen startet der Tag freundlich. Am Nachmittag wird es warm mit bis zu 24 Grad. Später wird es oft klar. Am Mittwoch ziehen zunächst wieder dichtere Wolken und örtlich etwas Regen durch. Danach sind auch freundliche Abschnitte dabei. Am Donnerstag gibt es erneut viel Sonne bei ähnlichen Werten. Zwischen Heide, Leine und Weser bleibt es im flacheren Land etwas wärmer, am Deister und im Weserbergland etwas frischer.
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2: Ich bin Thomas Brockt. Andy Burnham ist neuer Premierminister von Großbritannien. König Charles beauftragte den Chef der sozialdemokratischen Labour-Partei mit der Regierungsbildung.
3: Andy Burnham gilt als neue Hoffnung der Labour-Partei. Der frühere Bürgermeister von Manchester soll 2 Jahre nach dem Wahlsieg von Vorgänger Starmer die politische Wende schaffen. Auf den neuen Premier warten viele Probleme. Eine schwache Wirtschaft, Wohnungsnot, hohe Energiekosten und wachsende soziale Ungleichheit. Burnham kündigte mehr staatlichen Einfluss bei Wasser, Energie, Wohnungsbau und Nahverkehr an und versprach, die politische Macht stärker auf die Regionen zu verteilen. Eine Rückkehr Großbritanniens in die Europäische Union schließt auch Andy Burnham aus. Aus London, Philipp Detlefs.
2: Die CDU-CSU-Bundestagsfraktion wird am 29. Juli zu einer Sondersitzung zusammenkommen, um über die Nachfolge von Jens Spahn an der Fraktionsspitze zu entscheiden. Das kündigte der CDU-Vorsitzende und Bundeskanzler Merz in Abstimmung mit CSU-Chef Söder an. An einem gemeinsamen Personalvorschlag werde derzeit noch gearbeitet, hieß es. Im Gespräch sind unter anderem Kanzleramtschef Frei und Bundesinnenminister Dobrindt. Die Europäische Union verhängt 550 Millionen Euro Strafe gegen AliExpress. Gefälschte Klamotten und Spielzeug, das nicht sicher für Kinder ist. Produkte beim chinesischen Onlinehändler AliExpress sind oft billig, aber nach Ansicht der EU-Kommission eben auch illegal.
4: Gefälschte T-Shirts und Schuhe, unsicheres Spielzeug oder gefährliche Kosmetika. Unter anderem solche illegalen Produkte seien wochenlang nicht vom Online-Marktplatz AliExpress genommen worden. Wie die EU-Kommission weiter mitteilte, hat der Alibaba-Konzern nicht genug getan, um die Verbraucher davor zu schützen. Das Verhalten von AliExpress sei unfair gegenüber Unternehmen, die sich an Regeln hielten. Aus Brüssel, Michael Brandt.
2: Die Bundesregierung plant trotz der zuletzt wieder stark gestiegenen Spritpreise derzeit keine neuen Entlastungen für Autofahrer. Man habe Entlastungsmaßnahmen beendet und momentan sehe man keine neuen, sagte ein Regierungssprecher in Berlin. Er verwies auf Schwankungen des Spritpreises je nach Lage im Irankrieg und der Straße von Hormuz. Damit werde man noch eine Weile leben müssen. Seit Anfang Juli sind die Spritpreise stark gestiegen. Diesel etwa hat sich innerhalb von 2 Wochen um 23 Cent verteuert.
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1: Blick auf die Straßen rund ums Steinhuder Meer. Auf der A2 Braunschweig Richtung Hannover zwischen Peine Ost und Lehrte ziehen sich im Baustellenbereich 6 Kilometer stockender Verkehr. Fahrt vorsichtig an das Stauende heran. Auf der A7 Hannover Richtung Kassel zwischen dem Dreieck Hannover Süd und Hildesheim sind es im Baustellenbereich 3 Kilometer stockender Verkehr. Vorsicht in Laatzen auf der L303 in Höhe der Kronsbergstraße Alt. In beiden Richtungen ist eine Ampelanlage außer Betrieb.
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1: Hier kommen die 8 aktuellsten Blitzer für die Steinhuder Meerregion. In der Wedemark wird geblitzt, in Mellendorf-Geilhof auf der Kaltenweider Straße und in Elze auf der Walsroder Straße. Dazu in Hannover Marienwerder auf der Horst. In Hannover-List steht ein Blitzer auf der Walderseestraße. Weiter geht es in Bad Münder am Deister, Hamelspringe auf der Rahlmüder Straße. Außerdem wird in Hannover Stöcken auf der Eichsfelder Straße zwischen der Bäckerei und dem Kiosk kontrolliert. In Hannover Großbuchholz steht ein Blitzer am Meersmannufer 100 Meter vor dem Park. Und in Neustadt-Amedorf auf der Amedorfer Straße. 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
6: Es war wirklich kein entspannter Start ins Wochenende für die Feuerwehrleute in Arbke. Am Nachmittag, am Freitag, da hat ein Aufsitzrasenmäher Feuer gefangen in einer Wiese. Das heißt, ja, ihr wisst, es war total trocken. Also haben schnell mal eben 225 Quadratmeter Gras gebrannt. Das Feuer konnte aber zum Glück schnell gelöscht werden. Aber schon am Vormittag gab es ein Feuer im Gewerbepark. Da hat nämlich ein Gabelstapler gebrannt. Die Ermittler gehen davon aus, dass es Reparaturarbeiten gewesen sind und dass dadurch die Batterie explodiert ist.

Swims hier bei uns bei mehr Radio am Montagnachmittag. 10 Minuten nach 3 ist es in Hannover. Da geht's ab heute richtig rund. An einigen Stellen dauert es deswegen auch länger wegen dem Maschseefest und der Finals werden rund um die Innenstadt und den Maschsee eine ganze Menge Straßen gesperrt. Betroffen sind unter anderem die Kuhlemannstraße, das Arthur-Menge-Ufer und der Opernplatz. Und auch einige Radwege werden umgeleitet oder zeitweise gesperrt. Die Stadt hat die Sicherheitsmaßnahmen für die Großveranstaltungen außerdem deutlich verstärkt. Los geht's mit dem gemeinsamen Eröffnen am

0: nicht richtig. Stehe ich abends bei meinen Eltern im Garten, die haben so einen Teich und so und es war schon dunkel und plötzlich flimmerte etwas an mir vorbei und da dachte ich, das ist doch jetzt nicht wahr. War das denn jetzt wohl ein Glühwürmchen? Und dann flog auch noch ein zweites und ein drittes lang. Es hat mich wirklich, wirklich gefreut. Ich habe nämlich vorher noch nie ein Glühwürmchen gesehen. So einfach richtig, richtig toll. War so ein bisschen, als würde ich in einem Märchenwald stehen. So, bevor das Ganze jetzt hier aber auch zu romantisch wird, erklären wir doch einmal, warum die überhaupt leuchten. Haben die ein kleines LED am Popo oder wie sieht das aus? Mehr Radios, hellste Leuchte, David Himmelreich klärt auf.
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2: Im Prinzip sind Glühwürmchen gar keine Würmer, sondern Käfer. Deshalb sind sie auch unter dem Begriff Leuchtkäfer zusammengefasst. Bei allen Glühkäferarten können die Weibchen leuchten, die Männchen, aber nur bei einer Art des kleinen Leuchtkäfers. Das Leuchten entsteht dadurch, dass die Tierchen eine kompliziert gebaute Carbonsäure namens Luziferin zersetzen und dadurch wird dann halt Licht freigesetzt. Das Besondere, die Glühwürmchen machen das fast komplett verlustfrei. Also bei einer handelsüblichen Glühbirne geht beispielsweise 95% der Energie durch Wärme verloren. Bei den Käferchen fast nichts. Die kleinen Tierchen sind übrigens auch nur zwischen Juni und Juli richtig aktiv und dann können wir sie auch an Waldrändern, in Wiesen, Gärten und Parks finden. 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
1: Hallo, derzeit melden Bad Nenndorf im Kurpark und Ahlden 18 Grad, in Sehende sind es 19 Grad, dazu ist es verbreitet bewölkt. Heute Nachmittag bleibt es meist grau, örtlich fällt noch etwas Regen. Im weiteren Verlauf lässt der Regen nach, am Abend lockert es hier und da auf. In der Nacht kühlt es in der Steinhuder Meerregion auf etwa 11 bis 15 Grad ab. Morgen startet der Tag noch teils wolkig, später setzt sich verbreitet freundliches Wetter durch, dazu wird es angenehm mit 21 bis 24 Grad. Am Mittwoch ziehen am Vormittag stellenweise Schauer durch, am Nachmittag zeigt sich wieder öfter die Sonne. In höheren Lagen am Deister und im Weserbergland bleibt es etwas kühler.
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1: Auf der A2 Braunschweig Richtung Hannover zwischen Peine Ost und Lehrte stockt der Verkehr im Baustellenbereich auf 6 Kilometern. Fahrt vorsichtig an das Stauende heran. Auf der A7 Hannover Richtung Kassel zwischen dem Dreieck Hannover Süd und Hildesheim sind es 3 Kilometer stockender Verkehr im Baustellenbereich. Vorsicht in Laatzen auf der L303 auf Höhe der Kronsbergstraße Alt. Dort ist die Ampelanlage in beiden Richtungen außer Betrieb. Frisch gemeldet, das sind die 8 aktuellsten Blitzer in der Region. In der Wedemark wird geblitzt, in Mellendorf-Geilhof auf der Kaltenweider Straße und in Elze auf der Walsroder Straße. Dazu in Hannover, Marienwerder auf der Horst. In Hannover-List steht ein Blitzer auf der Walderseestraße. Weiter geht's in Seelze-Letter auf der Langefeldstraße und in Bad Münder am Deister-Hamelspringe auf der Rahlmühler Straße. Auch in Neustadt-Amedorf auf der Amedorfer Straße wird kontrolliert und in Hannover-Stöcken steht ein Blitzer auf der Eichsfelder Straße zwischen der Bäckerei und dem Kiosk. Weitere aktuelle Blitzer in der Region gibt es auch jederzeit online und in unserer Meerradio-App. Gute Fahrt!
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0: Tag, 20 Minuten vor 4 ist es gleich. Ja, die einen haben vielleicht schon den ersten Mittagsschlaf gemacht, ob auf der Arbeit oder zu Hause im Sofa, das ist ja jedem selbst überlassen. Ich merke nur jeden Montag, das Wochenende hat mir nicht gut getan, mein kompletter Schlafrhythmus ist durcheinander. Tja, und genau deswegen, wie unser Schlafverhalten aussieht, sprechen wir mit Professor Dr. Ingo Fietze, der ist Leiter vom Schlafmedizinischen Zentrum der Charité in Berlin. Die Frage aller Fragen zum Thema Schlaf ist natürlich, wie viele Stunden pro Nacht sind denn eigentlich überhaupt am besten für uns?
1: Also für alle Ü30 gilt, ideal ist der Schlaf zwischen 7 und 8,5 Stunden. Minimum sind 6 Stunden. Also wenn man am nächsten Tag gut funktionieren möchte, dann sollte man mindestens 6 Stunden schlafen. Die Jüngeren dürfen auch etwas länger schlafen.
0: Aber das ist ja gar nicht mal so entscheidend, wenn es um guten Schlaf geht. Andere Dinge spielen da nämlich eine viel, viel größere Rolle.
1: Während wir vor 10 Jahren davon ausgingen, die Menge ist entscheidend, gehen wir heute davon aus, die Regelmäßigkeit ist tatsächlich wichtiger als die Schlaflänge. Aber auch wichtig, das gilt genauso für Bewegung und Fitness, Ausnahmen bestätigen die Regel. Also man sollte ungefähr 4-5 Nächte in der Woche tatsächlich regelmäßig ins Bett gehen. Natürlich darf man am Wochenende mal zu anderen Zeiten ins Bett gehen.
0: Na, das hören wir doch besonders gerne. Wir haben aber noch mehr Fragen zum Thema Schlafen gestellt und da sind auch direkt ein paar Tipps bei rumgekommen, die für die meisten wahrscheinlich ein bisschen überraschend sind. Das hört ihr gleich bei uns nach Sigala und Easy Love.

0: eben gerade schon kurz gehört. Wir haben mit Professor Dr. Ingo Vietze von der Charité in Berlin gesprochen und Fragen rund ums Thema Schlafen gestellt. Der leitet da nämlich das Schlafmedizinische Zentrum. Wir haben schon gelernt, am besten sind so 7 bis 8,5 Stunden Schlaf pro Nacht. Und entscheidend ist nicht nur die Menge an Schlaf, sondern auch die Regelmäßigkeit. Also, wann wir immer schlafen gehen. Was sollten wir denn eigentlich direkt vorm Schlafen gehen tun, damit wir dann auch gut schlafen können?
1: Selbst Schlafgestörte, die das Gefühl haben, sie brauchen ein bestimmtes Abendritual, also eine Vorbereitung des Schlafes, bei denen es auch erlaubt, was gefällt. Also wenn jemand sagt, ich brauche eine Atemübung oder ich brauche ein autogenes Training, ich muss ein Buch lesen, ich muss Podcast hören oder Musik hören oder sogar Fernsehen schauen von Weitem. Was immer zur Entspannung dient, womit man besser einschlafen kann, ist erlaubt.
0: Da gibt es natürlich auch eine Sache, die gerade Eltern ihren Kindern immer wieder sagen. Leg das Handy vorm Schlafengehen weg. Ist das denn wirklich so wichtig?
1: Was ein No-Go ist, das wissen wir ja gerade bei Kindern und Jugendlichen, das ist, wenn man das Medium, Handy, was auch immer nutzt, um Spiele zu spielen oder Serien zu schauen, da mag man dann nämlich gar nicht mehr aufhören wollen und das führt dazu, dass man tatsächlich kurz schläft.
0: Die Strahlung ist da nicht mal das große Problem, sondern eben die Zeit, die wir am Handy verschwenden. Und genau da gibt es auch noch 2 Tipps für uns, wie wir am besten rausfinden, was eigentlich gut für unseren Schlaf ist.
1: Wenn man wissen möchte, wie lange schläft man, was ist eigentlich der sogenannte Wohlfühlschlaf, welchen Schlaf brauche ich, dann testet man das im Urlaub. Also wenn man im Urlaub ist und dann mag man die Monate davor tatsächlich auch sehr schlecht geschlafen haben, dann wird man die ersten 3, 4 Nächte länger schlafen und ausschlafen. Aber danach stellt sich die sogenannte Wohlfühlschlafmenge ein, weil man kann auch nicht länger schlafen, als wie der Körper Schlaf braucht. Und dann stellt man fest, okay, bei mir sind es 7,5 Stunden oder 7 Stunden oder 8,5 und meine beste Schlafzeit ist zwischen 22 und 6 Uhr oder zwischen 23 Uhr und 7 Uhr.
0: Also einfach mal ausprobieren. Im Alltag ist es ja oft gar nicht mal so einfach. Und was ist Tipp Nummer 2?
1: Was immer Sinn macht, auch mal die Eltern zu fragen, wie sie eigentlich schlafen. Wenn die Eltern eine Schlafstörung haben, also tatsächlich Probleme mit Ein- und Durchschlafen, dann hat man eine hohe Wahrscheinlichkeit, dass man vielleicht auch mal in eine Schlafstörung rutscht. Und das wäre schon mal, denke ich, ein Anreiz dafür, auf seinen gesunden Schlaf zu achten.
0: Und bei Schlafstörungen ganz wichtig, erstmal zum Hausarzt gehen. Wenn es wirklich hartnäckig ist, verweist der dann nämlich auf verschiedene Einrichtungen, die euch helfen.

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1: Schönen Nachmittag aus der Meerradio-Wetterredaktion. Im Moment melden Pole beim Wanderweg 18 Grad und Warpe 20. Dazu ist es vielerorts bewölkt. Heute Nachmittag bleibt es meist grau. Im Schaumburger Land und Weserbergland fällt örtlich noch etwas Regen. Im weiteren Verlauf wird es trockener. Am Abend lockern die Wolken hier und da auf. In der Nacht kühlt es auf 11 bis 16 Grad ab. Morgen startet der Tag freundlich. Später setzt sich fast überall die Sonne durch. Nur Richtung Schaumburger Land und Weserbergland sind am Nachmittag einzelne Schauer möglich. Dazu wird es in der Steinhuder Meerregion angenehm warm mit 21 bis 24 Grad. Am Mittwoch zeigt sich das Wetter wieder wechselhafter und etwas kühler. Am Donnerstag wird es erneut freundlicher, in höheren Lagen am Deister und im Weserbergland etwas frischer.
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2: Ich bin Thomas Brock. Die Spritpreise sind über das Wochenende erneut gestiegen. Superbenzin der Sorte E10 kostete gestern im bundesweiten Schnitt 2,15 Euro pro Liter und damit 1,1 Cent mehr als am Freitag. Diesel verteuerte sich um 1,6 Cent auf rund 2,18 Euro.
3: Bei beiden Kraftstoffen war es der 8. Anstieg in Folge. Verglichen mit dem Preis vor 2 Wochen, als sich die Lage nach dem Ende des Tankrabatts ein wenig beruhigt hatte, ist E10 aktuell fast 14 Cent teurer, Diesel sogar 23 Cent. E10 ist außerdem nur noch gut 5 Cent von seinem Allzeithoch aus dem Jahr 2022 entfernt. Wichtigster Treiber dürfte der seit Anfang des Monats kräftig gestiegene Ölpreis sein. Der ADAC sagt, sollte die Entwicklung anhalten, könnte der bisherige Höchstwert bei E10 überschritten werden. Thomas Bleskin, Nachrichtenredaktion.
2: Die CDU-CSU-Bundestagsfraktion wird am 29. Juli zu einer Sondersitzung zusammenkommen, um über die Nachfolge von Jens Spahn an der Fraktionsspitze zu entscheiden. Das kündigte der CDU-Vorsitzende und Bundeskanzler Merz in Abstimmung mit CSU-Chef Söder an. An einem gemeinsamen Personalvorschlag werde derzeit noch gearbeitet, hieß es. Im Gespräch sind unter anderem Kanzleramtschef Frei und Bundesinnenminister Dobrindt. Andy Burnham ist neuer Premierminister von Großbritannien. König Charles beauftragte den Chef der sozialdemokratischen Labour-Partei mit der Regierungsbildung.
4: Andy Burnham gilt als neue Hoffnung der Labour-Partei. Der frühere Bürgermeister von Manchester soll 2 Jahre nach dem Wahlsieg von Vorgänger Starmer die politische Wende schaffen. Auf den neuen Premier warten viele Probleme. Eine schwache Wirtschaft, Wohnungsnot, hohe Energiekosten und wachsende soziale Ungleichheit. Burnham kündigte mehr staatlichen Einfluss bei Wasser, Energie, Wohnungsbau und Nahverkehr an und versprach, die politische Macht stärker auf die Regionen zu verteilen. Aus London, Philipp Detlefs.
2: In dem Waldbrandgebiet in Spanien spitzt sich die Lage weiter zu. Das seit Donnerstag nordöstlich der Hauptstadt Madrid wütende Feuer breitet sich sehr schnell aus. Inzwischen sollen schon 26.000 Hektar verbrannt sein. Das ist doppelt so viel wie noch gestern. Auch in Frankreich kämpft die Feuerwehr im Süden des Landes und auf der Mittelmeerinsel Korsika weiter gegen mehrere Brände. Im Süden und Südosten Europas wird derweil eine neue Hitzewelle erwartet.
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1: Vorsicht auf der A2 Braunschweig Richtung Hannover zwischen Peine Ost und Lehrte. Dort stockt der Verkehr auf 4 Kilometern im Baustellenbereich. Fahrt vorsichtig an das Stauende heran. Vorsicht in Laatzen auf der L393 auf Höhe der Kronsbergstraße Alt. In beiden Richtungen ist dort die Ampelanlage außer Betrieb.
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1: Und das sind die 8 aktuellsten Blitzer in der Steinhuder Meerregion. In Hannover-Marienwerder wird auf der Horst geblitzt. Dazu steht in Hannover-Stöcken ein Blitzer auf der Eichsfelder Straße zwischen der Bäckerei und dem Kiosk. In Seelze-Letter wird auf der Langefeldstraße kontrolliert. Weiter geht es in Neustadt-Amedorf auf der Amedorfer Straße und in Bad Münder am Deister-Hamelspringe auf der Rahlmühler Straße. In der Wedemark-Elze steht ein Blitzer auf der Walsroder Straße. In Hannover-List wird auf der Walderseestraße geblitzt. Und in Uetze-Hägewiesen steht ein Blitzer auf der Wattlinger Straße Ecke Glückaufstraße. Weitere Blitzer findet ihr natürlich auch online auf der Meerradio-Website und in unserer App. Kommt gut durch.
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6: Tja, während gerade viele Freibäder mit Geld- und Personalproblemen zu kämpfen haben, läuft es im Naturerlebnisbad in Lothe komplett anders. Das Bad, das kommt ohne Notschließungen aus und gilt als echtes Erfolgsmodell. Vor rund 20 Jahren wollte die Stadt Wunstorf das Freibad eigentlich zumachen, aber ein Verein hat dann gesagt, nee, wir übernehmen das Ganze, wir gründen eine Genossenschaft und hat das ganze Ding umgebaut. Und bis heute lebt das Bad vor allem vom Engagement von ganz vielen Ehrenamtlichen aus Lothe.

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0: Weg in den Feierabend am Montagnachmittag bei mehr Radio. Kinder großziehen ist Teamarbeit. Zumindest wünschen sich das viele Eltern. Wenn dieser Plan dann aber nicht aufgeht, dann ist schnell Stress angesagt, der die ganze Familie belastet. Damit das nicht passiert, gibt's bald in Stadthagen einen kostenlosen Workshop für euch. Kollege Tom Schneider hat die Infos.
1: Unter dem Motto Elternschaft im Team, starke Eltern, starke Kinder sind werdende und frisch gebackene Eltern eingeladen, sich mit einer gleichberechtigten Aufteilung des Familienalltags zu beschäftigen. Gemeinsam soll darüber gesprochen werden, wie sich Kinder, Beruf und Haushalt fair organisieren lassen. Und zwar mit ganz praktischen Tipps für den Alltag. Der kostenlose Workshop findet am Freitag, 21. August von 14 bis 18 Uhr im Kreishaus in Stadthagen statt. Organisiert wird er vom Amt für Gleichstellung des Landkreises, der Koordinierungsstelle Frau und Wirtschaft sowie der Agentur für Arbeit. Wer teilnehmen möchte, muss sich bis zum 7. August anmelden. Das geht am besten per Mail an die Gleichstellungsbeauftragte. Auf Wunsch wird auch eine Kinderbetreuung organisiert.
0: Dieser Workshop richtet sich ausdrücklich an alle Eltern und werdenden Eltern, die Familie von Anfang an als echtes Teamprojekt anbieten.

0: Sommer eine sehr willkommene Abkühlung. Vor allem diese ganze Woche eigentlich. So beim Blick nach draußen ist ja fast eher schon September, Oktober angesagt. Temperaturen um die 20 Grad diese Woche. Aber darum geht's eigentlich gar nicht. Es geht um die Stadt Hameln. Die hat sich nämlich an Innovation getraut. Wie die Stadt euch runterkühlt, erklärt Thomas Warmes, Pressesprecher der Stadt Hameln.
1: Wir haben Nebelanlagen gebaut. Das heißt, es sind Stelen an einer vielbefahrenen Straße mit 6 Fahrspuren. Der heißeste Ort dieser Stadt, kann man sagen. Und diese Anlage versprüht einen ganz feinen Nebel, der dann für einen Kühleffekt sorgt. Experten sagen, dass diese Anlage die Luft um 10 Grad runterkühlen kann. Das ist natürlich genau das Richtige bei diesen Temperaturen.
0: Wie muss ich mir das vorstellen? Ich habe dann gerade irgendwie so eine Kuhwaschanlage im Kopf.
1: Das ist tatsächlich so, dass man an der Anlage vorbeigeht und über einen Bewegungsmelder wird halt ausgelöst und dann geht der Nebel schon los und man sieht sich dann mitten in einer Wolke und kann gar nicht mehr weit schauen, weil dieser Nebel dann ziemlich dicht ist und der liegt dann auf der Haut und kühlt und das ist natürlich ein richtig angenehmer Effekt.
0: Jetzt heißt es ja überall, wir müssen ganz, ganz dringend Wasser sparen. Macht es da Sinn, dann solche Sprühanlagen in der Stadt aufzubauen?
1: Klar, das haben wir im Blick. Die Anlage verbraucht Wasser. Ohne Wasser geht es halt nicht. Wir reden jetzt von der einen Anlage, die im letzten Jahr in Betrieb genommen wurde. Wir haben eine zweite in diesem Jahr in Betrieb genommen. Die erste Anlage verbraucht pro Tag ungefähr 170 Liter. Das ist etwas mehr als der Verbrauch eines Haushaltes.
0: Das ist jetzt also nicht immens hoch, weil die Anlage natürlich auch nicht den ganzen Tag durchläuft, sondern nur, wenn der Bewegungsmelder auslöst. Das mussten auch die Hamelner erstmal verstehen.
1: Am Anfang gab es durchaus Kritik, aber nach den ersten richtig heißen Tagen hören wir gar keine Kritik mehr. Weil das eben so erfolgreich läuft, haben wir eine weitere Anlage jetzt in der Innenstadt, in der Fußgängerzone in Betrieb genommen. Auch ein heißer Bereich. Auch dort wird die Anlage sehr gut angenommen.
0: Mit diesen Anlagen ist Hameln eine Stadt von nur ganz wenigen in ganz Niedersachsen. Aber wer jetzt denkt, Mensch, das klingt ja super praktisch. Nun, so eine Anlage kostet mal eben zwischen 50 und 70.000 Euro. Also vielleicht doch einfach mal ein, zwei Bäume mehr pflanzen.

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1: Euch einen schönen Nachmittag. Momentan messen wir in Hohnhorst am Sportplatz und Basinghausen 16 Grad. Dazu ist es verbreitet bewölkt. In Rinteln sind es 15 Grad und es regnet. Heute Nachmittag bleibt es meist grau. Im Schaumburger Land fällt örtlich noch etwas Regen. Im weiteren Verlauf wird es trockener. Am Abend zeigen sich stellenweise aufgelockerte Phasen. In der Nacht kühlt es auf etwa 11 bis 16 Grad ab. Morgen beginnt der Tag freundlich. Später gibt es viel Sonne. Nur Richtung Schaumburg und Weserbergland sind am Nachmittag einzelne Schauer nicht ganz ausgeschlossen. Dazu werden 21 bis 24 Grad erreicht. Am Mittwoch ist der Himmel zunächst oft bedeckt, am Nachmittag sind aber wieder freundliche Abschnitte dabei. Am Donnerstag setzt sich das freundliche Wetter bei uns in der Region wieder breiter durch. In höheren Lagen am Deister und im Weserbergland bleibt es meist etwas kühler.
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1: Sehr kühler.
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0: Horst geblitzt. In Bad Münder am Deister Hamelspringe steht ein Blitzer auf der Rahlmühler Straße. Dazu wird in Sielze-Letter auf der Lange Feldstraße kontrolliert. In Obernkirchen-Oberkirchen steht ein Blitzer am Kreinhäger Weg und in der Wedemark wird geblitzt, auf der Walsroder Straße in Elze und auf der Kaltenweider Straße in Geilhof. Zum Schluss noch in Uetze, Hägewiesen auf der Wattlinger Straße Ecke Glückaufstraße. Weitere aktuelle Blitzer in der Region gibt es auch jederzeit online und in unserer Mehrradio-App. Gute Fahrt!
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Sonntagnachmittag. Hier bei uns bei mehrradio. Ein ungewöhnlicher Polizeieinsatz beschäftigt gerade die Ermittler in Schaumburg. Am Samstagabend soll ein Mann mit seinem VW-Transporter auf einem Feldweg bei Hagenburg unerlaubt gecampt haben. Als ein 52-jähriger Jäger ihn darauf angesprochen hat und gebeten hat, den Bereich doch bitte zu verlassen, da ist diese Situation komplett aus dem Ruder gelaufen. Nach Angaben der Polizei hat der Fahrer des Transporters dann gestartet und der ist dann gezielt auf diesen Jäger zugefahren. Der konnte zwar noch zur Seite springen, trotzdem kam es dazu einer Berührung zwischen dem Fahrzeug und dem Mann. Verletzt worden ist zum Glück niemand, allerdings ist ein Sachschaden entstanden. Der Transporterfahrer ist dann anschließend geflüchtet und ja, die Polizei in Stadthagen, die ermittelt jetzt unter anderem wegen eines gefährlichen Eingriffs in den Straßenverkehr und sucht Zeuginnen und Zeugen, die diesen Vorfall beobachtet haben.

0: richtiger Montag, oder Gottschalk?
1: Mhm.
0: Mhm. Ja. Hast du gut reingefunden in die Woche?
2: Ja, also das Problem war so ein bisschen das WM-Spiel gestern.
0: Ja. Ne?
2: Das ging ja dann schon relativ lang und man war ja dann auch ein bisschen interessiert. Ich wollte es eigentlich gar nicht sehen, aber dann dachte ich doch, ach komm, guckst du noch mal rein, das war ein Fehler. Ansonsten aber, ich mag das Wetter aktuell sehr, bin ich ehrlich.
0: Ehrlich?
2: Ja, ich bin ja nicht so, also weißt, ich bin ja, sobald es so warm und dann irgendwann heiß wird und so, dann finde ich so belastend irgendwie.
0: Also ich finde so 2-3 Grad mehr könnten ja schon sein.
2: Okay. Also ich fänd Sommer schön, man kann sich ja Dinge wünschen, ja, also durchgehend so 25, 26 Grad. Abends noch so angenehme 17 vielleicht.
0: Mit einer leichten Brise bitte.
2: Also das fände ich schön. Vielleicht muss ich irgendwann nach Schweden auswandern.
0: Und aber nachts Regen.
2: Ja, irgendwie so ein Stück weit. Aber ja gut, wir wollen uns nicht beschweren. Das Wetter ist, wie es ist. Wir können es nicht ändern. Ne? Wir müssen natürlich damit irgendwie umgehen. Und das können wir ja alle ganz fantastisch, zumindest so. Da brauchen wir keine Klimaanlagen und so. Und für alles andere gibt's Jacken oder andere Sachen zum Anziehen. Hat ja Oma schon immer gesagt, kein falsches Wetter, gibt nur falsche Kleidung.
0: Ja.
2: Es ist auf jeden Fall kein Fehler, morgen früh wieder mit dabei zu sein. Ab 6, wir stecken hier dicke in der Vorbereitung natürlich für die Finals. Ne? Mittwoch, große Eröffnung, Donnerstag geht's dann los direkt am Stein oder Meer. Unter anderem in ganz vielen Sportarten gibt's ganz viele Medaillen, die verliehen werden. Und das bei uns in der Region, das wird eine tolle Sache.
0: Ich find's richtig cool, ich bin mega gespannt. Ich bin auch, also es sind auch Sportarten dabei, wo ich sage, krass, habe ich noch nie von gehört. Mhm. Was zum Henker ist Coastal Rowing?
2: Ja. Was zum Henker ist Basketball. Ja.
0: Ja, gut.
2: 3x3, wie es ja richtig heißt. Ne? Das habe ich auch, glaube ich, bei vorletzten Olympia, als sie das erste Mal dabei waren, wusste kein Mensch, dass es 3x3 heißt.
0: Ja, alle haben nur 3x3 gesagt.
2: Ja, 3x3,
0: ne?
2: Natürlich. Ja. 3x3 ist ja auch irgendwie 3x3, wie sperrig ist das denn? Aber macht Spaß. Habe ich früher sogar als Jugendlicher ganz viel selbst gespielt.
0: Ohne es zu wissen.
2: Ohne es zu wissen, dass es so heißt.
0: Ah, was ist denn jetzt 3x3?
2: Ja, das ist Basketball. So, darüber reden wir dann auch nochmal in den nächsten Tagen, was da eigentlich so für Sportarten mit dabei sind. Und da werden wir uns so langsam drauf vorbereiten. Außerdem laufen ja immer noch die Sommerferien. Es gibt weiterhin ein paar Ausflugstipps. Und da seid ihr natürlich auch dran angehalten. Wenn ihr sagt, also ich habe da noch einen ganz tollen Tipp, da müsst ihr unbedingt alle mal hingefahren sein. Dann immer her damit, wie ihr uns erreicht, das wisst ihr ja. Steht zur Not im Netz auf mehrradio.de. Und dann hören wir uns morgen früh.

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1: Hallo, momentan messen wir in Großenheidorn am Steinhuder Meer 17 Grad, dazu ist es bewölkt. In Scherenbostel sind es 16 Grad und es regnet, in Bergen 19 Grad bei wolkigem Himmel. Heute am frühen Abend bleibt es meist grau, im Schauburger Land fällt örtlich noch etwas Regen. Später lässt der Regen nach, in der Nacht lockert es stellenweise auf. Morgen startet die Steinhuder Meerregion freundlich, am Nachmittag setzt sich in weiten Teilen die Sonne durch. Nur im Schaumburger Land und im Weserbergland sind einzelne Schauer nicht ganz ausgeschlossen. Dabei liegen die Werte morgen bei 21 bis 24 Grad. Am Mittwoch zeigt sich der Himmel zunächst oft bewölkt, später sind wieder freundliche Abschnitte dabei. Am Donnerstag wird es erneut freundlicher und spürbar wärmer. Zuvor kühlt es in der Nacht auf 11 bis 13 Grad ab. In höheren Lagen am Deister und im Weserbergland bleibt es tagsüber meist etwas kühler als im flacheren Land.
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2: Ich bin Thomas Brock. Wer folgt auf Jens Spahn an der Unionsfraktionsspitze? Das will die Bundestagsfraktion Mitte kommender Woche in einer Sondersitzung entscheiden.
3: CDU-Chef Merz hatte schon klargemacht, dass er den Posten schnell neu besetzen will. Bei den Spekulationen über die Nachfolge wird am häufigsten Kanzleramt Chef Frey genannt. Aber auch etwa CDU-Generalsekretär Linnemann oder Innenminister Dobrindt sind im Gespräch. Gut möglich, dass dann auch das Kabinett umgebildet wird. Vergangene Woche hatten Spahn und sein Ehemann bekannt gegeben, dass sie Eltern eines Sohnes geworden sind, mithilfe einer Leihmutter in den USA. Damit umgingen sie ein in Deutschland geltendes Verbot, das Spahn aber in der CDU mitgetragen hat. Am Samstag beugte er sich dann dem Druck und gab seinen Rücktritt bekannt. Ursula Winkler, Nachrichtenredaktion.
2: Der neue britische Premier Burnham hat die größten Veränderungen der letzten 40 Jahre angekündigt. Wir werden diesen Moment zu einem Wendepunkt für Großbritannien machen, sagte Burnham in der Downing Street, nachdem er von König Charles mit der Regierungsbildung beauftragt worden war. Als erstes werde er eine Anweisung erteilen, um die Obdachlosigkeit auf den Straßen im Land zu beenden. Burnham ist der Chef der sozialdemokratischen Labour-Partei. Der Ex-Bürgermeister von Manchester folgt seinem Parteikollegen Starmer, der im Juni seinen Rücktritt angekündigt hatte. Die Spritpreise sind über das Wochenende erneut gestiegen. Superbenzin der Sorte E10 kostete gestern im bundesweiten Schnitt 2,15 Euro pro Liter und damit 1,1 Cent mehr als am Freitag. Diesel verteuerte sich um 1,6 Cent auf rund 2,18 Euro.
4: Bei beiden Kraftstoffen war es der 8. Anstieg in Folge. Verglichen mit dem Preis vor 2 Wochen, als sich die Lage nach dem Ende des Tankrabatts ein wenig beruhigt hatte, ist E10 aktuell fast 14 Cent teurer, Diesel sogar 23 Cent. E10 ist außerdem nur noch gut 5 Cent von seinem Allzeithoch aus dem Jahr 2022 entfernt. Wichtigster Treiber dürfte der seit Anfang des Monats kräftig gestiegene Ölpreis sein. Thomas Leskin, Nachrichtenredaktion.
2: In dem Waldbrandgebiet in Spanien spitzt sich die Lage weiter zu. Das seit Donnerstag nordöstlich der Hauptstadt Madrid wütende Feuer breitet sich sehr schnell aus. Inzwischen sollen schon 26.000 Hektar verbrannt sein. Das ist doppelt so viel wie noch gestern. Auch in Frankreich kämpft die Feuerwehr im Süden des Landes und auf der Mittelmeerinsel Korsika weiter gegen mehrere Brände.
1: Der Verkehr für die Steinhuder Meerregion. Auf der A7 Hannover Richtung Hamburg gibt es an der Einfahrt vom Rastplatz Altwarmbüchener Moor einen defekten LKW. In Laatzen ist auf der L393 in beiden Richtungen die Ampelanlage auf Höhe Alt außer Betrieb.
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1: Und das sind die 8 aktuellsten Blitzer in der Steinhuder Meerregion. In Bad Münder am Deister, Hamelspringe, steht ein Blitzer auf der Rahlmühler Straße. Dazu in Hannover Marienwerder auf der Horst. In Hannover-Stöcken wird auf der Eichsfelder Straße zwischen der Bäckerei und dem Kiosk kontrolliert. In Hannover-List steht ein Blitzer auf der Walderseestraße. Außerdem wird in Obernkirchen-Oberkirchen am Kreinheger Weg geblitzt und in Seelze-Letta auf der Lange-Feldstraße. Dazu in Uetze, Hägewiesen auf der Wadlinger Straße, Ecke Glückaufstraße und in der Wedemark auf der Kaltenweider Straße in Geilhof. Weitere Blitzer findet ihr natürlich auch online auf der Meerradio-Website und in unserer App. Kommt gut durch.
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6: Die Gemeinde Wedemark macht mit beim Plastic Free July, also beim plastikfreien Juli, und ruft dazu euch auf, kreative Ideen zur Plastikvermeidung einzureichen. Gesucht werden Tipps für weniger Kunststoff im Alltag oder clevere Ideen, wie Verpackungen wiederverwendet werden können. Die besten Vorschläge werden auf der Internetseite und in den sozialen Medien der Gemeinde vorgestellt. Außerdem gibt's für die kreativsten Einsendungen auch noch eine kleine, aber nachhaltige Überraschung.

0: So klingt er, euer Weg durch den Montagnachmittag. Hier bei uns bei mir Radio mit Phil Henro und Lie to Me. Also ein bisschen Sommerwind um die Nase wehen lassen, dazu auch noch Adrenalin und Aussicht. Das ist eine tolle Mischung. Ja, das Wetter spielt zwar diese Woche nicht so mit, aber es sind ja noch ein paar Wochen Sommerferien in Niedersachsen. Es ist auf jeden Fall ein perfekter Ferientag und das alles nur ein Stück die Weser rauf. In Bodenwerder, der Stadt des Lügenbarons, gibt's neben abenteuerlichen Geschichten nämlich auch eine Attraktion mit Action. Mehr Radio Ferienfuchs David Himmelreich.
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2: Am Hang des Hopfenbergs in Bodenwerder geht eine fast 1 Kilometer lange Sommerrodelbahn runter und das mit Aussicht. Die Bahn liegt nämlich mitten im Weserbergland am Naturerlebnis Lehrpfad und nah an der Weser. Der Vorteil bei der Rodelbahn ist, ihr braucht den Schlitten nicht selber den Berg hochziehen. Das alles geht automatisch. Hochlaufen, einsteigen, runterrodeln, aussteigen, fertig. Mit auf dem Gelände vom Rodelpark ist auch ein Biergarten, ein Abenteuerspielplatz für größere und kleinere Kinder und eine Minigolfanlage mit dem Münchhausen-Thema, das sich durch die ganze Stadt zieht. Kurzer Ausflug in die Geschichte. Hieronymus Karl Freiherr von Münchhausen ist auch als Lügenbaron bekannt. Seine wohl bekannteste Geschichte handelt von einem Ritt auf einer Kanonenkugel und von einem Pferd auf dem Kirchturm. Fantastisch. Also, es ist für die ganze Familie was dabei und nicht vergessen, wer bremst, verliert.

0: 5 hier bei uns bei mehrradio. Am Montag ein tragischer Jagdunfall, der Anfang des Jahres bundesweit für Schlagzeilen gesorgt hat, bekommt jetzt eine neue Wendung. Ein 22-Jähriger aus Hannover soll einen Freund versehentlich erschossen haben. Kollege Silas Müller, was haben die Ermittler denn jetzt rausgefunden?
1: Nach mehr als einem halben Jahr gehen Staatsanwaltschaft und Polizei inzwischen davon aus, dass der junge Mann seinen 23-jährigen Freund tatsächlich mit einem Wildschwein verwechselt hat. Die beiden waren mit zwei weiteren Jägern in einem Wald bei Warburg unterwegs und standen rund 100 Meter voneinander entfernt. Das spätere Opfer hatte zuvor selbst auf ein Wildschwein geschossen und den Hannoveraner telefonisch informiert. Als der dann durch seine Jagdoptik vermeintlich die Augen eines Wildschweins sah, kündigte er den Schuss sogar noch am Telefon an. Getroffen hatte er aber offenbar seinen Freund, der noch im Wald starb.
0: Aber wie konnte sowas passieren? Da muss doch jetzt genau hingeschaut werden.
1: Genau das passiert jetzt auch. Die Ermittler werten weiter Gutachten aus. Unter anderem geht es um die Frage, ob die verwendeten Nachtsehgeräte bei der Jagd zulässig waren, ob die Sichtverhältnisse die Verwechslung erklären können und sogar, ob die Kugel möglicherweise erst an einem Baum abgeprallt ist. Gegen den 22-Jährigen aus Hannover wird weiterhin wegen des Verdachts der fahrlässigen Tötung ermittelt. Ein entscheidendes Gutachten wird im August erwartet.
0: Ein Fall, der zeigt, wie schnell bei der Jagd aus einem folgeschweren Fehler eine Tragödie werden kann. Wir behalten das Ganze natürlich weiter für euch im Blick.

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1: Schönen Abend aus der Meerradio-Wetterredaktion. Momentan messen wir in Bissendorf-Wietze am Dorfteich 18 Grad und in Warmsen 20 Grad. Dazu ist es in beiden Orten bewölkt und trocken. Über die Steinhuder Meerregion zieht ein oft wolkiger früher Abend. Dazu bleibt es meist trocken, nur hier und da zeigen sich noch helle Abschnitte bei leichtem bis zeitweise spürbarem Wind. In der Nacht lockert es weiter auf und die Luft kühlt auf etwa 11 bis 16 Grad ab. Morgen startet der Tag freundlich, später setzt sich vielerorts ein warmer und oft sonniger Tag durch. Im Schaumburger Land und im Weserbergland sind am Nachmittag auch einzelne Schauer möglich. Am Mittwoch zeigt sich das Wetter wieder wechselhafter, mit vielen Wolken und nur zeitweisen heiteren Abschnitten. Am Donnerstag wird es dann wieder freundlicher. Die höchsten Werte liegen morgen meist zwischen 21 und 24 Grad, am Deister und im Weserbergland etwas kühler.
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1: Blick auf die Straßen rund ums Steinhuder Meer. Auf der A7 Hannover Richtung Hamburg ist zwischen Kreuz Hannover Ost und Kreuz Hannover Kirchhorst wegen eines defekten LKW auf dem Standstreifen der rechte Fahrstreifen gesperrt. Vorsicht in Laatzen auf der L393. Die Ampelanlage an der Kronsbergstraße auf Höhe Alt ist in beiden Richtungen außer Betrieb. Diese 8 Blitzer habt ihr uns zuletzt gemeldet. In Hannover-Marienwerder wird auf der Horst geblitzt. Dazu steht in Hannover-Stöcken ein Blitzer auf der Eichsfelder Straße zwischen der Bäckerei und dem Kiosk. In Hannover-Großbuchholz wird am Meersmann-Ufer kontrolliert. Dazu steht in Hannover-Stöcken ein Blitzer auf der Eichsfelder Straße zwischen der Bäckerei und dem Kiosk. In Hannover-Großbuchholz wird am Meersmann-Ufer

0: irgendwie eine ganz interessante Frage. Was würdet ihr eigentlich machen, wenn jetzt kein Funk mehr wäre, kein WLAN, kein Internet, wenn das Telefon einfach den Geist aufgeben würde? Und zwar jedes Telefon. Ich glaube, ich wäre erstmal tierisch aufgeschmissen und würde dann aber ziemlich schnell feststellen, es geht doch auch noch ohne. Aber so ganz ohne ist halt auch blöd, weil das Smartphone macht natürlich auch vieles einfacher. Aber nicht jeder weiß, wie das funktioniert. In Basinghausen werden deswegen jetzt Menschen gesucht, die anderen genau dabei helfen. Kollege Tom Schneider.
1: Die Stadt Basinghausen, die Volkshochschule Kahlenberger Land und das Freiwilligenzentrum suchen ehrenamtliche Digitalbegleiter. Sie sollen künftig vor allem ältere Menschen dabei unterstützen, ihr Smartphone sicher im Alltag zu nutzen. Zum Beispiel für Fotos, Termine oder die Kommunikation mit Familie und Freunden. Wer mitmachen möchte, braucht keine Profikenntnisse. Gesucht werden Menschen ab 16 Jahren, die Geduld haben und ihr Wissen gerne weitergeben. In einer kostenlosen Schulung lernen die Teilnehmer unter anderem, technische Inhalte verständlich zu erklären und auf typische Fragen einzugehen. Los geht es zunächst mit einer unverbindlichen Infoveranstaltung am 2. September in der VHS Basinghausen. Die eigentliche Qualifizierung startet Anfang November und umfasst 4 Abendtermine. Danach sollen die Ehrenamtlichen unter anderem in Mediencafés, Sprechstunden und Einzelberatungen eingesetzt werden.
0: Und so soll einfach für alle mehr digitale Teilhabe möglich werden und gleichzeitig das Ehrenamt auch in Basinghausen weiter gestärkt werden. Anmelden geht ab sofort über die Stadt Basinghausen.

0: Achtung, liebe Leute, bitte einmal alle kurz die Kaffeetassen festhalten. Kollege René Oliver hat wieder zugeschlagen. Diesmal geht's um Kaffee. Früher gab's einfach Filterkaffee mit Milch und Zucker. Heute heißen die Dinger Matcha Latte, Cold Brew oder Pistachio, heißt irgendwas. Wann haben wir beim Kaffee eigentlich komplett die Kontrolle verloren?
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2: Naja, irgendjemand muss es ja sagen. Ne? Wir haben den Kaffee verloren. Ja, nicht verschüttet, kulturell beerdigt. Neben Ehrlichkeit, spontan anrufen und dem guten alten Abendbrot. Na, wann genau haben wir aufgehört, echten Filterkaffee zu trinken? Wasser kochen, Löffel rein, Pulver drauf und dann läuft das da gemütlich durch, während man morgens irgendwie um 6.30 Uhr versucht rauszufinden, ja, in welcher Zeitzone man sich überhaupt befindet. Stattdessen Iced Matcha Latte. Dank Shireen David jetzt das neue Normal. Grün, kalt, schmeckt wie Brennnesseln durch den Ventilator. Ich will einen Iced Matcha Latte, sagt sie. Und plötzlich wollen es alle. Koffein, optional, Geschmack, egal, Hauptsache fancy. Ich weiß ja nicht. Ich will keinen Kaffee, der aussieht wie eine Detox-Kur. Auch kein Frappuccino Karamell oder Toffee Nut Crunch mit Double Whip. Da habe ich ja schon Probleme, das auszusprechen. Und weil Matcha scheinbar nicht fancy genug ist, kommen jetzt, Achtung, pürierte Früchte noch rein. Erdbeer, Mango, Kiwi, das ist doch kein Kaffee mehr. Das ist ein missratener Obstsalat mit einem Koffeinkick. Ich bin bei 32. Ich will morgens nicht erfrischt werden. Ich will wach werden. Ich will einen Kaffee, der nach Bohne schmeckt, nicht nach Nachtisch. Einen, der so stark ist, dass du beim ersten Schluck überlegst, ob du die Steuer machst oder das Bad neu fließen möchtest. Filterkaffee war kein Lifestyle, es war eine Lebenseinstellung. Bitter, ehrlich, manchmal auch Magengeschwür, aber nie eine Fruchtbombe mit Schaumkrone. Also, liebe Gesellschaft, bitte, ja, zurück zur Kanne, zurück zum Pulver, zack, wach. Ja, und wer es modern mag, der kann sich eine Banane halt daneben legen. Ja, aber bitte nicht reinpürieren. Danke.
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1: Euch einen schönen Abend. Derzeit melden Wedemark an der Holländer Windmühle, Messenkamp und Adelheidsdorf jeweils 18 Grad. Dazu ist es vielerorts bewölkt. In den kommenden Stunden wird es trockener. Die Nacht verläuft oft klar und frisch. Morgen startet der Tag freundlich. Später setzt sich fast überall sonniges Wetter durch. Im Schaumburger Land und im Weserbergland sind am Nachmittag auch einzelne Schauer möglich. Dabei liegen die Werte morgen bei etwa 21 bis 24 Grad. Am Mittwoch zeigt sich der Himmel häufiger grau, dazu wird es etwas kühler und zeitweise windiger. Am Donnerstag kehren wieder längere freundliche Abschnitte zurück mit 20 bis 22 Grad. In höheren Lagen am Deister und im Weserbergland bleibt es insgesamt etwas kühler als im flacheren Land.
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2: Ich bin Thomas Brockt. Andy Burnham ist neuer Premierminister von Großbritannien. König Charles beauftragte den Chef der sozialdemokratischen Labour-Partei mit der Regierungsbildung.
3: Andy Burnham gilt als neue Hoffnung der Labour-Partei. Der frühere Bürgermeister von Manchester soll 2 Jahre nach dem Wahlsieg von Vorgänger Starmer die politische Wende schaffen. Auf den neuen Premier warten viele Probleme. Eine schwache Wirtschaft, Wohnungsnot, hohe Energiekosten und wachsende soziale Ungleichheit. Burnham kündigte mehr staatlichen Einfluss bei Wasser, Energie, Wohnungsbau und Nahverkehr an und versprach, die politische Macht stärker auf die Regionen zu verteilen. Eine Rückkehr Großbritanniens in die Europäische Union schließt auch Andy Burnham aus. Aus London, Philipp Detlefs.
2: Die CDU-CSU-Bundestagsfraktion wird am 29. Juli zu einer Sondersitzung zusammenkommen, um über die Nachfolge von Jens Spahn an der Fraktionsspitze zu entscheiden. Das kündigte der CDU-Vorsitzende und Bundeskanzler Merz in Abstimmung mit CSU-Chef Söder an. An einem gemeinsamen Personalvorschlag werde derzeit noch gearbeitet, hieß es. Im Gespräch sind unter anderem Kanzleramtschef Frey und Bundesinnenminister Dobrindt. Die Europäische Union verhängt 550 Millionen Euro Strafe gegen AliExpress. Gefälschte Klamotten und Spielzeug, das nicht sicher für Kinder ist. Produkte beim chinesischen Online-Händler AliExpress sind oft billig, aber nach Ansicht der EU-Kommission eben auch illegal.
4: Gefälschte T-Shirts und Schuhe, unsicheres Spielzeug oder gefährliche Kosmetika. Unter anderem solche illegalen Produkte seien wochenlang nicht vom Online-Marktplatz AliExpress genommen worden. Wie die EU-Kommission weiter mitteilte, hat der Alibaba-Konzern nicht genug getan, um die Verbraucher davor zu schützen. Das Verhalten von AliExpress sei unfair gegenüber Unternehmen, die sich an Regeln hielten. Aus Brüssel, Michael Brandt.
2: Die Bundesregierung plant trotz der zuletzt wieder stark gestiegenen Spritpreise derzeit keine neuen Entlastungen für Autofahrer. Man habe Entlastungsmaßnahmen beendet und momentan sehe man keine neuen, sagte ein Regierungssprecher in Berlin. Er verwies auf Schwankungen des Spritpreises je nach Lage im Iran-Krieg und der Straße von Hormuz. Damit werde man noch eine Weile leben müssen. Seit Anfang Juli sind die Spritpreise stark gestiegen. Diesel etwa hat sich innerhalb von 2 Wochen um 23 Cent verteuert.
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1: Aktuell auf den Straßen. Auf der A7 Hannover Richtung Hamburg ist zwischen dem Kreuz Hannover Ost und dem Kreuz Hannover Kirchhorst nach einem defekten LKW auf dem Standstreifen der rechte Fahrstreifen gesperrt. Vorsicht in Laatzen auf der L393. Die Ampelanlage an der Kronsbergstraße auf Höhe Alt ist in beiden Richtungen außer Betrieb.
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1: Werfen wir einen Blick auf die 8 aktuellsten Blitzer rund ums Steinhuder Meer. In Hannover-Großbuchholz steht ein Blitzer am Meersmannufer, 100 Meter vor dem Park. Außerdem wird in Hannover-Marienwerder auf der Horst kontrolliert. In Hannover-List steht ein Blitzer auf der Walderseestraße, dazu in Neustadt-Amedorf auf der Amedorfer Straße und in Seelzeletta auf der Lange-Feldstraße. In Uetze-Hägewiesen wird auf der Wartlinger Straße geblitzt, Ecke Glückaufstraße. Und in der Wedemark wird kontrolliert auf der Walsroder Straße in Elze und auf der Kaltenweider Straße in Mellendorf-Geilhof. Weitere Blitzer in der Region stehen natürlich auch auf der Meerradio-Website und in unserer App. Gute Fahrt!
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6: Ihr hattet auch irgendwie so einen richtig komischen Montag, die Laune irgendwie ein bisschen im Keller, das Wetter auch nicht so der Bringer. Tja, dann gibt's jetzt für euch den neuen Song von den Toten Hosen. Und ich glaube, der baut euch direkt ein bisschen auf. Das ist nur nach vorne hier bei uns bei mehr Radio zum Start in den Montagabend. Es ist kurz nach 6. Moin!

hier bei uns bei Mehr Radio. Schön, dass ihr mit dabei seid. Die neue Schwimmflügelpflicht im Turkwikana in Stadthagen, die sorgt gerade für mächtig Diskussionen. Die einen sagen, das ist vollkommen überzogen. Andere finden, jeder zusätzliche Schutz ist sinnvoll. Auch die DLRG aus Bad Nenndorf hält die Regel für nachvollziehbar. Denn Schwimmflügel können zwar helfen, ersetzen aber nie den Blick der Eltern. Und genau das betonen auch andere Bäder in der Region. Sicherheit startet nicht erst am Beckenrand, sondern mit der Aufsicht. Unterm Strich also ein Thema, bei dem viele Meinungen auseinandergehen. Beim Ziel aber sind sich irgendwie alle einig. Natürlich, die Kinder sollen bitte sicher durch den Sommer kommen.

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1: Moin aus der Meerradio Wetterredaktion. Momentan messen wir in Gilten an der Dorfkirche, Hemmingen und Stolzenau 18 Grad. Dazu ist es verbreitet bewölkt. Am Abend bleibt es bei uns in der Region meist trocken und locker bewölkt. Einzelne Schauer im Weserbergland klingen nach und nach ab. Sonst weht nur leichter Wind. In der Nacht lockert es weiter auf. Dazu wird es frisch mit 11 bis 16 Grad. Morgen startet der Tag verbreitet freundlich. Später setzt sich oft die Sonne durch. Nur im Schaumburger Land ist weiter auf. Dazu wird es frisch mit 11 bis 16 Grad. Morgen startet der Tag verbreitet freundlich. Später setzt sich oft die Sonne durch. Nur im Schaumburger Land

0: Platz in beiden Richtungen gesperrt, folgt dort der Umleitungsbeschilderung. In Laatzen ist auf der Gronsbergstraße auf Höhe Alt die Ampelanlage in beiden Richtungen außer Betrieb. Hier kommen die 8 aktuellsten Blitzer für die Steinhuder Meerregion. In Hannover-Großbuchholz steht ein Blitzer am Meersmannufer, 100 Meter vor dem Park. Dazu wird in Hannover-Marienwerder auf der Horst kontrolliert. In Hannover-Stöcken steht ein Blitzer auf der Eichsfelder Straße zwischen der Bäckerei und dem Kiosk. Weitere Meldungen kommen aus Neustadt-Amedorf auf der Amedorfer Straße, aus Seelze-Letter auf der Lange-Feldstraße und aus Uetze-Hägewiesen auf der Wartlinger Straße Ecke Glückaufstraße. Und in der Wedemark wird geblitzt, auf der Walsroder Straße in Elze und auf der Kaltenweider Straße in Mellendorf-Geilhof. Weitere aktuelle Blitzer in der Region gibt es auch jederzeit online und in unserer Meerradio-App. Gute Fahrt!
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0: ein bisschen davon ab, wo ihr wohnt. Aber wenn ihr sie dann seht, dann ist es ein richtig märchenhaftes Spektakel. Mehr Radio hier für euch am Montagabend. Ich habe sie letztens auch das erste Mal gesehen, und zwar im Garten meiner Eltern. Plötzlich ein kleines grünliches Licht, das vor mir schwebte, als ich da so im Dunkeln auf dem Rasen stand und eigentlich gedacht habe, Mensch, ist doch gerade wieder Sternschnuppenzeit, oder nicht? Nee, es ist Glühwürmchenzeit. Ja, aber ob die kleinen Dingerchen hinten eine LED-Lampe im Popo drinstecken haben oder warum die leuchten, das erklärt uns jetzt mehr Radio-Professor David Himmelreich.
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2: Im Prinzip sind Glühwürmchen gar keine Würmer, sondern Käfer. Deshalb sind sie auch unter dem Begriff Leuchtkäfer zusammengefasst. Bei allen Glühkäferarten können die Weibchen leuchten, die Männchen, aber nur bei einer Art des kleinen Leuchtkäfers. Das Leuchten entsteht dadurch, dass die Tierchen eine kompliziert gebaute Carbonsäure namens Luziferin zersetzen und dadurch wird dann halt Licht freigesetzt. Das Besondere, die Glühwürmchen machen das fast komplett verlustfrei. Also bei einer handelsüblichen Glühbirne geht beispielsweise 95% der Energie durch Wärme verloren. Bei den Käferchen fast nichts. Die kleinen Tierchen sind übrigens auch nur zwischen Juni und Juli richtig aktiv. Und dann können wir sie auch an Waldrändern, in Wiesen, Gärten und Parks finden. 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
1: Moin aus der Meerradio-Wetterredaktion. Im Moment melden Nöbke bei Feuerwehrhaus und Linzburg 18 Grad. Dazu ist es dort bewölkt. In Diepenau sind es 21 Grad bei wolkigem und trockenem Wetter. Heute Abend bleibt es meist trocken bei einem Mix aus Wolken und heiteren Phasen. In der Nacht lockert es weiter auf, dazu wird es frisch. Morgen startet der Tag freundlich und oft sonnig. Später setzt sich fast überall die Sonne durch. Bei uns rund ums Steinhuder Meer steigen die Werte am Nachmittag auf 22 bis 23 Grad. Am Mittwoch ziehen wieder mehr Wolken auf. Nach einem noch trockenen Vormittag folgen am Nachmittag einzelne Schauer. Am Donnerstag wird es wieder freundlicher, mit längeren, heiteren Phasen und insgesamt ähnlicher Tendenz. In höheren Lagen am Deister und im Weserbergland bleibt es etwas kühler. In der Nacht zuvor sinken die Temperaturen auf 11 bis 13 Grad.
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2: Nachrichten. Ich bin Thomas Brock. Wer folgt auf Jens Spahn an der Unionsfraktionsspitze? Das will die Bundestagsfraktion Mitte kommender Woche in einer Sondersitzung entscheiden.
3: CDU-Chef Merz hatte schon klargemacht, dass er den Posten schnell neu besetzen will. Bei den Spekulationen über die Nachfolge wird am häufigsten Kanzleramt Chef Frey genannt. Aber auch etwa CDU-Generalsekretär Linnemann oder Innenminister Dobrindt sind im Gespräch. Gut möglich, dass dann auch das Kabinett umgebildet wird. Vergangene Woche hatten Spahn und sein Ehemann bekannt gegeben, dass sie Eltern eines Sohnes geworden sind, mit Hilfe einer Leihmutter in den USA. Damit umgingen sie ein in Deutschland geltendes Verbot, das Spahn aber in der CDU mitgetragen hat. Am Samstag beugte er sich dann dem Druck und gab seinen Rücktritt bekannt. Ursula Winkler, Nachrichtenredaktion.
2: Der neue britische Premier Burnham hat die größten Veränderungen der letzten 40 Jahre angekündigt. Wir werden diesen Moment zu einem Wendepunkt für Großbritannien machen, sagte Burnham in der Downing Street, nachdem er von König Charles mit der Regierungsbildung beauftragt worden war. Als erstes werde er eine Anweisung erteilen, um die Obdachlosigkeit auf den Straßen im Land zu beenden. Burnham ist der Chef der sozialdemokratischen Labour-Partei. Der Ex-Bürgermeister von Manchester folgt seinem Parteikollegen Starmer, der im Juni seinen Rücktritt angekündigt hatte. Die Spritpreise sind über das Wochenende erneut gestiegen. Superbenzin der Sorte E10 kostete gestern im bundesweiten Schnitt 2,15 Euro pro Liter und damit 1,1 Cent mehr als am Freitag. Diesel verteuerte sich um 1,6 Cent auf rund 2,18 Euro.
4: Bei beiden Kraftstoffen war es der 8. Anstieg in Folge. Verglichen mit dem Preis vor 2 Wochen, als sich die Lage nach dem Ende des Tankrabatts ein wenig beruhigt hatte, ist E10 aktuell fast 14 Cent teurer, Diesel sogar 23 Cent. E10 ist außerdem nur noch gut 5 Cent von seinem Allzeithoch aus dem Jahr 2022 entfernt. Wichtigster Treiber dürfte der seit Anfang des Monats kräftig gestiegene Ölpreis sein. Thomas Bleski, Nachrichtenredaktion.
2: Die englische Fußballlegende Kevin Keegan ist tot. Der frühere HSV-Profi starb im Alter von 75 Jahren an den Folgen seiner Krebserkrankung. Keegan spielte von 1977 bis 1980 für den Hamburger SV und wurde 1979 mit dem Club Deutscher Meister. Außerdem war er lange beim FC Liverpool und später auch bei Newcastle United erfolgreich.
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1: Vorsicht auf der B214, Celle Richtung Braunschweig, zwischen dem Abzweig nach Wilhelmshöhe und der B188. Dort ist die Unfallstelle noch nicht gesichert. In Hannover ist die Kuhlemannstraße zwischen Kurt-Schwitters-Platz und Friedrichswall in beiden Richtungen gesperrt. Folgt dort der Umleitungsbeschilderung. Auf der L393 in Laatzen ist auf Höhe Alt in beiden Richtungen die Ampelanlage außer Betrieb.
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1: Und so sieht es bei den Blitzern rund ums Steinhuder Meer aus. In der Wedemark wird geblitzt, in Mellendorf-Geilhof auf der Kaltenweider Straße und in Elze auf der Walsroder Straße. In Hannover-Großbuchholz steht ein Blitzer auf dem Meersmannufer, 100 Meter vor dem Park. Dazu wird in Hannover-Marienwerder auf der Horst kontrolliert. In Hannover-Stöcken steht ein Blitzer auf der Eichsfelder Straße zwischen Bäckerei und Kiosk. In Hannover-List steht ein Blitzer auf der Walderseestraße. Außerdem in Neustadt-Amedorf auf der Amedorfer Straße und in Uetze-Hägewiesen auf der Wattlinger Straße, Ecke Glückaufstraße. Mehr zum Verkehr in der Region findet ihr wie immer auch online und in unserer Meerradio-App. Kommt gut durch.
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6: Ja, es heißt ja immer überall, wir müssen die Öffnungszeiten kürzen. Wir haben weder Geld noch Personal. Es ist das Problem von vielen Freibädern aktuell. Aber im Naturerlebnisbad in Lute, da sieht's anders aus. Das Bad, das kommt ohne Notschließungen aus und gilt als echtes Erfolgsmodell. Denn vor rund 20 Jahren, da wollte die Stadt Wunstorf noch sagen, machen wir dicht, das ist unsanierbar. Doch ein Verein, der hat dann die Anlage übernommen, eine Genossenschaft gegründet und das ganze Ding umgebaut. Und bis heute lebt und bebt das Bad vor allem vom Engagement vieler Ehrenamtlicher aus Lute. Dankeschön.

0: Gestern noch performt bei der großen Halftime-Show beim Fußball-WM-Finale und heute bei uns bei Mehrradio im Programm. Schönen Montagabend wünsche ich euch. Kinder großziehen, das ist eine Teamarbeit. Zumindest wünschen sich das ganz viele Eltern. Wenn dieser Plan dann am Ende nicht aufgeht, dann ist schnell Stress angesagt, der die ganze Familie belastet. Damit das nicht passiert, gibt's bald in Stadthagen einen kostenlosen Workshop. Die Infos dazu hat Kollege Tom Schneider.
1: Unter dem Motto Elternschaft im Team, starke Eltern, starke Kinder sind werdende und frisch gebackene Eltern eingeladen, sich mit einer gleichberechtigten Aufteilung des Familienalltags zu beschäftigen. Gemeinsam soll darüber gesprochen werden, wie sich Kinder, Beruf und Haushalt fair organisieren lassen. Und zwar mit ganz praktischen Tipps für den Alltag. Der kostenlose Workshop findet am Freitag, 21. August von 14 bis 18 Uhr im Kreishaus in Stadthagen statt. Organisiert wird er vom Amt für Gleichstellung des Landkreises, der Koordinierungsstelle Frau und Wirtschaft sowie der Agentur für Arbeit. Wer teilnehmen möchte, muss sich bis zum 7. August anmelden. Das geht am besten per Mail an die Gleichstellungsbeauftragte. Auf Wunsch wird auch eine Kinderbetreuung organisiert.
0: Mega praktisch. Dieser Workshop, der richtet sich ausdrücklich an alle Eltern und an werdende Eltern. Die Familie von Anfang an

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1: Euch einen schönen Abend. Im Moment melden Niedernstöcken am Sportplatz und Burg Wedel 18 Grad. In Schaumburg-Bekedorf sind es 19 Grad. Dazu ist es verbreitet bewölkt. Heute Abend bleibt es meist trocken. Im weiteren Verlauf lockert es stellenweise auf. Dazu weht nur schwacher Wind. In der Nacht klart es häufiger auf und in der Steinhuder Meerregion kühlt die Luft auf etwa 11 bis 16 Grad ab. Morgen startet der Tag freundlich. Später setzt sich fast überall sonniges und angenehm warmes Wetter durch. Am Nachmittag mit 22 bis 23 Grad. Am Mittwoch ziehen dann wieder mehr Wolken auf, ab Mittag fällt stellenweise Regen. Am Donnerstag wird es erneut freundlicher, in höheren Lagen am Deister und im Weserbergland etwas kühler.
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0: noch nicht gesichert. In Hannover ist die Kuhlemannstraße zwischen Kurt-Schwitters-Platz und Friedrichswall wegen einer Veranstaltung in beiden Richtungen gesperrt. Folgt dort der Umleitungsbeschilderung. Und in Laatzen ist auf der L393 in Höhe Alt die Ampelanlage außer Betrieb. Das sind die aktuellen Blitzer in der Steinhuder Meerregion. In der Wedemark wird geblitzt, in Mellendorf-Geilhof auf der Kaltenweider Straße und in Elze auf der Walsroder Straße. Dazu in Hannover-Marienwerder auf der Horst. In Hannover-Stöcken steht ein Blitzer auf der Eichsfelder Straße zwischen der Bäckerei und dem Kiosk. In Hannover-Großbuchholz wird am Meersmann-Ufer geblitzt, 100 Meter vor dem Park. In Hannover-List steht ein Blitzer auf der Waldersee-Straße. Außerdem in Neustadt-Amedorf auf der Amedorfer Straße und in Uetze-Hägewiesen auf der Wadlinger Straße Ecke Glückaufstraße. Die aktuelle Verkehrslage findet ihr wie immer auch im Netz und in unserer Meerradio-App. Gute Fahrt!
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Kuscheldecke, Duftkerze, alles am Start. Habt ihr eigentlich schon einen Weihnachtsbaum? Ich frage für einen Freund. Ich meine, bei den Temperaturen, da kann man ja schon mal nachfragen, oder? Schon mal ein bisschen drüber nachdenken, wo soll der Baum dieses Jahr stehen? Welche Plätzchen werden dieses Jahr gebacken? Gibt es wie jedes Jahr Vanillekipferl oder machen wir doch vielleicht mal einen Lebkuchen selber? Ja, gut, es ist ein bisschen unangenehm, aber dafür geht's morgen früh richtig angenehm für uns in den Dienstagmorgen. Der Gottschalk steht für euch ab 6 Uhr hier bei uns bei Mehrradio im Studio und hat eine ganze Menge Themen mitgebracht. Unter anderem war nämlich Kollege Silas Müller in Nienburg zu Gast bei Kronkorken Frank und hat da mal geschaut, was bei dem zu Hause eigentlich abgeht. Das ist nämlich super interessant. Dann haben wir einen neuen ADAC-Test zum Thema Barrierefreiheit und wir sprechen über Hotelbewertungen, vor allem jetzt zur Urlaubszeit, damit ihr euch nicht übers Ohr hauen lasst. Also, seid dabei morgen früh ab 6 Uhr bei uns bei Mehrradio.

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2: Hallo, Bantorf und Sachsenhagen beim Schloss melden derzeit 20 Grad. In Burgdorf sind es 18, dazu ist es verbreitet bewölkt und trocken. Heute Abend bleibt es meist trocken. In unserer Region lockern die Wolken später aber mehr und mehr auf. Dazu weht nur schwacher Wind. In der Nacht wird es fast überall klar. Die Luft kühlt auf etwa 11 bis 16 Grad ab. Morgen startet der Tag freundlich und bringt nach einem frischen Morgen viel Sonne. Am Nachmittag wird es angenehm warm mit 22 bis 23 Grad. Am Mittwoch ziehen dann wieder mehr Wolken auf. Später kommen einzelne Schauer dazu und es wird spürbar kühler. Am Donnerstag setzt sich erneut freundlicheres Wetter durch. In höheren Lagen am Deister und im Weserbergland bleibt es etwas frischer.
3: Nachrichten. Ich bin Thomas Brockt. Nach ihrer Rückkehr aus den USA sind Spaniens Fußball-Weltmeister von König Felipe empfangen worden. Er gratulierte dem Team im königlichen Palast in Madrid und sprach von einem epischen Triumph einer legendären und historischen Mannschaft. Felipe war mit der königlichen Familie gestern auch im Stadion mit dabei, als die Spanier im Finale gegen Argentinien siegten. Heute Abend wird die Mannschaft noch in Madrid mit den Fans feiern. Wer folgt auf Jens Spahn an der Unionsfraktionsspitze? Das will die Bundestagsfraktion Mitte kommender Woche in einer Sondersitzung entscheiden.
4: CDU-Chef Merz hatte schon klargemacht, dass er den Posten schnell neu besetzen will. Bei den Spekulationen über die Nachfolge wird am häufigsten Kanzleramt Chef Frey genannt. Aber auch etwa CDU-Generalsekretär Linnemann oder Innenminister Dobrindt sind im Gespräch. Gut möglich, dass dann auch das Kabinett umgebildet wird. Vergangene Woche hatten Spahn und sein Ehemann bekannt gegeben, dass sie Eltern eines Sohnes geworden sind, mit Hilfe einer Leihmutter in den USA. Damit umgingen sie ein in Deutschland geltendes Verbot, das Spahn aber in der CDU mitgetragen hat. Am Samstag beugte er sich dann dem Druck und gab seinen Rücktritt bekannt. Ursula Winkler, Nachrichtenredaktion.
3: Andy Burnham ist neuer Premierminister von Großbritannien. König Charles beauftragte den Chef der sozialdemokratischen Labour-Partei mit der Regierungsbildung.
5: Andy Burnham gilt als neue Hoffnung der Labour-Partei. Der frühere Bürgermeister von Manchester soll 2 Jahre nach dem Wahlsieg von Vorgänger Starmer die politische Wende schaffen. Auf den neuen Premier warten viele Probleme. Eine schwache Wirtschaft, Wohnungsnot, hohe Energiekosten und wachsende soziale Ungleichheit. Burnham kündigte mehr staatlichen Einfluss bei Wasser, Energie, Wohnungsbau und Nahverkehr an und versprach, die politische Macht stärker auf die Regionen zu verteilen. Eine Rückkehr Großbritanniens in die Europäische Union schließt auch Andy Burnham aus. Aus London, Philipp Detlefs.
3: In dem Waldbrandgebiet in Spanien spitzt sich die Lage weiter zu. Das seit Donnerstag nordöstlich der Hauptstadt Madrid wütende Feuer breitet sich sehr schnell aus. Inzwischen sollen schon 26.000 Hektar verbrannt sein. Das ist doppelt so viel wie noch gestern. Auch in Frankreich kämpft die Feuerwehr im Süden des Landes und auf der Mittelmeerinsel Korsika weiter gegen mehrere Brände. Im Süden und Südosten Europas wird derweil eine neue Hitzewelle erwartet.
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2: Vorsicht auf der B214, Celle Richtung Braunschweig, zwischen dem Abzweig nach Wilhelmshöhe und der B188. Die Unfallstelle ist noch nicht gesichert. In Hannover ist die Kuhlemannstraße zwischen Kurt-Schwitters-Platz und Friedrichswall wegen einer Veranstaltung in beiden Richtungen gesperrt. Folgt dort der Umleitungsbeschilderung. In Laatzen ist auf der L393 auf Höhe der Kronsbergstraße in beiden Richtungen eine Ampelanlage außer Betrieb. Hier kommt euer Blitzerüberblick für die Region. In Hannover-Marienwerder steht ein Blitzer auf der Horst. Außerdem wird in Hannover-Stöcken auf der Eichsfelder Straße zwischen der Bäckerei und dem Kiosk kontrolliert. In Hannover-Großbuchholz steht ein Blitzer am Meersmann-Ufer, 100 Meter vor dem Park. Dazu in Hannover-List auf der Walderseestraße. In Neustadt-Amedorf wird auf der Amedorfer Straße geblitzt. In Uetze-Hägewiesen steht ein Blitzer auf der Wattlinger Straße, Ecke Glückaufstraße. Und in der Wedemark wird geblitzt, auf der Walsroder Straße in Elze und auf der Kaltenweider Straße in Mellendorf-Geilhof. Mehr Verkehrsmeldungen gibt's jederzeit online auf der Meerradio-Website und in unserer App. Kommt gut durch!
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1: Hallo, Bantorf und Sachsenhagen beim Schloss melden derzeit 20 Grad. In Burgdorf sind es 18, dazu ist es verbreitet bewölkt und trocken. Heute Abend bleibt es meist trocken. In unserer Region lockern die Wolken später aber mehr und mehr auf. Dazu weht nur schwacher Wind. In der Nacht wird es fast überall klar. Die Luft kühlt auf etwa 11 bis 16 Grad ab. Morgen startet der Tag freundlich und bringt nach einem frischen Morgen viel Sonne. Am Nachmittag wird es angenehm warm mit 22 bis 23 Grad. Am Mittwoch ziehen dann wieder mehr Wolken auf. Später kommen einzelne Schauer dazu und es wird spürbar kühler. Am Donnerstag setzt sich erneut freundlicheres Wetter durch. In höheren Lagen am Deister und im Weserbergland bleibt es etwas frischer.
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1: Vorsicht auf der B214 Celle Richtung Braunschweig zwischen dem Abzweig nach Wilhelmshöhe und der B188. Die Unfallstelle ist noch nicht gesichert. In Hannover ist die Kuhlemannstraße zwischen Kurt-Schwitters-Platz und Friedrichswall wegen einer Veranstaltung in beiden Richtungen gesperrt. Folgt dort der Umleitungsbeschilderung. In Laatzen ist auf der L393 auf Höhe der Kronsbergstraße in beiden Richtungen eine Ampelanlage außer Betrieb. Hier kommt euer Blitzerüberblick für die Region. In Hannover-Marienwerder steht ein Blitzer auf der Horst. Außerdem wird in Hannover-Stöcken auf der Eichsfelder Straße zwischen der Bäckerei und dem Kiosk kontrolliert. In Hannover-Großbuchholz steht ein Blitzer am Meersmann-Ufer, 100 Meter vor dem Park. Dazu in Hannover-List auf der Walderseestraße. In Neustadt-Amedorf wird auf der Amedorfer Straße geblitzt. In Uetze-Hägewiesen steht ein Blitzer auf der Wattlinger Straße, Ecke Glückaufstraße. Und in der Wedemark wird geblitzt, auf der Walsroder Straße in Elze und auf der Kaltenweider Straße in Mellendorf-Geilhof. Mehr Verkehrsmeldungen gibt's jederzeit online auf der Meerradio-Website und in unserer App. Kommt gut durch!
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1: Hallo, derzeit melden Mandelsloh und Gerden am Schwimmbad 18 Grad. In Bückeburg sind es 17, dazu ist es verbreitet bewölkt. Heute Abend bleibt es meist grau, nur örtlich lockert es noch etwas auf. In der Nacht wird es vielerorts locker bewölkt oder klar bei frischen 11 bis 16 Grad. Morgen startet der Tag freundlich, später setzt sich in unserer Region sonniges und angenehm warmes Wetter durch. Am Nachmittag mit 22 bis 23 Grad. Am Mittwoch ziehen wieder mehr Wolken auf, am Nachmittag fällt stellenweise Regen. Am Donnerstag geht es schon wieder freundlicher weiter. Mit längeren hellen Abschnitten, im flacheren Land etwas wärmer, am Deister und im Weserbergland ein wenig kühler.
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3: Ich bin Thomas Brockt. Die Bundesregierung plant trotz der zuletzt wieder stark gestiegenen Spritpreise derzeit keine neuen Entlastungen für Autofahrer. Man habe Entlastungsmaßnahmen beendet und momentan sehe man keine neuen, sagte ein Regierungssprecher heute in Berlin.
4: Seit Beginn des Monats greift der Tankrabatt nicht mehr und zuletzt ist auch der Ölpreis kräftig nach oben gegangen. An den Preistafeln der Tankstellen zeigt sich das deutlich. Die Preise steigen und steigen. Der ADAC rechnet bald mit einem neuen Preisrekord bei E10, sollte sich die Lage nicht ändern. Auch der Regierungssprecher verweist bei den Preisschwankungen auf die Lage im Irankrieg. Damit werde man noch eine Weile leben müssen, sagte er. Er versicherte, die Bundesregierung werde die Entwicklung genau beobachten. Ursula Winkler, Nachrichtenredaktion.
3: Die Unions-Bundestagsfraktion wird nächste Woche Mittwoch zu einer Sondersitzung zusammenkommen, um über die Nachfolge des zurückgetretenen Jens Spahn an der Fraktionsspitze zu entscheiden. Das kündigte Bundeskanzler Merz in Abstimmung mit CSU-Chef Söder an. An einem gemeinsamen Personalvorschlag werde derzeit noch gearbeitet, hieß es. Im Gespräch sind unter anderem Kanzleramtschef Frei, CDU-Generalsekretär Linnemann und Bundesinnenminister Dobrindt. Andy Burnham ist neuer Premierminister in Großbritannien. König Charles beauftragte den Chef der sozialdemokratischen Labour-Partei mit der Regierungsbildung. Anschließend hielt Burnham in der Downing Street seine Antrittsrede.
5: Burnham versprach, die soziale Krise im Land anzugehen. Als erste große Aufgabe will er die Wohnungslosigkeit beenden. Außerdem kündigte er schnelle Hilfe gegen die hohen Lebenshaltungskosten an. Denkbar sind niedrigere Bustarife und Entlastungen bei den Energiepreisen. Wirtschaftspolitisch verspricht der neue Premier weniger Zentralismus und Privatisierung, dafür mehr regionale Machtverteilung. Dabei will er die Schuldenregeln einhalten und vorhandene Ausgaben neu gewichten. Aus London, Philipp Detlefs.
3: Nach ihrer Rückkehr aus den USA sind Spaniens Fußball-Weltmeister von König Felipe empfangen worden. Er gratulierte dem Team im Königlichen Palast in Madrid und sprach von einem epischen Triumph einer legendären und historischen Mannschaft. Felipe war mit der königlichen Familie gestern auch im Stadion mit dabei, als die Spanier im Finale gegen Argentinien siegten. Heute Abend wird die Mannschaft noch in Madrid mit den Fans feiern.
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1: Blick auf die Straßen rund ums Steinhuder Meer. Auf der A2 Braunschweig Richtung Hannover staut es sich zwischen Peine und Lehrte Ost auf 4 Kilometer im Baustellenbereich. In Hannover ist die Kuhlemannstraße zwischen Kurt-Schwitters-Platz und Friedrichswall in beiden Richtungen gesperrt, folgt dort der Umleitungsbeschilderung. Vorsicht auf der L303 in Laatzen auf Höhe der Kronsbergstraße. Dort ist die Ampelanlage in beiden Richtungen außer Betrieb. Das sind die aktuellen Blitzer in der Steinhuder Meerregion. In Neustadt-Amedorf steht ein Blitzer auf der Amedorfer Straße. In Hannover-Marienwerder wird auf der Horst kontrolliert. Dazu in Hannover-Stöcken auf der Eichsfelder Straße zwischen der Bäckerei und dem Kiosk. In Hannover-Großbuchholz steht ein Blitzer auf dem Meersmann-Ufer 100 Meter vor dem Park. In Hannover-List wird auf der Walderseestraße geblitzt. Außerdem in Uetze, Hägewiesen auf der Wartlinger Straße Ecke Glückaufstraße und in der Wedemark auf der Walsroder Straße in Elze sowie auf der Kaltenwalder Straße in Mellendorf-Geisel. Die aktuelle Verkehrslage findet ihr wie immer auch im Netz und in unserer Meerradio-App. Gute Fahrt!
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1: Hallo, derzeit melden Mandelsloh und Gerden am Schwimmbad 18 Grad. In Bückeburg sind es 17, dazu ist es verbreitet bewölkt. Heute Abend bleibt es meist grau, nur örtlich lockert es noch etwas auf. In der Nacht wird es vielerorts locker bewölkt oder klar bei frischen 11 bis 16 Grad. Morgen startet der Tag freundlich, später setzt sich in unserer Region sonniges und angenehm warmes Wetter durch. Am Nachmittag mit 22 bis 23 Grad. Am Mittwoch ziehen wieder mehr Wolken auf, am Nachmittag fällt stellenweise Regen. Am Donnerstag geht es schon wieder freundlicher weiter. Mit längeren hellen Abschnitten, im flacheren Land etwas wärmer, am Deister und im Weserbergland ein wenig kühler.
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1: Blick auf die Straßen rund ums Steinhuder Meer. Auf der A2 Braunschweig Richtung Hannover staut es sich zwischen Peine und Lehrte Ost auf 4 Kilometer im Baustellenbereich. In Hannover ist die Kuhlemannstraße zwischen Kurt-Schwitters-Platz und Friedrichswall in beiden Richtungen gesperrt, folgt dort der Umleitungsbeschilderung. Vorsicht auf der L303 in Laatzen auf Höhe der Kronsbergstraße. Dort ist die Ampelanlage in beiden Richtungen außer Betrieb. Das sind die aktuellen Blitzer in der Steinhuder Meerregion. In Neustadt-Amedorf steht ein Blitzer auf der Amedorfer Straße. In Hannover-Marienwerder wird auf der Horst kontrolliert. Dazu in Hannover-Stöcken auf der Eichsfelder Straße zwischen der Bäckerei und dem Kiosk. In Hannover-Großbuchholz steht ein Blitzer auf dem Meersmann-Ufer 100 Meter vor dem Park. In Hannover-List wird auf der Walderseestraße geblitzt. Außerdem in Uetze, Hägewiesen auf der Wartlinger Straße Ecke Glückaufstraße und in der Wedemark auf der Walsroder Straße in Elze sowie auf der Kaltenwalder Straße in Mellendorf. Geilhof. Die aktuelle Verkehrslage findet ihr wie immer auch im Netz und in unserer Meerradio-App. Gute Fahrt!
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1: Hallo, im Moment melden Buchholz an der Aller, Nienstedt beim Bürgerhaus und Hessen 17 Grad. Dazu ist es verbreitet bewölkt. Heute Abend bleibt es meist grau und trocken. In unserer Region lockert es in der Nacht aber nach und nach auf. Dazu kühlt die Luft auf etwa 11 bis 13 Grad ab. Morgen startet der Tag freundlich. Später setzt sich fast überall ein sonniger und angenehm warmer Tag durch mit Höchstwerten von 22 bis 24 Grad. Am Mittwoch ziehen schon am Vormittag wieder mehr Wolken auf. Am Nachmittag folgen dann stellenweise Schauer. Am Donnerstag zeigt sich das Wetter ähnlich freundlich wie morgen und insgesamt nur leicht wechselhaft. In höheren Lagen am Deister und im Weserbergland etwas kühler.
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2: Ich bin Tine Klimach. Wer übernimmt nach Jens Spahn die Unionsfraktionsspitze? Das soll in einer Sondersitzung in der nächsten Woche entschieden werden, wie die Deutsche Presseagentur aus Präsidiumskreisen erfuhr. Aktuell wird über mehrere mögliche Spahn-Nachfolger spekuliert. Etwa Kanzleramtschef Frei wird oft genannt oder Generalsekretär Linnemann. Der Posten könnte auch erstmalig an eine Frau oder an die CSU gehen, denn auch Gesundheitsministerin Warken und Innenminister Dobrindt sind im Gespräch. Sollte ein amtierendes Kabinettsmitglied in Spahns Fußstapfen an der Fraktionsspitze treten, wäre noch ein weiterer Umbau nötig. Dann dreht sich auch im Kabinett das Personalkarussell. Aus Berlin, Ursula Winkler.
3: Die Bundesregierung plant trotz der zuletzt wieder stark gestiegenen Spritpreise derzeit keine neuen Entlastungen für Autofahrer. Man habe Entlastungsmaßnahmen beendet und momentan sehe man keine neuen, sagte ein Regierungssprecher in Berlin. Er verwies auf Schwankungen des Spritpreises je nach Lage im Irankrieg und der Straße von Hormuz. Damit werde man noch eine Weile leben müssen. Seit Anfang Juli sind die Spritpreise stark gestiegen. Diesel etwa hat sich innerhalb von 2 Wochen um 23 Cent verteuert. In dem Waldbrandgebiet in Spanien spitzt sich die Lage weiter zu. Das nordöstlich der Hauptstadt Madrid wütende Feuer breitet sich immer weiter aus. Inzwischen sollen schon 26.000 Hektar verbrannt sein. Das ist doppelt so viel wie noch gestern. Auch in Frankreich kämpft die Feuerwehr im Süden des Landes und auf der Mittelmeerinsel Korsika weiter gegen mehrere Brände.
4: In Spanien mussten inzwischen rund 1.200 Menschen aus 30 gefährdeten Ortschaften evakuiert werden. Vor allem der starke Wind von rund 50 Kilometern pro Stunde facht die Flammen bisher immer wieder an. Hunderte Einsatzkräfte und rund 45 Löschflugzeuge sind im Einsatz und haben bisher ein Übergreifen der Flammen auf Ortschaften verhindert. Auch in Frankreich kämpft die Feuerwehr im Hinterland von Saint-Tropez gegen einen allerdings viel kleineren Brand. 4 Häuser und 15 Autos wurden zerstört. Aus Paris, Michael Evers.
3: Zum Sport. Nach ihrer Rückkehr aus den USA sind Spaniens Fußball-Weltmeister von König Felipe empfangen worden. Er gratulierte dem Team im Königlichen Palast in Madrid und sprach von einem epischen Triumph einer legendären und historischen Mannschaft. Felipe war mit der königlichen Familie gestern auch im Stadion mit dabei, als die Spanier im Finale gegen Argentinien siegten. Heute Abend wird die Mannschaft noch in Madrid mit den Fans feiern.
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1: Aktuell auf den Straßen. Auf der A2 Dortmund Richtung Hannover zwischen Peine und Lehrte Ost staut es sich im Baustellenbereich auf 4 Kilometer. Bitte denkt an die Rettungsgasse. Auf der A2 Hannover Richtung Braunschweig ist die Überleitung zur A7 am Kreuz Hannover Ost wegen eines Schwertransports gesperrt. Die Umleitung führt über Lehrte. In Hannover ist die Kuhlemannstraße zwischen Kurt-Schwitters-Platz und Friedrichswall wegen einer Veranstaltung gesperrt. Folgt dort der Umleitungsbeschilderung. In Laatzen gibt es auf der L303 in der Kronsbergstraße auf Höhe Alt in beiden Richtungen eine Gefahr. Dort ist die Ampelanlage außer Betrieb. Das sind die aktuellen Blitzer in der Steinhuder Meerregion. In Neustadt-Amedorf steht ein Blitzer auf der Amedorfer Straße. In Hannover-Marienwerder wird auf der Horst kontrolliert. Dazu in Hannover-Stöcken auf der Eichsfelder Straße zwischen der Bäckerei und dem Kiosk. In Hannover-List steht ein Blitzer auf der Waldersee-Straße. Außerdem wird in Uetze Hägewiesen auf der Wattlinger Straße Ecke Glückaufstraße geblitzt und in der Wedemark-Elze auf der Walsroder Straße sowie in Mellendorf-Geilhof auf der Kaltenweider Straße. Die aktuelle Verkehrslage findet ihr wie immer auch im Netz und in unserer Meerradio-App. Gute Fahrt!
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0: Ich bin Tine Klimach. Die Unionsbundestagsfraktion wird nächste Woche Mittwoch zu einer Sondersitzung zusammenkommen, um über die Nachfolge des zurückgetretenen Jens Spahn an der Fraktionsspitze zu entscheiden. Das kündigte der CDU-Vorsitzende und Bundeskanzler Friedrich Merz an. Im Gespräch sind unter anderem Kanzleramtschef Thorsten Frey, CDU-Generalsekretär Carsten Lindemann und Bundesinnenminister Alexander Dobrindt. Wohnen zur Miete ist in Deutschland deutlich teurer geworden. Nach Angaben des Instituts der deutschen Wirtschaft Köln lagen die Angebotsmieten im zweiten Quartal bundesweit 4% über dem Vorjahreszeitraum.
1: Vor allem in vielen Großstädten haben die Mieten kräftig zugelegt. Gleichzeitig ist dort das Mietangebot deutlich geschrumpft. Begründung des IW: Viele Menschen bleiben in ihren Wohnungen, weil sie ältere Mietverträge mit günstigen Mieten nicht aufgeben wollen. Anders sieht es beim Kauf von Immobilien aus. Die Preise legten bundesweit nur moderat zu. Gleichzeitig gibt es deutlich mehr Angebote. Das sei vor allem eine Folge der gesunkenen Nachfrage und längerer Vermarktungszeiten, heißt es. David Riemer, Nachrichtenredaktion.
0: Andy Burnham ist neuer Premierminister des Vereinigten Königreichs. König Charles beauftragte den Chef der sozialdemokratischen Labour-Partei mit der Regierungsbildung. Anschließend hielt Burnham in der Downing Street seine Antrittsrede und verkündete seinen 10-Jahres-Plan.
2: Burnham versprach, die soziale Krise im Land anzugehen. Als erste große Aufgabe will er die Wohnungslosigkeit beenden. Außerdem kündigte er schnelle Hilfe gegen die hohen Lebenshaltungskosten an. Denkbar sind niedrigere Bustarife und Entlastungen bei den Energiepreisen. Wirtschaftspolitisch verspricht der neue Premier weniger Zentralismus und Privatisierung, dafür mehr regionale Machtverteilung. Dabei will er die Schuldenregeln einhalten und vorhandene Ausgaben neu gewichten. Auch bei der Öl- und Gasförderung ist ein Kurswechsel geplant. Aus London, Philipp Detlefs.
0: Zum Sport. Fußball-Superstar Lionel Messi hat sich erstmals nach dem verlorenen WM-Finale zu Wort gemeldet und seine Zukunft im Trikot von Argentiniens Nationalteam offen gelassen. Der Schmerz sei unermesslich und diese Wunde brauche Zeit zum Heilen, schrieb der 39-Jährige am Tag nach dem 0:1 gegen den neuen Weltmeister Spanien bei Instagram. Das Turnier in Amerika war bereits seine 6. WM. Vieles sah nach Abschied aus, als Messi vor den eigenen Fans weinte.

0: Ich bin Tine Klimach. Nach dem Rücktritt von Unionsfraktionschef Jens Spahn kommt die CDU-CSU-Bundestagsfraktion nächste Woche zu einer Sondersitzung zusammen, um über seine Nachfolge zu entscheiden. Sachsen-Anhalts Ministerpräsident Sven Schulze wünscht sich eine rasche Klärung der Nachfolge.
1: Für mich Erwartungshaltung im Wahlkampf ist, dass wir nicht permanent mit Themen aus Berlin unseren Wahlkampf überlagert sehen und dass wir Wahlkampf auch mal machen können, ohne dass wir permanent an den Wahlkampfständen immer auf Berliner Themen angesprochen werden.
0: Und das gelte nicht nur für ihn, sondern auch für die Wahlkämpfer in Berlin und Mecklenburg-Vorpommern. In Sachsen-Anhalt wird am 6. September ein neuer Landtag gewählt. Am 20. September wird dann in Berlin und in Mecklenburg-Vorpommern gewählt. Die Spritpreise sind über das Wochenende erneut gestiegen. Superbenzin, der Sorte E10, kostete gestern im bundesweiten Tagesdurchschnitt 2,15 Euro pro Liter und damit 1,1 Cent mehr als am Freitag. Diesel verteuerte sich um 1,6 Cent auf rund 2,18 Euro pro Liter.
2: Bei beiden Kraftstoffen war es der 8. Anstieg in Folge. Verglichen mit dem Preis vor 2 Wochen, als sich die Lage nach dem Ende des Tankrabatts ein wenig beruhigt hatte, ist E10 aktuell fast 14 Cent teurer, Diesel sogar 23 Cent. E10 ist außerdem nur noch gut 5 Cent von seinem Allzeithoch aus dem Jahr 2022 entfernt. Wichtigster Treiber dürfte der seit Anfang des Monats kräftig gestiegene Ölpreis sein. Der ADAC sagt, sollte die Entwicklung anhalten, könnte der bisherige Höchstwert bei E10 überschritten werden. Thomas Leskin, Nachrichtenredaktion.
0: Bei der Gedenkveranstaltung der Bundesregierung zum Jahrestag des gescheiterten Stauffenberg-Attentats auf Adolf Hitler ist es zu einem Eklat wegen eines Kranzes gekommen. Ein Großneffe des evangelischen Theologen und NS-Widerstandskämpfers Dietrich Bonhoeffer versuchte einen Kranz der AfD-Bundestagsfraktion an der Gedenkstätte im Bendlerblock in Berlin zu entfernen. Sicherheitsmitarbeiter gingen dazwischen. Bei dem Handgemenge wurde der Kranz beschädigt. Zum Sport. Mehr als 1 Million Menschen haben den frisch gekrönten spanischen Fußball-Weltmeistern in Madrid einen triumphalen Empfang bereitet. Bei der Parade im offenen Bus durch das Zentrum der Metropole jubelten die begeisterten Menschen ihren Helden um Rodri, Torres und Jungster Yamal zu. Die Spieler tanzten, sangen und stellten immer wieder den gewonnenen WM-Pokal zur Schau. Trotz Hitze feierten Fans und Team bis tief in die Nacht.

0: Ich bin Tine Klimach. Wer folgt auf Jens Spahn an der Unionsfraktionsspitze? Das will die Bundestagsfraktion Mitte kommender Woche in einer Sondersitzung entscheiden. An einem gemeinsamen Personalvorschlag werde derzeit noch gearbeitet, hieß es von der Union.
1: CDU-Chef Merz hatte schon klargemacht, dass er den Posten schnell neu besetzen will. Bei den Spekulationen über die Nachfolge wird am häufigsten Kanzleramt Chef Frey genannt. Aber auch etwa CDU-Generalsekretär Linnemann oder Innenminister Dobrindt sind im Gespräch. Gut möglich, dass dann auch das Kabinett umgebildet wird. Vergangene Woche hatten Spahn und sein Ehemann bekannt gegeben, dass sie Eltern eines Sohnes geworden sind, mit Hilfe einer Leihmutter in den USA. Damit umgingen sie ein in Deutschland geltendes Verbot, das Spahn aber in der CDU mitgetragen hat. Am Samstag beugte er sich dann dem Druck und gab seinen Rücktritt bekannt. Aus Berlin, Ursula Winkler.
0: Wenige Stunden nach seiner Ernennung hat der britische Premierminister Andy Burnham mit Bundeskanzler Merz telefoniert. Beide hätten den Wunsch ausgedrückt, die enge Zusammenarbeit zwischen beiden Ländern fortzusetzen, erklärte die Bundesregierung am Abend in Berlin. Mit Blick auf den Krieg in der Ukraine waren sich Merz und Burnham einig, die Ukraine weiter umfassend zu unterstützen und den Druck auf Russland zu erhöhen. Spanien steuert mit Temperaturen von bis zu 44 Grad auf die dritte Hitzewelle dieses Sommers zu. Vor allem im südöstlichen Teil des Landes, im Nordosten und im Inneren Mallorcas könnte es gefährlich heiß werden, warnt der staatliche spanische Wetterdienst. Auch in einem weiteren beliebten Reiseland schwitzen die Urlauber. Griechenland erlebt den ersten großen Hitzeschub des Sommers.
2: Besonders das Festland leidet. Vielerorts zeigen die Thermometer über 40 Grad. Auf den meisten Inseln bleibt es mit 35 Grad etwas erträglicher. Ärzte raten, viel Wasser zu trinken und möglichst schattige Orte aufzusuchen. Mehrere griechische Städte haben deshalb zwischen 9 und 21 Uhr klimatisierte Hallen und öffentliche Räume geöffnet. Außer den Takisavos.
0: In Italien ist es nach dem Tod eines Einwanderers aus Marokko bei einem Polizeieinsatz in mehreren Städten zu Protesten gekommen. In der Universitätsstadt Bologna, wo der 42-Jährige am Sonntag starb, versammelten sich mehrere tausend Menschen in der Innenstadt. Im Anschluss an die Kundgebung gab es Krawalle. Die Polizei setzte daraufhin Wasserwerfer und Tränengas ein. Mindestens 11 Menschen wurden verletzt.

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0: Nachrichten.
1: Ich bin Tine Klimach. Spaniens Fußballweltmeister sind mit einer großen Party in ihrer Heimat empfangen worden. Bei einer Parade durch die Straßen von Madrid feierten die Spieler mit ihren Fans. Auch der spanische König Felipe hat noch einmal gratuliert.
2: Ein Triumphzug im offenen Bus mit der Aufschrift Könige der Welt, ein mehrstündiges Konzert auf Madrids Prunkplatz Cibeles und 2 Millionen enthusiastische Fans. Spaniens Nationalelf hat den 2. WM-Titel mit einer rauschenden Fiesta gefeiert. Von einem epischen Triumph sprach König Felipe und sagte, ihr habt für ganz Spanien gewonnen, mit dem Kopf und mit dem Herzen. Auch Regierungschef Pedro Sánchez lobte den Teamgeist und machte neuen Druck. Wenn Spanien 2030 die WM ausrichte, könne man nun ja den 3. Titel anstreben. Aus Spanien, Julia Macher.
1: Die Nachfolge von Jens Spahn wird in der kommenden Woche entschieden. Die Bundestagsfraktion der Union kommt Mittwoch nächster Woche zu einer Sondersitzung zusammen, um eine neue Fraktionsspitze zu wählen. Noch ist unklar, wer sein Nachfolger wird. Spahn war am Wochenende zurückgetreten. Offen ist noch die Frage, ob Spahn im Bundestag bleibt oder ob er sein Mandat niederlegt. Wohnen zur Miete ist in Deutschland deutlich teurer geworden. Nach Angaben des Instituts der deutschen Wirtschaft Köln lagen die